0: 1. Moritz Einzel berichtet.
1: Den besseren Start in dieses Spiel erwischte Osnabrück. Meißner zog einfach mal aus rund 30 Metern ab und traf in den Winkel. Da konnte Obig im Bayern-Tor nur hinterher gucken. Die Bayern ließen sich aber nicht beirren. Kane traf zum Ausgleich. Bischoff brachte die Bayern in Führung. Nach der Pause Olise mit der Entscheidung und nochmal Kane per Elfmeter besorgte den 4:1 Endstand. Der FC Bayern in der zweiten Pokalrunde. Osnabrück ist raus nach respektabler Leistung.
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3: Bei uns liegen im Herzen Bayerns momentan keine größeren Störungsmeldungen vor.
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4: Meistens locker bewölkt geht's durch die Nacht bei Temperaturen zwischen 12 und 15 Grad. Der Donnerstag selber startet dann mit mehr Wolken, stellenweise sogar etwas Regen oder Niesel möglich. Der zieht aber ziemlich zügig ab, am Nachmittag schon wieder Sonne und bis zu 26 Grad. Der Radio in Wettertrend. Der Freitag, da kommt der Sommer nochmal zurück mit richtig viel Sonnenschein, wenn auch windig, aber bis zu 31 Grad.

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1: Bei uns liegen im Herzen Bayerns momentan keine größeren Störungsmeldungen vor.
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1: Ich bin Christian Lang. Nach dem Drohnenanschlag auf den Flughafen Leipzig-Halle Anfang August haben die Ermittler offenbar zwei Tatverdächtige identifiziert. Nach Recherchen von NDR, WDR und Süddeutscher Zeitung handelt es sich um einen gebürtigen Russen mit lettischem Pass und einen Mann aus Belarus mit russischem Pass. Die Männer sollen Verbindungen zum russischen Geheimdienst haben. Nach dem Angriff auf das Stromnetz in Südbrandenburg gehen die Ermittler und auch NRW-Innenminister Herbert Reul davon aus, dass auch die Störung an einem Umspannwerk in Bergheim bei Köln auf verfassungsfeindliche Sabotage zurückgeht. An beiden Orten sind Abschussvorrichtungen und Pyrotechnik gefunden worden. Reul sagte am Abend im ZDF:
2: Na, mittlerweile sind wir relativ sicher, dass es viele Parallelen gibt. Zum Beispiel die Abschussvorrichtungen, die wir gesehen haben, die ja wahrscheinlich dazu geführt haben, dass man die Kabel über das Überspannungsnetz geschickt hat, ist so ähnlich gelaufen. Also es spricht vieles dafür, dass das kein Zufall ist, dass beide Ereignisse an diesen Tagen stattfinden.
1: Im Landkreis Augsburg könnten Pizzen oder Burger bald heiß und frisch aus der Luft geliefert werden. Das ist zumindest der Plan vom Augsburger Startup Newton Dynamics. Die wollen mit vollautomatischen Drohnen zum Beispiel Essen oder Medikamente liefern. Das soll viel schneller gehen als mit einem normalen Lieferdienst und nachhaltiger als ein Auto sind Drohnen auch, weil sie einen Elektroantrieb haben. Mitte September sollen die Lieferungen in den Testbetrieb gehen. Eine Runde weiter. Der FC Bayern hat nach Startschwierigkeiten doch noch souverän gegen Zweitligisten Osnabrück mit 4:1 gewonnen. Münchens Trainer Vincent Kompany nach dem Spiel bei Sky:
3: Wenn einer mich gesagt hätte, dass er dann von dieser Distanz schießt und es geht so rein, dann hätte ich auch gesagt, das passiert dann nie. Das ist jetzt Pokalspiel und danach mussten wir dem Spiel kommen, auswärts in Osnabrück, und das haben wir gemacht.
1: Am Samstag wird die zweite Pokalrunde ausgelost.
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4: Hier die aktuellen Meldungen von den Straßen bei uns in der Region. Fahrt auf der A9 Nürnberg in Richtung Ingolstadt vorsichtig. Zwischen den Anschlussstellen Denkendorf und Lenting kommt es zu Behinderungen durch erhöhtes Verkehrsaufkommen.
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5: Meistens locker bewölkt geht's durch die Nacht bei Temperaturen zwischen 12 und 15 Grad. Der Donnerstag selber startet dann mit mehr Wolken, stellenweise sogar etwas Regen oder Niesel möglich. Der zieht aber ziemlich zügig ab, am Nachmittag schon wieder Sonne und bis zu 26 Grad. Der Radio in Wettertrend, der Freitag, da kommt der Sommer nochmal zurück mit richtig viel Sonnenschein, wenn auch windig, aber bis zu 31 Grad.
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1: Hier die aktuellen Meldungen von den Straßen bei uns in der Region. Fahrt auf der A9 Nürnberg in Richtung Ingolstadt vorsichtig. Zwischen den Anschlussstellen Denkendorf und Lenting kommt es zu Behinderungen durch erhöhtes Verkehrsaufkommen.
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1: Ich bin Christian Lang. Nach den Angriffen auf das Stromnetz in Brandenburg und NRW fordert der Bundesverband der erneuerbaren Energien ein Backup-Notfallsystem für ganz Deutschland. Präsidentin Heinen-Esser sagte der Rheinischen Post, einen vollständigen Schutz vor solchen Attacken gebe es zwar nicht, die Auswirkungen ließen sich durch eine andere Aufstellung der Energieversorgung verringern. Bioenergie, Wasserkraft und Batteriespeicher könnten etwa ohne externe Stromversorgung schnell wieder hochgefahren werden. Ein paar Tage vor der Landtagswahl kommt Bundeskanzler Merz heute zum Wahlkampf nach Sachsen-Anhalt. Im Chemiewerk Infraleuna in Leuna nimmt er an einem Rundgang und einer Diskussion mit Ministerpräsident und CDU-Spitzenkandidat Sven Schulze teil. Anschließend ist ein Pressestatement geplant. In Franken startet heute die Hauptweinlese. In den Weinbergen werden Sorten wie Silvaner, Riesling und Scheurebe geerntet. Zur offiziellen Eröffnung in Iphofen werden Bundeslandwirtschaftsminister Rainer und Bayerns Landwirtschaftsministerin Kanniba erwartet. Die rund 3.400 fränkischen Winzer stehen dabei unter Druck. Die Nachfrage nach Wein sinkt, gleichzeitig steigen die Kosten. Immer mehr Betriebe geben Flächen auf oder stellen auf andere Kulturen um. Die Fußballer des FC Bayern haben ihre Aufgabe in der ersten Runde des DFB-Pokals souverän gelöst. Der Titelverteidiger aus München gewann beim Zweitligisten VfL Osnabrück mit 4:1. Moritz Einzel berichtet.
2: Den besseren Start in dieses Spiel erwischte Osnabrück. Meißner zog einfach mal aus rund 30 Metern ab und traf in den Winkel. Da konnte Obich im Bayern-Tor nur hinterher gucken. Die Bayern ließen sich aber nicht beirren. Kane traf zum Ausgleich. Bischoff brachte die Bayern in Führung. Nach der Pause Olisse mit der Entscheidung und nochmal Kane per Elfmeter besorgte den 4:1 Endstand. Der FC Bayern in der zweiten Pokalrunde. Osnabrück ist raus nach respektabler Leistung.
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3: Hier die aktuellen Meldungen von den Straßen bei uns in der Region. Fahrt auf der A9 Nürnberg in Richtung Ingolstadt vorsichtig. Zwischen Denkendorf und Lenting kommt es zu Behinderungen durch erhöhtes Verkehrsaufkommen.
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4: Die aktuellen Temperaturen in der Region zwischen 12 und 15 Grad. Inzwischen haben wir mehr Wolken und stellenweise sogar möglich, dass Regen oder Niesel dabei ist. Der zieht aber ziemlich schnell Richtung Südosten ab. Spätestens heute Nachmittag ist es wieder trocken mit Sonne und bis zu 26 Grad. Der Radio in Wettertrend, der Freitag, da kommt der Sommer nochmal richtig zurück. Viel Sonne, trocken, 28 bis 31 Grad und dazu kräftig windig.

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1: Hier die aktuellen Meldungen von den Straßen bei uns in der Region. Fahrt auf der A9 Nürnberg in Richtung Ingolstadt vorsichtig. Zwischen Denkendorf und Lenting kommt es zu Behinderungen durch erhöhtes Verkehrsaufkommen.
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0: Ich bin Christian Lang, guten Morgen. Nach dem Drohnenanschlag auf den Flughafen Leipzig-Halle Anfang August haben die Ermittler offenbar zwei Tatverdächtige identifiziert. Nach Recherchen von NDR, WDR und Süddeutscher Zeitung handelt es sich um einen gebürtigen Russen mit lettischem Pass und einen Mann aus Belarus mit russischem Pass. Die Männer sollen Verbindungen zum russischen Geheimdienst haben. Die SPD-Bundestagsfraktion geht in Klausur. Sie will heute und morgen unter anderem über Veränderungen in der Arbeitswelt durch KI und neue Technologien beraten. Mit dabei Harpe Kerkeling mit einem Vortrag. Uli Reitinger.
1: Sein Vortrag zur SPD-Klausur trägt den Titel »Alles Ansichtssache, wo die Toleranz in einer Demokratie ihre Grenzen hat und worauf es jetzt ankommt«. Mit Spannung wird erwartet, ob die Fraktion in ihrer Klausur klar Position bezieht zur geplanten Abschaffung der Rente mit 63 und zur zukünftigen Attestpflicht ab dem ersten Krankheitstag. Zwei Regierungsvorhaben, die die SPD bislang mitträgt, aber wohl gerne kippen würde.
0: Im Landkreis Augsburg könnten Pizzen oder Burger bald heiß und frisch aus der Luft geliefert werden. Das ist zumindest der Plan vom Augsburger Startup Newton Dynamics. Die wollen mit vollautomatischen Drohnen zum Beispiel Essen oder Medikamente liefern. Das soll viel schneller gehen als mit einem normalen Lieferdienst und nachhaltiger als ein Auto sind Drohnen auch, weil sie einen Elektroantrieb haben. Mitte September sollen die Lieferungen in den Testbetrieb gehen. Eine Runde weiter. Der FC Bayern hat nach Startschwierigkeiten doch noch souverän gegen Zweitligisten Osnabrück mit 4:1 gewonnen. Münchens Trainer Vincent Kompany nach dem Spiel bei Sky.
2: Wenn einer mich gesagt hätte, dass er dann von dieser Distanz schießt und es geht so rein, dann hätte ich auch gesagt, das passiert dann nie. Das ist jetzt Pokalspiel und danach mussten wir dem Spiel kommen, auswärts in Osnabrück, und das haben wir gemacht.
0: Am Samstag wird die zweite Pokalrunde ausgelost.
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4: Wir schauen zusammen auf die Straßen um 5:02 und ich habe gute Nachrichten für euch. Uns liegen hier keine Meldungen über größere Verkehrsstörungen vor.
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4: Auch da aktuell noch keine Meldung hier bei mir. Wenn ihr aber unterwegs seid und was seht, Staus oder Blitzer, dann sagt uns da gerne Bescheid per Anruf oder per WhatsApp. Die Radio In Verkehrshotline ist die 0841 300 und dreimal die 9. Das Radio In Wetter. Heute an diesem Donnerstag messen wir 25 Grad an der Spitze. Viele Wolken begleiten uns durch den Tag und da kann auch mal was rauskommen. Also grundsätzlich ist es eher trocken, aber am Nachmittag, da kann es auch mal regnen. Aktuell messen wir 13 Grad in Ingolstadt beim Hallenbadparkplatz und das auch in Neuburg am Bootshaus. Die kommende Nacht, die ist dann recht mild, Tiefstwerte um die 17 Grad. Der Radio In Wettertrend. Ja, morgen nochmal ein Gruß vom Sommer. Da haben wir 30 Grad maximal und Sonnenschein. Pur. Das Wochenende ist auch überwiegend sonnig. Der Samstag, ja, so ein bisschen durchwachsener, auch mal windig, aber an beiden Tagen um die 25 Grad.

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1: Hallo, guten Morgen, hier ist die Sophia und Leute, es ist Donnerstag. Yeah, wir lieben Donnerstage und wir ruhen uns heute noch mal ein bisschen aus, weil ab morgen, da wird richtig Party gemacht bei uns in der Region. Da geht's hier los mit ganz vielen Volksfesten in Pfaffenhofen, in Beingries, ab heute auch das Weinschmeckerfest zum Beispiel in Ingolstadt. Also heute noch mal ein bisschen die Ruhe vorm Sturm und ich habe richtig gute Musik, den Sound für euren Donnerstag für euch. Elton John und Britney Spears, Hold Me Closer, hört ihr gleich. Und das sind Loy und David Puentes mit Golden Summer.
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1: Heute mal eine Tiergeschichte. Die Tiere hielten eine Versammlung ab und beklagten sich darüber, dass die Menschen ihnen immer Dinge wegnehmen. Sie stehlen meine Milch, schimpfte die Kuh. Sie klauen meine Eier, jammerte die Henne. Sie nehmen mein Fleisch und machen Speck daraus, beschwerte sich das Schwein. Sie jagen mich wegen meines Öls, entrüstete sich der Wal. Und so ging es immer weiter. Schließlich meldete sich die Schnecke zu Wort. Ich habe etwas, was Sie auch gern hätten, sogar mehr als alle andere. Sie nehmen es gerne weg, wenn Sie könnten, aber Sie können es nicht. Und was soll das sein? Fragten die anderen Tiere. Die Antwort der Schnecke war kurz. Ich habe Zeit. Dass Sie heute auch ein wenig Zeit haben oder Sie sich nehmen, das wünscht Ihnen Ihre Dekanin Gabriele Schwarz aus Ingolstadt.
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5. Und dieser Donnerstag, der könnte euer Donnerstag werden, denn Radio Inn hat wieder ein bisschen was für euch. 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Wenn ihr da noch am Start seid und zuhört, dann könntet ihr euch diese Eishockey-Premium-Tickets abstauben. Ansonsten sprechen wir heute auch noch über den Wildpark in Ingolstadt. Der sollte nämlich ja geschlossen werden. Dann hat sich Ingolstadt dafür eingesetzt, dass das eben nicht passiert, Unterschriften gesammelt, nochmal ja rausgeholt, dass die Stadt ein Jahr lang weiterzahlt. Aber wie geht's jetzt weiter? Der Wildpark braucht unsere Unterstützung. Wie wir da helfen können, hört ihr heute um 6.20 Uhr. Ansonsten schauen wir in die Volksfeste, die bei uns starten. Wir schauen auch rein ins Kino. Da starten heute auch Filme. Also bleibt auf jeden Fall dran. Ich würde mich freuen. Wir machen uns diesen Donnerstagmorgen richtig schön. 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Weiter geht's jetzt mit Dr. Alban und Sing Hallelujah.

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0: entspannter Sound zum Start rein in diesen Donnerstag hier bei Radio in Tracy Chapman mit Baby Can I Hold You. Es ist genau 5.30 Uhr, 5:30 in der nächsten halben Stunde für euch auch. Mehr Hits und mehr Vielfalt. Ihr dürft euch schon mal freuen auf Ray mit Where Is My Husband. Außerdem mit dabei Celine Dion, A New Day Has Come. Und wir schauen rein in die Fußballwelt. Eine Runde weiter hat nach kurzen Startschwierigkeiten souverän gegen den Zweitligisten Osnabrück mit 4:1 gestern Abend gewonnen. Und damit haben alle 18 Erstligisten die Auftakthürde erfolgreich gemeistert. Die Auslosung für die zweite Runde findet dann am Samstag statt. Und jetzt hört ihr ausgewählte Nachrichten von vor unserer Haustür.
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4: Die Stadt Geisenfeld will für das Volksfest wieder einen Hol- und Bringdienst einrichten. Vom 18. bis 22. September soll es den Service geben. Und dafür werden noch ehrenamtliche Shuttlefahrer gesucht. Sie müssen einen 9-Sitzer fahren können. Ein Personenbeförderungsschein ist aber nicht nötig. Die Hinfahrten folgen einem strikten Fahrplan durch die Ortsteile. Die Rückfahrten werden nach Bedarf angeboten. Interessenten können sich bei der Stadt Geisenfeld melden. Die Kontaktinfo gibt es bei uns auf der Homepage. Verena Paulik, Radio in Geisenfeld.
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5: Der Startschuss für das Projekt ist mit dem Spatenstich gefallen. Ballengries bekommt einen Zwiebelkreisverkehr oder besser gesagt eine Zwiebel im Kreisverkehr. Es soll ein neues Wahrzeichen für die Stadt werden, die für ihren Zwiebelanbau bekannt ist. Die Skulptur wird aus Stahl sein und mitten im 1600 Quadratmeter großen Innenraum des Kreisverkehrs an der B299 stehen. Bis zum traditionellen Zwiebelmarkt im Oktober soll die Skulptur fertig sein. Oliver Scholtisek, Radio in Ballengries.
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0: Und es sieht aktuell gut aus auf den Straßen. Mir liegen hier keine Meldungen über größere Verkehrsstörungen vor. Gute Fahrt euch.
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0: Und da habe ich zwei Stück jetzt schon für euch geblitzt. Bitte auf der A9 Richtung München auf Höhe vom Köschinger Forst. Außerdem steht ein Blitzer auf der B16 Richtung Neuburg Höhe Lichtenau. Von der Brücke aus wird da geblitzt. Und wenn ihr auch was gesehen habt, Staus oder eben genau solche Blitzer, dann schreibt uns gerne an der WhatsApp oder ruft uns an. Die Radio in Verkehrshotline ist die 0841 300 und dreimal die 9. Dankeschön. Und das ist das Radio in Wetter. Dieser Donnerstag setzt sich, deckt sich vor allem zu mit vielen Wolken, das wollte ich sagen. Und da kann auch mal was rauskommen. Die meiste Zeit ist es heute trocken, aber es kann regnen am Nachmittag. Und das bei bis zu 25 Grad heute. Aktuell sind wir noch bei 13 Grad in Ingolstadt beim Hauptbahnhof. Und das messen wir auch bei euch in Pfaffenhofen am Rathaus. Die kommende Nacht zeigt dann schon, dass wir noch mal ein bisschen aufheizen, da um die 20 Grad und wenige Wolken der Radio in Wetter trennt. Morgen nochmal die volle Ladung Sommer, 30 Grad und Sonnenschein. Das Wochenende wird an sich auch sonnig. Der Samstag kann durchwachsen sein, vor allem in der Früh. Das ist auch ziemlich windig, der Sonntag in der Früh neblig. Aber ansonsten an beiden Tagen 25 Grad.

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1: Hallo, guten Morgen, hier ist die Sophia und es geht los. Heute nicht nur mit dem Weinschmecker Weinfest hier bei uns in Ingolstadt, sondern auch allgemein mit der Weinlese in Franken, so früh wie noch nie. Und wie läuft das eigentlich ab, so eine Weinlese? Und was macht daran so viel Spaß? Weil es ist auch wirklich anstrengend. Wir fragen gleich einen Winzer selbst nach mehr Hits und mehr Vielfalt. Wir gehen rein mit einem ganz neuen Hit, The Bowser mit Magnetic, jetzt für euch.
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1: Ihr hört Radio mit Bastille und Things We Lost in the Fire. Es ist 5.42 Uhr und stellt euch vor, ihr genießt eigentlich gerade noch euren Urlaub und plötzlich ruft die Arbeit. So ging es ganz vielen Winzern in diesem Jahr. Die mussten nämlich so früh wie noch nie zurück in die Weinberge und mit der Lese der Trauben beginnen. Also da stehen jetzt 3.400 Winzern in Bamberg bis Aschaffenburg wirklich ganz lange Tage bevor. Aber für zum Beispiel Lukas Pfister gibt es nichts Schöneres. Er ist Winzer im unterfränkischen Kammerforst.
2: Dann im Herbst wirklich zu sehen, was man in den Weinbergen das ganze Jahr geschafft hat und dass die Trauben dann jetzt gerade wie in diesem Jahr einfach mit dieser Trockenheit dann auch nicht so viel Fäulnis haben. Die schauen aus wie gemalt. Und das ist, glaube ich, dann das, was mich eigentlich dann am glücklichsten macht, wenn man dann die schönen Trauben sieht, die man das ganze Jahr erzeugt hat.
1: Okay, die Hitze hat in Rebstöcken also zum Glück nicht so viel ausgemacht. Können wir uns also auf einen tollen Jahrgang freuen?
2: Ich denke, dass die Aromen vielleicht ein bisschen nicht ganz so kräftig sein werden, weil das einfach mit zu hoher Sonneneinstrahlung ein bisschen abnimmt. Die Rotweine werden wahrscheinlich hervorragend, weil die einfach diese Wärme ein bisschen brauchen, dass sie auch diese typische Rotweinaromatik entfalten können. Die Weißweine werden, denke ich, relativ schlicht werden, aber wir sind eigentlich ja sehr zufrieden, weil man möchte ja momentan diese hohen Alkoholgehalte eigentlich gar nicht mehr so. Dadurch, dass die Reife jetzt so früh ist, kann man sie bei gutem Gesundheitszustand und noch wenig Zuckergehalt trotzdem dann schon ernten. Das ist ja das, was man gerade eigentlich am Markt auch will.
1: Ungefähr 400.000 Hektoliter Wein kommen jährlich in Franken zusammen. Also da wird es in den Weinbergen in ja, diesen Tagen auf jeden Fall sehr busy und sehr geschäftig zugehen. Und dann haben wir ganz viel Wein für gesellige Abende.
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Das ist Radio Inn mit Dasha und Austin um 5.53 Uhr und hier geht's direkt weiter mit einem Hit, Camouflage, The Great Commandment. Das ist Radio Inn mit mehr Hits und mehr Vielfalt. In dem Fall ist das eher die Vielfalt. Ich hoffe, ihr kommt gut rein in diesen Donnerstag. Macht euch eine gute Zeit mit uns, mit Radio Inn.

0: Radio und mit Maroon 5 und Memories ist es gleich 6 Uhr in der nächsten Stunde für euch mit dabei. Zane und Sia mit Dusk Till Dawn. Außerdem habe ich dann für euch den neuen Powerhit von Ray Dalton. Go That High. Und damit ist es jetzt genau 6 Uhr. Im Vorstand von Audi in Ingolstadt hat es einen Wechsel gegeben. Ein alter Bekannter ist zurück. Und Vertragsverlängerung beim FC Ingolstadt. Ein wichtiger Mittelfeldspieler bleibt bei den Schanzern. Die Details dazu bekommt ihr gleich in unseren Radio in Regionalnachrichten.
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2: Ich bin Christian Augustin. Guten Morgen. Nach dem Drohnenanschlag auf dem Flughafen Leipzig-Halle Anfang August haben die Ermittler offenbar zwei Tatverdächtige identifiziert. Nach Medienberichten handelt es sich um einen gebürtigen Russen mit lettischem Pass und einen Mann aus Belarus mit russischem Pass. Die Männer sollen Verbindung zum russischen Geheimdienst haben. Dänische Behörden haben Pläne und Vorbereitungen für russische Sabotage in Dänemark aufgedeckt. Unter den Zielen sind besonders Unternehmen in der Verteidigungsindustrie, die eine Verbindung zur militärischen Hilfe für die Ukraine haben. Die Auswahl der Ziele und die Vorbereitungen waren so konkret, dass die dänische Spionageabwehr jetzt damit an die Öffentlichkeit geht. Die Fußballer des FC Bayern haben ihre Aufgabe in der ersten Runde des DFB-Pokals souverän gelöst. Der Titelverteidiger aus München gewann beim Zweitligisten VfL Osnabrück mit 4:1. Den besseren Start ins Spiel erwischte allerdings Osnabrück. Die Bayern gaben aber noch in der ersten Spielhälfte Gas und gingen in Führung. Mit dem Sieg zieht der FC Bayern beim DFB-Pokal in die zweite Runde ein.
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2: Wechsel im Audi-Vorstand. Martin Sander kehrt ab dem 1. Oktober nach Ingolstadt zurück. Der Manager war bisher im VW-Vorstand für Vertrieb und Marketing zuständig und übernimmt dieses Ressort jetzt wieder bei Audi. Sander war bis 2022 insgesamt 27 Jahre in verschiedenen Führungsfunktionen für den Ingolstädter Autokonzern tätig. Sein Vorgänger Marco Schubert bekommt eine zentrale Führungsaufgabe im VW-Konzern. Er leitet künftig die Region Nordamerika. Frederik Karlsen bleibt ein Schanzer. Der FC Ingolstadt hat den Vertrag mit dem 24-jährigen Mittelfeldspieler verlängert. Karlsen kam im vergangenen Sommer aus Dänemark an die Donau. Er entwickelte sich schon in seiner ersten Saison zu einem wichtigen Bestandteil der Mannschaft. In 37 Pflichtspielen für die Schanzer erzielte der 1,93 Meter große Däne 6 Tore und gab 11 Vorlagen. In den bisherigen Saisonspielen stand Frederik Karlsen beim FCI immer in der Startelf.
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0: Und da habe ich um 6:03 gute Nachrichten für euch. Mir liegen hier keine Meldungen über größere Verkehrsstörungen vor.
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0: Es wird geblitzt, wenn ihr auf der A9 in Richtung München unterwegs seid, auf Höhe vom Köschinger Forst. Außerdem auf der B16 Richtung Neuburg, Höhe Lichtenau von der Brücke runter. Und wenn ihr auch was seht, Staus oder Blitzer, ja, dann schreibt uns sehr gerne eine WhatsApp oder ruft uns an. Wir sind erreichbar unter der 0841 300 und 3x9. Das ist die Radio- und Verkehrshotline. Das Radio in Wetter und dieser Donnerstag, der deckt sich zu, der macht sich's gemütlich mit ganz vielen Wolken und da kann auch mal was rauskommen. Also die meiste Zeit ist es heute trocken, es kann aber vor allem am Nachmittag regnen. 25 Grad heute die Top-Temperatur, aktuell messen wir 13 Grad in Ingolstadt, bei der Asamkirche und 13 Grad sind's auch in Schrobenhausen beim Schloss Sandizell. Die kommende Nacht, die zeigt dann schon so ein bisschen, dass es nochmal richtig aufheizt. Da haben wir nämlich um die 20 Grad und wenige Wolken, der Radio- und Wettertrend. Morgen dann nochmal die volle Ladung Sommer, 30 Grad und Sonnenschein. Ja, das Wochenende auch überwiegend sonnig, aber der Samstagvormittag ein bisschen durchwachsen. Am Sonntag erstmal Nebel, ansonsten um die 25 Grad.
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1: Guten Morgen, Sophia hier. Und da schlagen die Reality-TV-Herzen höher. In ungefähr einem Monat geht's wieder los mit Promi Big Brothers. Und der Cast ist jetzt schon bekannt. Welche wahnsinnig hohe Prominenz in diesem Jahr wieder mit dabei ist, hört ihr gleich in der Radio- und Promi-Welt nach mehr Hits und mehr Vielfalt. The Boss Hoss gleich für euch. Und wir gehen rein mit Shakira und Burna Boy. Das ist Die Die.
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0: Howdy, the Was Hass mit Jolene, das ist Radio Inn um 12 Minuten nach 6 und schauen wir mal, wie viel Trash und Reibereien dieses Jahr drin sind. Die neuen Kandidatinnen und Kandidaten für Promi Big Brother sind raus.
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0: Sind wir mal gespannt, ob es bei Promi Big Brother ein paar Schläge unter die Gürtellinie gibt. Anfang Oktober geht's los. Mit dabei ist auch Axel Schulz unter anderem. Kann sich gut verstecken im Container, das ist ein großer Vorteil. Der muss eigentlich nur seine Kappe absetzen, dann erkennt ihn keiner mehr. Auch mit dabei Ex-Bayern-Spieler Christian Lell oder Ex-No-Angel Nadja Benaissa. Und damit schauen wir zum Motzi Ralf. Der Ralf Schumacher hatte ja einen Jetski-Unfall, Schulter-OP gut überstanden. Aber er ist mega sauer auf RTL-Moderatorin Laura von Torra, weil sie nach dem Unfall gemeint hat, naja, bei Ninja Warrior passiert das öfter, das renkt sich ein. Ja, die hätte die Schmerzen schon mal ernster nehmen sollen. Großes Dino-Pflaster drauf und Ei-Ei machen. Und die Golflegende habe ich noch für euch, Tiger Woods. Der darf 5 Jahre jetzt kein Auto mehr fahren. Ein Gericht hat das Ding vom Tiger einkassiert, weil er zugegeben hat, aus Fahrlässigkeit und Rücksichtslosigkeit einen Unfall verursacht zu haben. Einziger Trost ist wahrscheinlich, dass das Verbot nicht für Golfkarts gilt.
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Mega, oder? Das ist der neue Hit von Ray Dalton hier bei Radio in Go That High um 6.21 Uhr. Und Ray Dalton spricht uns da Mut zu, dass wir was riskieren, dass wir unseren eigenen Weg gehen, die neuen Herausforderungen, die da auf jeden Fall kommen werden, anzunehmen, uns nicht mehr klein zu machen. Und Leute, das ist doch die perfekte Attitude für diesen Donnerstag. Das nehmen wir mit. Und hier bei Radio in geht's jetzt weiter mit Peter Schilling und Major Tom.

0: das geht immer wieder rein ins Herz. Radio und mit Alex Vaughn und Eternity. Es ist 6.27 Uhr. Wir spicken schon mal rein. In der nächsten halben Stunde habe ich für euch mehr Hits, mehr Vielfalt. Take That mit Pray ist mit dabei. Außerdem dürfen wir uns auf den neuen Hit von Katy Perry freuen. Watch It Burn, und der hat richtig viel Power.
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0: Ihr hört Radio Inn um 6.30 Uhr, 6:30, und das ist ziemlich fancy. Im Landkreis Augsburg könnten Pizzen und Burger bald heiß und frisch aus der Luft geliefert werden. Das ist zumindest der Plan von einem Augsburger Start-up. Die wollen mit vollautomatischen Drohnen zum Beispiel Essen oder Medikamente liefern. Das soll schneller gehen und auch nachhaltiger sein. Die Drohnen haben nämlich einen Elektroantrieb. Mitte September sollen die Lieferungen in den Testbetrieb gehen, und wenn es läuft, dann sehe ich diese fliegenden Pizzen auch bald bei uns in Ingolstadt.
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14: Das Moritz 6 ist aus der Sommerpause zurück. Ab sofort können sich interessierte Bürgerinnen und Bürger in der Einrichtung wieder rund um das Thema Energie informieren. Die Experten beraten zu Energiesparmöglichkeiten, energetischer Sanierung oder zu Fördermöglichkeiten für erneuerbare Energien. Es ist nicht zwingend nötig, einen Termin zu vereinbaren. Das Moritz 6 in der gleichnamigen Straße hat immer Dienstag und Donnerstag Nachmittag von 14 bis 17 Uhr geöffnet. Mehr Infos gibt es bei uns auf der Homepage. Furkan Beuratz, Radio Inn in Ingolstadt.
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2: In Neuburg.
15: besondere Attraktion zum Tag des offenen Denkmals bei uns in der Stadt. Am 13. September öffnen sich in Neuburg die Tore zur ehemaligen Justizvollzugsanstalt in der oberen Altstadt. Die JVA mit 51 Plätzen hatte im vergangenen Jahr den Betrieb eingestellt, weil die Sanierung dem Freistaat zu teuer gewesen ist. Am Tag des offenen Denkmals sind von 10 bis 16 Uhr stündlich Führungen geplant. Da pro Führung nur bis zu 30 Personen teilnehmen können, empfiehlt sich die kostenlose Anmeldung. Den Link dazu gibt es bei uns auf der Homepage. Kerstin Schulz, Radio Inn in Neuburg.
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0: Und es sieht gut aus. Ich wünsche euch eine gute Fahrt. Mir liegen hier keine Störungsmeldungen vor. Die Straßen scheinen frei zu sein.
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0: Es wird geblitzt auf der B16 Richtung Neuburg, Höhe Lichtenau von der Brücke runter. Dankeschön an den Uwe, der hat uns da eine WhatsApp geschrieben. Außerdem ein Blitzer immer noch. Seit gestern schon auf der A9 Richtung München auf Höhe vom Kaschinger Forst. Und wenn ihr auch was seht, Staus oder Blitzer, dann macht es eben genau so. Schreibt uns eine WhatsApp oder ruft uns auch gerne an unter der 0841 300 und 3x9. Das ist die Radio- und Verkehrshotline. Das Radio in Wetter und der Donnerstag, ja, der ist heute vor allem ziemlich bewölkt und aus diesen Wolken kann auch immer wieder was rauskommen. Also die meiste Zeit ist es trocken, aber der Nachmittag, der ist dann auch mal nass, da kann es regnen. 25 Grad heute die Spitzentemperatur. Aktuell sind wir da doch auf jeden Fall drunter. 12 Grad messen wir in Ingolstadt bei der Saturn Arena, das auch bei euch in Bruck. Und die kommende Nacht, die ist dann schon mal ein Vorgeschmack auf den Gruß vom Sommer, der dann nochmal kommt. In der kommenden Nacht um die 20 Grad. Der Radio in Wettertrend, morgen dann um die 30 Grad und viel Sonnenschein. Das Wochenende auch sonnig, aber Samstagvormittag kann es mal regnen. Am Sonntag in der Früh Nebel mit dabei, das bei Temperaturen um die 25 Grad.

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1: Happy Donnerstag, hier ist die Sophia und Wiesente, Hirsche, Mufflons, Wildschweine, die gibt's alle im Ingolstädter Wildpark. Und diese Tiere haben jetzt ganz viele neue Freunde, seitdem es eine große Kampagne gegen die Schließung des Geheges gibt. Wie es da im Augenblick aussieht und wie es auch weitergeht, hört ihr gleich hier bei uns. Es gibt gleich das große Wildpark-Update nach mehr Hits und mehr Vielfalt. Kygo, Khalid und Griffin mit Save My Love hört ihr gleich. Und das ist James Arthur mit Impossible.
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0: 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Radio Inn mit Save My Love von Kaigo, Khalid und Griffin. Es ist 6.41 Uhr und Uschi Feiratziub ist Ingolstadterin durch und durch. Und als sie 2025 mitbekommen hat, dass der beliebte Wildpark am Baggersee dem Sparzwang der Stadt zum Opfer fallen könnte, hat sie zu großen Unterschriftenaktionen aufgerufen.
1: Also wir haben gehofft, dass wir ganz, ganz viele kriegen. Aber mit 10.000 noch dazu innerhalb von 4 Tagen, mit dem haben wir nicht gerechnet. Der weiteste war aus Brüssel und der hat mir dann erklärt, er fährt immer, wenn er in den Süden in Urlaub fährt, dann machen die ja Stops und da war er dann immer mit seinen Kindern im Wildpark. Und wie er das zufällig mitgekriegt hat, dann hat er unbedingt unterzeichnen müssen. Wer weiß, vielleicht meldet er sich ja mal wieder.
0: Nach den Unterschriften war klar, der Wildpark bleibt. Erstmal. In diesem Jahr finanziert die Stadt alles, aber für die Zukunft ist noch mehr Bürgerengagement gefragt. Deshalb hat Uschi Feiratziub mit Gleichgesinnten den Verein Wildparkfreunde Ingolstadt gegründet. Der soll langfristig den Unterhalt sichern. Das sind jährlich 50.000 Euro. Allein mit Mitgliedsbeiträgen ist es natürlich nicht zu schaffen. Deshalb werden viele Sponsoren und Spender gesucht. 5.000 Euro gab es jetzt von der Sparkasse. Das ist schon mal ein Anfang. Und wer aktiv werden will, es gibt noch viel zu tun für Wiesente und Co.
1: Also wir wollen tatsächlich Führungen für Kindergärten machen. Wir wollen mit Schulen in Kontakt treten. Das ist jetzt alles das, was jetzt dann im Herbst anlaufen wird. Wir wollen auch neue Flyer für den Wildpark auflegen und solche Sachen. Das ist alles schon in Planung, nur noch nicht fertig.
0: Am 12. September sind die Wildparkfreunde bei den Ingolstädter Kindertagen mit einem Infostand auf dem Rathausplatz. Also schaut da sehr gerne mal vorbei. Da gibt's natürlich auch die Mitgliedsanträge.
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Das ist klassischer Katy Perry Sound hier bei Radio und mit Watch It Burn. Das ist ihr neuer Hit um 10 Minuten vor 7. Und wir können Katy Perry auch herzlichen Glückwunsch sagen. Sie hat nämlich erst in einem Statement veröffentlicht, dass sie jetzt die Liebe ihres Lebens gefunden hat. Mit Justin Trudeau, ihrem neuen Mann, an ihrer Seite. Und das ist doch schön, oder? Da freuen wir uns doch für sie. Ihr hört Radio und jetzt mit den Pet Shop Boys und It's a Sin.

0: Tanz alles raus. Hier bei Radio Inn am Donnerstag Miles Smith mit Stay If You Wanna Dance. Und dann würde ich sagen, bleiben wir doch und tanzen in der nächsten Stunde zu. Michael Schulte mit 5 a.m. Außerdem, und da freue ich mich schon sehr drauf, Samba ist auch mit dabei. Vorgestern war er noch in München und heute ist er hier bei uns bei Radio Inn mit Homewrecker auf jeden Fall nach 7 für euch.
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0: Es ist genau 7 Uhr, ihr hört Radio Inn. Und jetzt kann das Ingolstädter Bürgerfest ganz offiziell stattfinden. Die Genehmigung ist da, richtig gute Nachrichten. Außerdem, das Gebäude der ehemaligen Maulklinik in Ingolstadt hat einen neuen Eigentümer. Die Details dazu bekommt ihr gleich in den Radio Inn Regionalnachrichten.
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15: Ich bin Christian Augustin. Schönen guten Morgen. Die Verantwortlichen für den versuchten Drohnenanschlag auf dem Flughafen Halle-Leipzig sind offenbar identifiziert. Nach Medienberichten handelt es sich um 2 Männer aus Belarus und Lettland. Beide haben auch einen russischen Pass. Die Bundesregierung macht Russland für den gescheiterten Angriff verantwortlich und gab bereits Konsequenzen bekannt. Russland kündigte als Antwort darauf an, das Goethe-Institut im Land zu schließen. Wenige Tage vor der Landtagswahl reist Kanzler Friedrich Merz erneut für einen Wahlkampftermin nach Sachsen-Anhalt. Er nimmt in Leuna an einer Diskussion mit Ministerpräsident und CDU-Spitzenkandidat Sven Schulze teil. Seit Montag ist der Kanzler im Osten Deutschlands in Sachen Wahlkampf unterwegs. Neben Sachsen-Anhalt war er auch in Mecklenburg-Vorpommern und an der Ostseeküste. Dort beschimpften Passanten den Bundeskanzler und pfiffen ihn aus. Die Fußballer des FC Bayern haben ihre Aufgabe in der ersten Runde des DFB-Pokals souverän gelöst. Der Titelverteidiger aus München gewann beim Zweitligisten VfL Osnabrück mit 4:1. Den besseren Start ins Spiel erwischte allerdings Osnabrück. Die Bayern gaben aber noch in der ersten Spielhälfte Gas und gingen in Führung. Mit dem Sieg zieht der FC Bayern beim DFB-Pokal in die zweite Runde ein. Die Auslosung dafür ist am Samstag.
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15: Jetzt ist es offiziell, das Ingolstädter Bürgerfest kann stattfinden. Die notwendige Genehmigung liegt jetzt vor. Damit steht dem Spektakel am 18. und 19. September nichts mehr im Weg. An den beiden Tagen gibt es insgesamt 7 Bühnen im Stadtgebiet. Dazu eine große Party vom Kreuztor bis zum Rathausplatz. Die Stadt Ingolstadt veranstaltet in diesem Jahr aus Kostengründen kein eigenes Bürgerfest. Deshalb sprang eine private Initiative ein. Das Gebäude der ehemaligen Maulklinik in Ingolstadt ist verkauft worden. Der Reha-Anbieter Passauer Wolf ist nun neuer Eigentümer, das berichtet der Donaukurier. Demnächst beginnen Umbauarbeiten, dann entsteht ein sogenannter Gesundheitscampus. Das Angebot in Ingolstadt umfasst stationäre und ambulante Reha-Behandlungen.
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0: Und es scheint um 7:03 ruhig zu sein. Auf den Straßen, mir liegen hier keine Meldungen über größere Verkehrsstörungen vor.
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0: Da steht einer seit gestern schon auf der A9 Richtung München auf Höhe vom Köschinger Forst. Außerdem wird geblitzt auf der B16 Richtung Neuburg auf der Höhe Lichtenau. Von der Brücke runter. Dankeschön an Uwe und Bernd fürs Durchgeben. Wenn ihr auch was habt, egal ob Staus oder Blitzer, dann schreibt uns gerne eine WhatsApp oder ruft uns an. Die Radio in Verkehrshotline ist die 0841 300 und dreimal die 9. Dankeschön. Weiter geht's mit dem Radio in Wetter und dieser Donnerstag, der deckt sich zu mit ganz vielen Wolken. Am Nachmittag kann es dann auch mal regnen, bei bis zu 25 Grad heute. Aktuell messen wir 12 Grad in Ingolstadt, beim Westpark und auch in Eichstätt am Volksfestplatz. Da ist ja heute großer Stimmungsabend im Bierzelt und da liefern auch die Temperaturen in der Nacht um die 20 Grad und wenige Wolken. Der Radio in Wetter-Trend, ja, das ist quasi der Vorgeschmack, denn morgen gibt's nochmal volle Power Sommer, 30 Grad und Sonnenschein bekommen wir morgen am Freitag. Dazu, ja, wie gesagt, kein Regen, alles entspannt. Auch am Wochenende nicht, da ist es auch vor allem sonnig. Der Sonntag in der Früh ein bisschen neblig und das bei um die 25 Grad an beiden Tagen.

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1: Hallo, Sophia hier. Und ab morgen geht's im Pfaffenhofen wieder rauf auf die Bierbänke. Das Volksfest startet da. Und am kommenden Dienstag herrscht dann richtiges Alli-Palli-Feeling. Der große Darts-Abend findet in Pfaffenhofen schon zum dritten Mal statt. Mit dabei echte Profis und auch Bürgermeister Thomas Herker. Der hat letztes Jahr verloren und der hat noch eine Rechnung offen. Mit wem? Das hört ihr gleich nach mehr Hits und mehr Vielfalt. Das ist ein neuer Hit von Kamrad. Damit geht's rein. Love sauber.
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0: 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Es ist 7:11 und morgen geht's los mit dem Volksfest im Pfaffenhofen und am Dienstag herrscht da dann richtig Dartsfieber im Festzelt. Da holt Pfaffenhofen ein bisschen Alley-Pally-Feeling aufs Volksfest. Mit Ross Smith, Max Hopp und Lokalmatador Dominik Grüllig sind gleich mehrere Profis mit dabei. Den Auftakt übernehmen aber erstmal Landrat Albert Gürtner und Pfaffenhofens Bürgermeister Thomas Herker. Und der hat da offensichtlich noch eine Rechnung offen.
1: Naja, ich finde, ich habe mich letztes Jahr gar nicht so schlecht geschlagen. Der Profi hat ein bisschen geschwächelt und der Landrat war zu stark. Im Jahr davor konnte ich noch gewinnen, letztes Jahr habe ich verloren. Und dieses Jahr würde ich gerne wieder den internen Wettbewerb für mich entscheiden.
0: Wer selbst mal sein Können unter Beweis stellen will, der bekommt jetzt die Chance, einfach mal im großen Festzelt in den Lostopf greifen. Und mit ein bisschen Glück dürft ihr dann auch gegen die Profis mit auf die Bühne. Aber auch abseits der Dartscheibe gibt es natürlich dieses Jahr auch wieder ganz viel zu entdecken.
1: Die Fahrgeschäfte wechseln natürlich ein bisschen durch. Es ist ein bisschen schöner gestaltet am Platz und vor allem haben wir Innovationen in den Zelten. Das heißt, wenn man einen neuen Fest wird, ganz einen neuen Zelt aufbauen, einen größeren Biergarten am großen Zelt. Wir haben das Traditionszelt neu gestaltet von innen her, also traditioneller, farbiger, mit mehr Liebe. Die Weißbierhütte ist jetzt ein neues Modell nach 15 Jahren. Ansonsten gibt es viele bewährte Programmpunkte. 12 Tage volles Programm und ich glaube, da ist für jeden wirklich was geboten.
0: Los geht's aber erstmal morgen. Ganz entspannt. Um 17 Uhr geht's vom Rathaus Richtung Volksfestplatz, dann zum Bieranstich. Und am Dienstag fliegen dann endlich ab 19 Uhr die Pfeile. Und dann zeigt sich, ob Herker diesmal gegen den Landrat die Nase vorn hat.
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Das ist Radio Inn mit 80er Sound, Duran Duran, The Wild Boys um 20 Minuten nach 7. Und weiter geht's hier bei Radio Inn jetzt mit einem Künstler, auf den ich mich immer so freue. Also wenn ihr regelmäßig Radio Inn hört, dann wisst ihr, dass ich da immer so eine gewisse Begeisterung habe, wenn ich den anmoderiere. Die Rede ist natürlich von Samba. Und jetzt muss ich auch kurz schwärmen. Leute, ich hatte meinen kleinen Fangirl-Moment. Also ich habe meinen Fangirl-Traum erfüllt und war tatsächlich auf einem Konzert von ihm. Der hat nämlich vorgestern in München im Olympiapark gespielt und ich muss sagen, es war eins der schönsten Konzerte, auf denen ich jemals war. Er hat so eine krasse Präsenz, so eine Ausstrahlung zwischen den Songs, hat er immer so schöne Worte gefunden und war auch so nah an seinen Fans dran. Also man merkt richtig, der Typ ist 21 und er weiß es richtig zu schätzen, dass er international erfolgreich ist und schon so ein Superstar ist. Und jetzt auch für euch eine gute Nachricht. Ich bin gleich fertig mit Schwärmen. Er hat auf dem Konzert auch verkündet, dass er nächstes Jahr auf große Tour gehen wird. Und da ist er auch in Deutschland. Im Mai zum Beispiel in München. Und ich kann es euch nur ans Herz legen. Also ich muss es auf jeden Fall auch wieder machen. Schaut vorbei bei Samba. Und das ist er jetzt für euch hier bei Radio Inn mit Homewrecker. Und den genießen wir jetzt zusammen.

0: Guten Morgen, das ist der Sound an eurem Donnerstagmorgen hier bei Radio in Alvaro Soler on Topic mit Solo Parati. Es ist 7.28 Uhr und wir schauen schon mal rein in die nächste halbe Stunde. Da habe ich für euch mehr Hits und mehr Vielfalt. Taylor Swift, The Fate of Ophelia singt auch für euch. Außerdem aus dem Jahr 1997 Natricia McNeil mit Ain't That Just The Way.
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0: Das ist Radio in um 7.30 Uhr, 7:30 und DFB-Pokal-Update. Wir sind eine Runde weiter. Der FC Bayern hat nach kurzen Startschwierigkeiten souverän gegen den Zweitligisten Osnabrück mit 4:1 gewonnen. Damit haben alle 18 Erstligisten die Auftakthürde erfolgreich gemeistert. Die Auslosung für die zweite Pokalrunde findet dann am kommenden Samstag statt. Und hier bei Radio in geht's jetzt weiter mit ausgewählten Nachrichten von vor unserer Haustür.
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14: Vom 11. bis 25. September findet deutschlandweit wieder die Faire Woche statt. Unter dem Motto Vielfalt möchten die Organisatoren auf die Menschen hinter den fair gehandelten Produkten und den Weg zu mehr sozialer Gerechtigkeit und Umweltschutz aufmerksam machen. In Ingolstadt wird deshalb am 22. September in der VHS der Film Unsichtbare Hände – Wer erntet unser Obst und Gemüse? Gezeigt. Anschließend gibt es noch die Gelegenheit zur Diskussion. Auch im Weltladen gibt es verschiedene Aktionen zur fairen Woche. Furkan Beuratz, Radio in Ingolstadt.
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15: Die Stadt Geisenfeld will für das Volksfest wieder einen Hol- und Bringdienst einrichten. Vom 18. bis 22. September soll es den Service geben und dafür werden noch ehrenamtliche Shuttlefahrer gesucht. Sie müssen einen Neunsitzer fahren können, ein Personenbeförderungsschein ist aber nicht nötig. Die Hinfahrten folgen einem strikten Fahrplan durch die Ortsteile, die Rückfahrten werden nach Bedarf angeboten. Interessenten können sich bei der Stadt Geisenfeld melden. Die Kontaktinfo gibt es bei uns auf der Homepage. Verena Paulik, Radio in Geisenfeld.
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0: Gut, schaut's aus, mir liegen aktuell keine Meldungen über größere Verkehrsstörungen vor.
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17: Und da ist ein ganz frischer reingekommen. Dankeschön an die Chrissy für die WhatsApp. Der Blitzer steht in Mitterscheiern, wenn ihr in Richtung Pfaffenhofen fahrt. Außerdem wird immer noch geblitzt auf der B16 Richtung Neuburg, Höhe Lichtenau von der Brücke runter. Und auf der A9 Richtung München steht auch noch seit gestern der Blitzer auf Höhe Köschinger Forst. Dankeschön an Uwe und Bernd fürs Bescheid geben. Wenn ihr auch was habt, Staus oder Blitzer, dann sagt uns das. Geht eben per WhatsApp oder auch per Anruf unter der 0841 300 und 3x9. Das ist unsere Radio-In-Verkehrshotline. Und das Radio-In-Wetter an diesem Donnerstag ist vor allem ziemlich bewölkt. Es kann dann auch mal regnen, vor allem so in Richtung Nachmittag wird es mal nass. Der restliche Tag bleibt trocken bei bis zu 25 Grad und aktuell sind wir bei 13 Grad. In Ingolstadt beim Hauptbahnhof und 13 Grad messen wir auch in Eichstätt beim Dom. Die Temperaturen in der Nacht sind dann richtig mild, um die 19 Grad dann und ein paar Wolken. Und das ist schon mal ja, die richtige Richtung für morgen, der Radio-In-Wetter-Trend. Morgen am Freitag nämlich nochmal volle Power Sommer, 30 Grad und Sonnenschein, das Wochenende. Ja, ist am Samstagvormittag ein bisschen durchwachsen. Der restliche Tag sonnig, auch der Sonntag sonnig bei bis zu 25 Grad.

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1: Hallo, hier ist die Sophia und das gewisse Etwas. So heißt der neue Inklusionsfilm, die Inklusionskomödie, die heute in die Kinos kommt. Und da spielen ein Juwelenraub und ein Ferienlager eine Rolle. Wie das zusammenhängt und wie der Film so ist, wir haben vorab für euch reingeschaut. Ihr bekommt gleich den Vorgeschmack von uns. Nach mehr Hits und mehr Vielfalt. The Pointer Sisters mit Jump habe ich gleich für euch. Und das ist Teddy Swims mit Mr. Know-It-All.
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0: Die Energie, die wir an diesem Donnerstagmorgen brauchen. The Pointer Sisters, Jump for My Love. Es ist 7.42 Uhr, das ist Radio Inn. Und diese Woche kommt eine Komödie ins Kino, die nicht nur lustig sein will, sondern auch ziemlich viel Herz mitbringt. Das gewisse Etwas erzählt von zwei Dieben, die auf ihrer Flucht ausgerechnet in einer ganz besonderen Reisegruppe landen. Die Story kennt ihr vielleicht. Die Produktion ist die deutsche Neuverfilmung des ziemlich erfolgreichen französischen Films Was ist schon normal? Radio Inn Kinoexperte Sebastian Will, hat den Film schon mal vorab für uns gesehen.
1: Der Film startet erstmal wie eine klassische Gaunerkomödie. Alex und sein Vater Carlo wollen einen Juwelenraub durchziehen, aber alles geht schief und plötzlich sind beide auf der Flucht vor der Polizei.
2: Los, kommst du jetzt?
3: Die Karre ist weg.
2: Natürlich ist die Karre weg, du hast auf dem Behindertenparkplatz geparkt.
1: Und dabei stolpern sie in eine Reisegruppe mit jungen Menschen mit Beeinträchtigung.
4: Wer will in Urlaub?
1: Und durch eine Verwechslung sind sie plötzlich mit an Bord.
5: Dabei ein Aufzüglöster.
6: Otto? Ich bin Polly. Wir haben dich schon erwartet.
2: Ja, komm, Otto.
6: Das ist Otto. Sagt alle Hallo zu Otto.
7: Hallo.
8: Was ist jetzt der Plan?
9: Guck sie dir an und mach die nach.
10: Auf gar keinen Fall.
11: Halt die Klappe und tu so wie die.
1: Ja, und so taucht das Vater-Sohn-Gauner-Duo erstmal in dieser Reisegruppe ab. Aber irgendwann werden die Leute misstrauisch.
12: Du bist nicht behindert.
13: Ich bin super behindert. Schon als ich ein Kind war.
14: Ich glaub dir kein Wort.
15: Ja, ich hab was Dummes gemacht und ich muss mich hier ein paar Tage verstecken.
1: Das wird spannend. Der Film Das gewisse Etwas lebt von diesem Mix aus Chaos, Situationskomik und ganz viel Wärme.
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0: Radio in Mittler, Trisha McNeil, Ain't That Just The Way, um 10 Minuten vor 8. Und morgen ist ja nochmal richtig schönes Badewetter, Leute. 30 Grad und Sonne, Schwimmen, Freibad, Weiher, geht alles. Und ich finde, ja, da so ein bisschen die Bahnen ziehen, das ist schon was Schönes, auch entspannend für so eine halbe Stunde. Und dann reicht es mir persönlich eigentlich auch immer wieder. Und dann kommt da Josef Hess. Josef Hess ist Extremschwimmer und er hat es geschafft, in 60 Tagen die komplette Donau durchzuschwimmen. Durch 10 Länder ist er da und es waren insgesamt 2600 Kilometer. Das ist unsere Zahl des Tages und das ist meine richtige Ansage. Er hat es geschafft, er ist wieder gut angekommen, er ist gesund und ist jetzt wieder bei seiner Familie. Und ich glaube, Badeurlaub braucht er in diesem Jahr nicht mehr.
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0: Ihr hört Radio Inn mit Paul Young und Comeback and Stay. Es ist 7.57 Uhr. Wir schauen rein in die nächste Stunde. Da habe ich Sia für euch. Mit Give Me Love, außerdem Ray Gavi mit der Frage. Is it love? Das ist Radio Inn. Und die Songs hört ihr auf jeden Fall nach 8.
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0: Ihr hört Radio Inn um genau 8 Uhr. Im Vorstand von Audi in Ingolstadt hat es einen Wechsel gegeben. Ein alter Bekannter ist zurück. Und Vertragsverlängerung beim FC Ingolstadt. Ein wichtiger Mittelfeldspieler bleibt bei den Schanzern. Wer das ist, die Details dazu bekommt ihr gleich in den Radio Inn Regionalnachrichten.
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12: Ich bin Christian Augustin. Guten Morgen. Die Regierung in Moskau schließt nach Angaben von Außenminister Sergej Lavrov die Goethe-Institute in Russland. Es handelt sich dabei um eine Reaktion auf die angekündigte Schließung des russischen Hauses in Berlin. Die Bundesregierung kündigte die Schließung des Russlandhauses wegen des Vorfalls mit einer Sprengstoffdrohne auf dem Flughafen Leipzig-Halle an. Berlin macht Moskau für den versuchten Angriff verantwortlich. Wenige Tage vor der Landtagswahl reist Kanzler Friedrich Merz erneut für einen Wahlkampftermin nach Sachsen-Anhalt. Er nimmt in Leuna an einer Diskussion mit Ministerpräsident und CDU-Spitzenkandidat Sven Schulze teil. Seit Montag ist der Kanzler im Osten Deutschlands in Sachen Wahlkampf unterwegs. Neben Sachsen-Anhalt war er auch in Mecklenburg-Vorpommern und an der Ostseeküste. Dort beschimpften Passanten den Bundeskanzler und pfiffen ihn aus. Sieg für den FC Bayern in der ersten Runde des DFB-Pokals. Der Titelverteidiger aus München gewann beim Zweitligisten VfL Osnabrück mit 4:1. Den besseren Start ins Spiel erwischte allerdings Osnabrück. Die Bayern gaben aber noch in der ersten Spielhälfte Gas und gingen in Führung. Mit dem Sieg zieht der FC Bayern beim DFB-Pokal in die zweite Runde ein. Die Auslosung dafür ist am Samstag.
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12: Wechsel im Audi-Vorstand. Martin Sander kehrt ab dem 1. Oktober nach Ingolstadt zurück. Der Manager war bisher im VW-Vorstand für Vertrieb und Marketing zuständig und übernimmt dieses Ressort jetzt wieder bei Audi. Sander war bis 2022 insgesamt 27 Jahre in verschiedenen Führungsfunktionen für den Ingolstädter Autokonzern tätig. Sein Vorgänger Marco Schubert bekommt eine zentrale Führungsaufgabe im VW-Konzern. Er leitet künftig die Region Nordamerika. Frederik Karlsen bleibt ein Schanzer. Der FC Ingolstadt hat den Vertrag mit dem 24-jährigen Mittelfeldspieler verlängert. Karlsen kam im vergangenen Sommer aus Dänemark an die Donau. Er entwickelte sich schon in seiner ersten Saison zu einem wichtigen Bestandteil der Mannschaft. In 37 Pflichtspielen für die Schanzer erzielte der 1,93 Meter große Däne 6 Tore und gab 11 Vorlagen. In den bisherigen Saisonspielen stand Frederik Karlsen beim FCI immer in der Startelf.
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0: Wir schauen zusammen auf die A9 Richtung München. Zwischen Hilpoltstein und Greding ist der Standstreifen blockiert. Da ist ein kaputtes Auto. Und dann noch die B13 Richtung Ingolstadt zwischen Pfaffenhofen und der B300 bei Pörnbach. Da staut sich's gerade. Da braucht ihr ungefähr 3 Minuten mehr Zeit.
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0: So, es wird geblitzt auf der B16 Richtung Neuburg auf Höhe der Ausfahrt Maxweiler. Außerdem steht einer in Kaiskron Richtung Reichertshofen beim Ortsausgang. Anna und Nicole haben uns den gemeldet. Dann wird noch geblitzt in Mitterscheiern Richtung Pfaffenhofen. Danke an die Chrissy. Und es steht immer noch seit gestern der Blitzer auf der A9 Richtung München auf Höhe Köschinger Forst. Und ganz frisch reingekommen ist hier noch ein Blitzer. Einen Moment. Ich habe den Blitzer jetzt für euch.
13: Guten Morgen, da ist der Kurt. Der hat so gegeben, in Fallenbach von Rohrbach kommend. Also in Fallenbach ist gerade der Blitzer.
0: Dankeschön, Kurt. Wenn ihr auch was gesehen habt, Staus oder Blitzer, dann gebt uns da gerne Bescheid per Anruf oder per WhatsApp. Die Radio in Verkehrshotline ist die 0841 300 und dreimal die 9. Das ist das Radio in Wetter. Heute am Donnerstag bis zu 25 Grad. Viele Wolken am Himmel, die Sonne schafft es nur selten durch. Es kann regnen, vor allem am Nachmittag. Der restliche Tag bleibt trocken. Aktuell messen wir 13 Grad in Ingolstadt beim Donau City Center und das messen wir auch in Neuburg beim Stadttheater. Die Nacht, die wird dann schon richtig mild, richtig angenehm, um die 20 Grad und das ist schon mal der Vorbote. Morgen nämlich 30 Grad und Sonnenschein, also nochmal die volle Power Sonne hinten raus. Und das Wochenende, ja, der Samstagvormittag ein bisschen durchwachsen. Sonntag früh gibt's mal Nebel. Ansonsten aber immer wieder Sonnenschein und bis zu 25 Grad.
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1: Hallo, guten Morgen. Hier ist die Sophia. Und manche Bräuche und Feste bei uns, die muss man Touristen schon erstmal ein bisschen erklären. Warum zum Beispiel fetzen alle am Battlemarkt am Montag in der Früh um 5 ins Festzelt? Also, da hat man doch irgendwie was anderes zu tun. Schlafen zum Beispiel. Und warum wird beim Ehekirchner Hochzeitsfest alles gemacht, außer geheiratet? Das klären wir gleich hier bei Radio Inn. Nach mehr Hits und mehr Vielfalt, R.E.M. Losing My Religion gleich für euch. Und das ist ein neuer Hit von Nico Santos. Why Don't You Stay?
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0: Das ist 90er Sound zum Start rein in euren Donnerstag mit Radio in REM, Losing My Religion. Es ist 8:12. Und Ehekirchen wird am Wochenende zur größten Hochzeitsgesellschaft der Region. Das Hochzeitsfest kehrt zurück nach 8 Jahren Pause. Aber was für eine Hochzeit wird da eigentlich gefeiert und vor allem wie? Radio in Lokalreporter Oliver Scholtisek weiß es.
1: Das Hochzeitsfest in Ehekirchen gibt es seit 1975. Da wurde nämlich ein altes Rezept für ein Hochzeitsbier gefunden. Und dann ist man ein bisschen kreativ geworden und hat sich gesagt, Moment, Hochzeitsbier, lass uns doch einfach die Vermählung von Hopfen und Gerste feiern. Und damit es auch jeder sieht, gibt es dafür eine Gerstenbraut und einen Hopfenbräutigam. Also echte Menschen, das sind heuer Theresa und Florian Kugler und, oh Zufall, die haben tatsächlich erst vor ein paar Wochen geheiratet.
0: Ey süß, herzlichen Glückwunsch. Und wie wird gefeiert?
1: Ausgiebig. Morgen Abend geht's los, fast schon üblich, mit einer Rockparty. Am Samstag ist Kinder- und Familiennachmittag und am Abend ein Gaudi-Turnier. Und das eigentliche Hochzeitsfest ist dann am Sonntag ab 13 Uhr. Dann gibt's einen stehenden Festumzug. Das heißt, rund um die Halle werden historische, landwirtschaftliche Geräte, Fahrzeuge und Szenen aufgebaut. Und bitte festhalten, es ist sogar ein Live-Kükenschlüpfen geplant. Die einzigen, die dann noch umeinander ziehen, sind die Blaskapelle und das Brautpaar.
0: Ja, da sind wir doch dabei, das Ehekirchener Hochzeitsfest am Wochenende und vor allem der Sonntag ist ideal für den Familienausflug. Ab 9 Uhr mit dem Oldtimer-Treffen und ab 13 Uhr mit dem historischen Markt. Letzter Höhepunkt am Nachmittag, das Brautverziehen. Also wirklich wie bei einer richtigen Hochzeit.
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Morgen, das ist Radio Inn mit Ray Garvey und Is It Love um genau 20 Minuten nach 8. Hier geht's weiter jetzt mit Aha und Take On Me. Und wie ist es eigentlich bei euch im September? Feiert ihr da viel oder entspannt ihr eher? Seid ihr schon eher so in Frühherbststimmung? Weil ich habe festgestellt, in meinem Umfeld ist der September wirklich der Top 1 Geburtstagsmonat. Ich bin schon ein bisschen im Partystress. Am 5. hat eine Freundin Geburtstag, dann eine am 7. und eine am 10. Also da geht's jetzt richtig ab. Vielleicht ist es bei euch ein anderer Monat und ihr könnt jetzt ein bisschen entspannen. Ich wünsche es euch auf jeden Fall und eben genau diesen entspannten Start rein in den Donnerstag mit uns, mit Radio Inn.

0: Stadion mit Pink, Just Give Me a Reason um 8.27 Uhr. In der nächsten halben Stunde habe ich für euch Luis Fonsi mit Demi Lovato und Echa Mella Culpa. Außerdem mit dabei Alex One mit dem Fever Dream. Das ist Radio Inn mit mehr Hits und mehr Vielfalt an eurem Donnerstagmorgen.
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0: Ihr hört Radio Inn um genau 8:30 und das ist ziemlich fancy. Im Landkreis Augsburg könnten Pizza und Burger bald heiß und frisch aus der Luft geliefert werden. Das ist zumindest der Plan von einem Augsburger Start-up. Die wollen mit vollautomatischen Drohnen zum Beispiel Essen oder Medikamente liefern. Und das soll schneller gehen und auch nachhaltiger sein. Die Drohnen haben nämlich einen Elektroantrieb. Mitte September sollen die Lieferungen in den Testbetrieb gehen. Und wenn es läuft, dann sehe ich so eine fliegende Pizza vielleicht auch hier, bald bei uns im Radio Innland.
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15: Der Startschuss für das Projekt ist mit dem Spatenstich gefallen. Ballengries bekommt einen Zwiebelkreisverkehr oder besser gesagt eine Zwiebel im Kreisverkehr. Es soll ein neues Wahrzeichen für die Stadt werden, die für ihren Zwiebelanbau bekannt ist. Die Skulptur wird aus Stahl sein und mitten im 1600 Quadratmeter großen Innenraum des Kreisverkehrs an der B299 stehen. Bis zum traditionellen Zwiebelmarkt im Oktober soll die Skulptur fertig sein. Oliver Scholtisek, Radio Inn in Ballengries.
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14: In Ingolstadt.
16: Das Moritz 6 ist aus der Sommerpause zurück. Ab sofort können sich interessierte Bürgerinnen und Bürger in der Einrichtung wieder rund um das Thema Energie informieren. Die Experten beraten zu Energiesparmöglichkeiten, energetischer Sanierung oder zu Fördermöglichkeiten für erneuerbare Energien. Es ist nicht zwingend nötig, einen Termin zu vereinbaren. Das Moritz 6 in der gleichnamigen Straße hat immer Dienstag und Donnerstag Nachmittag von 14 bis 17 Uhr geöffnet. Mehr Infos gibt es bei uns auf der Homepage. Furkan Beuratz, Radio in Ingolstadt.
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0: Es ist 8.32 Uhr und wir schauen zusammen auf die A9 Richtung München. Zwischen Hilpoltstein und Greding ist der Standstreifen blockiert. Da ist ein kaputtes Auto.
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0: Und da habe ich so einige für euch. Geblitzt wird in Rohrbach Richtung Fahlenbach, außerdem in Karlskron, wenn ihr in Richtung Reichertshofen fahrt, beim Ortsausgang. Dann steht noch was in Mitterscheiern Richtung Pfaffenhofen. Ein Blitzer ist noch auf der B16 Richtung Neuburg auf Höhe der Ausfahrt Max Weiler. Und dann noch Fuß vom Gas auf der A9 Richtung München Höhe Köschinger Forst. Ey, ihr seid so fleißig und meldet uns das alles. Vielen, vielen Dank. Und wenn ihr auch was seht, Staus oder Blitzer, dann schreibt uns super gerne eine WhatsApp oder ruft uns auch gerne an. Ihr erreicht uns immer unter der 0841 300 und 3x9. Das ist die Radio-In-Verkehrshotline. Und das ist das Radio in Wetter. An diesem Donnerstag sehen wir ziemlich viele Wolken den ganzen Tag über. Da kann auch mal was rauskommen. Vor allem am Nachmittag kann es mal regnen. Und das bei bis zu 25 Grad heute. Wir sind schon auf dem besten Weg dahin. 15 Grad messen wir gerade in Ingolstadt beim Hauptbahnhof. 15 Grad auch bei euch in Oberstimm. Ein bisschen drüber sind wir dann sogar in der kommenden Nacht. Die ist also richtig mild und wenige Wolken sind da mit dabei. Der Radio in Wetter-Trend. Das macht auch absolut Sinn, denn morgen wird es nochmal richtig heiß. Da haben wir 30 Grad und Sonne pur am Freitag. Also nochmal, ja, hinten raus im Spätsommer richtig schönes Wetter. Das Wochenende auch überwiegend sonnig. Am Samstagvormittag kann es mal regnen. Sonntag in der Früh ist ein bisschen Nebel mit dabei. Ansonsten Temperaturen um die 25 Grad.

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1: Hallo, hier ist die Sophia und kein Druck, aber wo liegt euer Handy oder euer Telefon gerade? 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Jetzt erstmal Musik für euch, das ist Leonie mit Don't Worry.
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0: Das ist Radio Inn mit Alex Swan und Fever Dream. Es ist genau 8.46 Uhr.
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0: Und wir spitzeln zusammen schon mal rein in euren Freitagabend. Den machen wir nämlich unvergesslich, beziehungsweise ihr sorgt selbst dafür, dass er unvergesslich wird, indem ihr hier bei uns anruft bei Radio Inn. Und wenn ihr dann auch noch durchkommt, kann man sagen, es läuft. Dann habt ihr nämlich gewonnen, in dem Fall VIP-Tickets für die Mediamarkt Saturn VIP-Loge. Das sind die besten Plätze mit der besten Sicht und kompletter Rundumversorgung. Und ich kann sagen, es läuft heute bei dir, lieber Werner aus Lenting.
3: Ja, super geil.
0: Glückwunsch.
3: Danke.
0: 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Wir spielen der Erze Ingolstadt und der EV-Zug aus der Schweiz.
3: Cool. Okay. Da freue ich mich und meine Familie natürlich auch.
0: Sehr gut. Also dein Familienausflug steht, oder?
3: Der steht, der ist gebongt.
0: Und wann überraschst du deine Familie damit?
3: Jetzt dann innerhalb von den nächsten 5 Minuten.
0: Sehr gut. Vielleicht hören sie ja gerade schon zu. Liebe Grüße.
3: Kann durchaus sein.
0: Also Werner, du bekommst dein Catering, Flatscreens, bequeme Möbel. Worauf freust du dich am meisten im VIP-Bereich?
3: Auf das Essen.
0: Auf das Essen. So muss das sein.
3: Und auf das Spiel natürlich. Und ich hoffe, dass wir gewinnen.
0: Auf jeden Fall, das ist die richtige Einstellung. Für Werner und seine Family geht's morgen Abend in den VIP-Bereich. Wir sagen herzlichen Glückwunsch.
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0: Das ist Radio Inn mit den No Angels und Daylight in Your Eyes. Es ist 8.57 Uhr und nach 9 Uhr gibt's für euch Callum Scott und Whitney Houston mit
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0: 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Außerdem mit dabei James Bay mit Hold Back the River. So klingt Radio Inn an eurem Donnerstagmorgen. Startet gut rein mit uns.
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0: Ihr hört Radio Inn, es ist genau 9 Uhr und gute Nachrichten. Das Ingolstädter Bürgerfest kann jetzt ganz offiziell stattfinden, die Genehmigung ist da. Und das Gebäude der ehemaligen Maulklinik in Ingolstadt hat einen neuen Eigentümer. Die Infos zu beiden Themen bekommt ihr gleich nochmal in den Radio Inn Regionalnachrichten.
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13: Ich bin Christian Augustin. Schönen guten Morgen. Die Regierung in Moskau schließt nach Angaben von Außenminister Sergej Lavrov die Goethe-Institute in Russland. Es handelt sich dabei um eine Reaktion auf die angekündigte Schließung des russischen Hauses in Berlin. Die Bundesregierung kündigte die Schließung des Russlandhauses wegen des Vorfalls mit einer Sprengstoffdrohne auf dem Flughafen Leipzig-Halle an. Berlin macht Moskau für den versuchten Angriff verantwortlich. Der Bundesverband für erneuerbare Energien macht sich wegen der kürzlichen Angriffe auf Stromleitungen in Deutschland Sorgen und fordert ein Backup-System für das Stromnetz. Da ein vollständiger Schutz der Leitungen unmöglich ist, sollten Ausfälle wegen Sabotage zumindest weniger Auswirkungen haben. Eine Idee des Verbands ist, dass Bioenergie- und Wasserkraftwerke nach einem Stromausfall schnell wieder hochgefahren werden können. Auch Batteriespeicher sind eine Möglichkeit, dass im Ernstfall schnell wieder Strom fließt. Sieg für den FC Bayern in der ersten Runde des DFB-Pokals. Der Titelverteidiger aus München gewann beim Zweitligisten VfL Osnabrück mit 4:1. Den besseren Start ins Spiel erwischte allerdings Osnabrück. Die Bayern gaben aber noch in der ersten Spielhälfte Gas und gingen in Führung. Mit dem Sieg zieht der FC Bayern beim DFB-Pokal in die zweite Runde ein. Die Auslosung dafür ist am Samstag.
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13: Jetzt ist es offiziell, das Ingolstädter Bürgerfest kann stattfinden. Die notwendige Genehmigung liegt jetzt vor. Damit steht dem Spektakel am 18. und 19. September nichts mehr im Weg. An den beiden Tagen gibt es insgesamt 7 Bühnen im Stadtgebiet. Dazu eine große Party vom Kreuztor bis zum Rathausplatz. Die Stadt Ingolstadt veranstaltet in diesem Jahr aus Kostengründen kein eigenes Bürgerfest. Deshalb sprang eine private Initiative ein. Das Gebäude der ehemaligen Maulklinik in Ingolstadt ist verkauft worden. Der Reha-Anbieter Passauer Wolf ist nun neuer Eigentümer, das berichtet der Donaukurier. Demnächst beginnen Umbauarbeiten, dann entsteht ein sogenannter Gesundheitscampus. Das Angebot in Ingolstadt umfasst stationäre und ambulante Reha-Behandlungen.
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0: Und wir schauen zusammen auf die A9 Richtung Nürnberg. Auf der Höhe Ingolstadt Nord war ein Unfall mit einem LKW im Baustellenbereich. Da ist jetzt die Ausfahrt gesperrt und auch der rechte Fahrstreifen. Dementsprechend staut sich es auch gerade schon zwischen Manching und Ingolstadt Nord. Da sind gerade 2 Kilometer Stau. Ihr braucht da ungefähr eine halbe Stunde länger. Und ein bisschen dichter Verkehr auch auf der A9 Richtung München zwischen Denkendorf und Lenting. Da aber nur plus 1 Minute.
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0: Und da haben wir auch so einiges für euch. Es wird geblitzt. Aufpassen. In Rohrbach Richtung Fahlenbach. Außerdem in Karlskron in Richtung Reichertshofen beim Ortsausgang. Dann fahrt auch langsam in Mitterscheiern, wenn ihr in Richtung Pfaffenhofen unterwegs seid. Außerdem hat uns die Angie gerade nochmal angerufen und den Blitzer bestätigt auf der B16 Richtung Neuburg auf der Höhe der Ausfahrt bei Maxweiler. Und seit gestern steht auch noch auf der A9 in Richtung München auf Höhe vom Köschinger Forst ein Blitzer. Vielen Dank, dass ihr da so fleißig seid und uns das alles meldet. Und wenn ihr noch irgendwas Neues gesehen habt, wenn ihr da gerne was ergänzen oder bestätigen wollt, bitte. Das geht per Anruf oder per WhatsApp. Die Radio- und Verkehrshotline ist die 0841 300 und 3x9. Und das ist das Radio in Wetter. Heute viele Wolken am Himmel, hier und da auch mal Sonnenschein. Und ja, aus diesen Wolken kann auch was rauskommen. Die meiste Zeit ist es trocken, aber Regen am Nachmittag ist möglich. Das bei bis zu 25 Grad heute. Aktuell messen wir 16 Grad in Ingolstadt, Spitalhof und auch in Eichstätt am Volksfestplatz. Und da ist ja heute großer Stimmungsabend am Volksfest im Bierzelt. Und da liefern dann auch die Temperaturen in der Nacht um die 20 Grad und nur ein paar wenige harmlose Wolken. Der Radio und Wettertrend. Morgen volle Power Sommer, 30 Grad und Sonnenschein. Das Wochenende, ja, Samstagvormittag ein bisschen durchwachsen. Am Sonntag in der Früh kann es mal Nebel geben. Ansonsten aber auch immer wieder Sonne zwischen den Wolken. Und das bei um die 25 Grad.

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1: Hallihallo, hier ist die Sophia und da schlagen die Reality-TV-Herzen höher. In ungefähr einem Monat geht's wieder los mit Promi Big Brother und der Cast ist jetzt bekannt. Welche wahnsinnig hohe Prominenz in diesem Jahr dabei ist, hört ihr gleich in der Radio in Promi-Welt. Nach mehr Hits und mehr Vielfalt, die Backstreet Boys habe ich gleich für euch und wir gehen rein mit Mai Smith und Nice to Meet You.
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0: Das ist immer noch ein sicheres Ding auf jeder Party. Radio In mit den Backstreet Boys. Everybody um 9:12. Und schauen wir mal, wie viel Trash und Reibereien dieses Jahr drin sind. Die neuen Kandidaten für Promi Big Brother sind raus.
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0: Sind wir mal gespannt, ob es bei Promi Big Brother ein paar Schläge unter die Gürtellinie gibt. Anfang Oktober geht's los. Mit dabei ist auch Axel Schulz unter anderem. Kann sich gut verstecken im Container, das ist sein großer Vorteil. Der muss eigentlich nur seine Kappe absetzen, dann erkennt ihn keiner mehr. Auch mit dabei Ex-Bayern-Spieler Christian Lell oder Ex-No-Angel Nadja Benaissa. Und damit schauen wir zum Motzi Ralf. Der Ralf Schumacher hatte ja einen Jetski-Unfall, Schulter-OP gut überstanden. Aber er ist mega sauer auf RTL-Moderatorin Laura von Torra, weil sie nach dem Unfall gemeint hat, naja, bei Ninja Warrior passiert das öfter, das renkt sich ein. Ja, die hätte die Schmerzen schon mal ernster nehmen sollen. Großes Dino-Pflaster drauf und Ei-Ei machen. Und die Golflegende habe ich noch für euch, Tiger Woods. Der darf 5 Jahre jetzt kein Auto mehr fahren. Ein Gericht hat das Ding vom Tiger einkassiert, weil er zugegeben hat, aus Fahrlässigkeit und Rücksichtslosigkeit einen Unfall verursacht zu haben. Einziger Trost ist wahrscheinlich, dass das Verbot nicht für Golfkarts gilt.
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Das ist James Bay auf Radio und mit Hold Back the River. Es ist 9.21 Uhr und wo sind meine Weingenießer? Zu Vino sagen wir Nino. Ihr wisst Bescheid, heute geht's los mit dem Weinschmecker Weinfest in Ingolstadt. Das ist der größte Weingarten der Region. Außerdem ist heute sowieso schon offizieller Start der Weinlese in Franken. So früh wie in diesem Jahr ging's für die Winzer noch nie zurück in die Weinberge. Heute starten sie mit der Lese der Trauben.

0: Weingruppen. Einer von ihnen ist Winzer Lukas Pfister. Sein Weingut liegt im unterfränkischen Kammerforst. Und auch wenn die kommende Phase jetzt mega anstrengend wird, für ihn gibt es trotzdem nichts Schöneres.
1: Dann im Herbst wirklich zu sehen, was man in den Weinbergen das ganze Jahr geschafft hat und dass die Trauben dann jetzt gerade wie in diesem Jahr einfach mit dieser Trockenheit dann auch nicht so viel Fäulnis haben. Die schauen aus wie gemalt. Und das ist, glaube ich, dann das, was mich eigentlich dann am glücklichsten macht, wenn man dann die schönen Trauben sieht, die man das ganze Jahr erzeugt hat.
0: Die Hitze hat den Rebstöcken also zum Glück nicht so viel ausgemacht. Können wir uns also auf einen tollen Jahrgang freuen?
1: Ich denke, dass die Aromen vielleicht ein bisschen nicht ganz so kräftig sein werden, weil das einfach mit zu hoher Sonneneinstrahlung ein bisschen abnimmt. Die Rotweine werden wahrscheinlich hervorragend, weil die einfach diese Wärme ein bisschen brauchen, dass sie auch diese typische Rotweinaromatik entfalten können. Die Weißweine werden, denke ich, relativ schlicht werden, aber wir sind eigentlich ja sehr zufrieden, weil man möchte ja momentan diese hohen Alkoholgehalte eigentlich gar nicht mehr so. Und dadurch, dass die Reife jetzt so früh ist, kann man sie bei gutem Gesundheitszustand und noch wenig Zuckergehalt trotzdem dann schon ernten. Das ist ja das, was man gerade eigentlich am Markt auch will.
0: Das klingt doch sehr positiv. Rund 400.000 Hektoliter Wein kommen jährlich in Franken zusammen. Wahnsinn. Na dann, zum Wohl, ihr Lieben.
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0: Schönen Start rein in den Donnerstag. Das ist Radio Inn mit Post Malone und Chemical. Es ist gleich 9.29 Uhr. In der nächsten halben Stunde für euch Meredith Brooks mit dabei mit Bitch. Außerdem Kamerad mit Hug Yourself.
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0: Ihr hört Radio Inn um 9.30 Uhr, halb 10 und in Abensberg beginnt heute der Gillermoos, Deutschlands ältester Jahrmarkt. 5 Tage lang feiern die Niederbayern in mehreren Zelten und viele nehmen dafür auch extra Urlaub. Höhepunkt ist der politische Gillermoos am Montag. Dann schicken die Parteien gleichzeitig ihre Prominenz in verschiedene Zelte ans Rednerpult. Bei uns hier im Radio Innland startet morgen im Pfaffenhofen das Volksfest, außerdem in Bayern-Gries. Da eine gute Zeit euch und jetzt schauen wir zu ausgewählten Nachrichten aus unserer Region.
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11: In Neuburg.
12: Besondere Attraktion zum Tag des offenen Denkmals bei uns in der Stadt. Am 13. September öffnen sich in Neuburg die Tore zur ehemaligen Justizvollzugsanstalt in der oberen Altstadt. Die JVA mit 51 Plätzen hatte im vergangenen Jahr den Betrieb eingestellt, weil die Sanierung dem Freistaat zu teuer gewesen ist. Am Tag des offenen Denkmals sind von 10 bis 16 Uhr stündlich Führungen geplant. Da pro Führung nur bis zu 30 Personen teilnehmen können, empfiehlt sich die kostenlose Anmeldung. Den Link dazu gibt es bei uns auf der Homepage. Kerstin Schulz, Radio Inn in Neuburg.
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13: Vom 11. bis 25. September findet deutschlandweit wieder die Faire Woche statt. Unter dem Motto Vielfalt möchten die Organisatoren auf die Menschen hinter den fair gehandelten Produkten und den Weg zu mehr sozialer Gerechtigkeit und Umweltschutz aufmerksam machen. In Ingolstadt wird deshalb am 22. September in der VHS der Film Unsichtbare Hände – Wer erntet unser Obst und Gemüse? Gezeigt. Anschließend gibt es noch die Gelegenheit zur Diskussion. Auch im Weltladen gibt es verschiedene Aktionen zur fairen Woche. Furkan Beuratz, Radio Inn in Ingolstadt.
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0: Wir schauen zusammen auf die A9 Richtung Nürnberg. Auf der Höhe Ingolstadt Nord war ein Unfall mit einem LKW im Baustellenbereich. Da ist gerade die Ausfahrt gesperrt und auch der rechte Fahrstreifen. Und dementsprechend hat sich auch schon ein Stau gebildet zwischen Manching und Ingolstadt Nord. Staut sich gerade 4 Kilometer lang, rechnet da ungefähr 40 Minuten mehr Zeit ein.
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0: Und da haben wir ein bisschen was für euch. Geblitzt wird in Rohrbach, wenn ihr in Richtung Fahlenbach fahrt, außerdem in Kaiskron Richtung Reichertshofen beim Ortsausgang. Dann steht noch einer auf der B16 Richtung Neuburg auf der Höhe der Ausfahrt bei Maxweiler und es wird auch geblitzt auf der A9 Richtung München, Höhe Köschinger Forst. Dankeschön, Nicole, Angie, Bernd, Kurt, hey, ihr habt uns so viele Blitzer gemeldet heute. Und wenn ihr auch was seht, egal ob Staus oder Blitzer, dann schreibt uns gerne eine WhatsApp oder ruft uns an. Wir sind erreichbar unter der 0841 300 und 3x9. Das ist unsere Radio-In-Verkehrshotline. Und das ist das Radio in Wetter an diesem Donnerstag. Viele Wolken, immer mal wieder die Sonne, die sich da durchboxt. Ja, aus diesen Wolken kann auch mal was rauskommen. Vor allem am Nachmittag kann es mal kurz regnen. Ansonsten 25 Grad heute an der Spitze. Aktuell messen wir auch schon 18 Grad in Ingolstadt beim Auwaldsee und das messen wir auch bei euch in Adelschlag. Die kommende Nacht ist dann sogar noch ein Schnuff angenehmer, da um die 20 Grad. Und das ist schon mal der Vorbote, denn morgen wird's richtig heiß, der Radio in Wettertrend. Morgen noch mal ein richtig großes Summer-Comeback mit 30 Grad und Sonne. Das Wochenende auch sonnig, aber der Samstagvormittag kann leicht durchwachsen sein. Am Sonntag in der Frühnebel, ansonsten aber 25 Grad an der Spitze.

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1: Guten Morgen, hier ist die Sophia und liebe Grüße gehen auch raus an die Wiesente, Hirsche, Mufflons und Wildschweine im Ingolstädter Wildpark. Die haben nämlich ganz viele neue Freunde bekommen, seitdem es eine große Kampagne gegen die Schließung des Geheges gibt. Wie es da im Augenblick aussieht, wie es da auch weitergeht, hört ihr gleich hier bei uns. Wir geben euch das Ingolstädter Wildpark-Update nach mehr Hits und mehr Vielfalt. Loy mit Red Eyes hört ihr gleich. Und das sind Michael Patrick Kelly und Ray Garvey mit Best Bad Friend.
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0: Das ist Radio Inn mit Loy und Red Eyes um gleich 9.41 Uhr. Wildschweine, Hirsche, Mufflons und Wiesente, das sind die wildesten Schanzer mit eigener Adresse, das Gehege am Ingolstädter Baggersee. Als Ende 2025 die Stadt den Wildpark aus Kostengründen zur Diskussion gestellt hat, ja, da war der Aufschrei richtig groß, 10.000 Unterschriften wurden gesammelt und kurz darauf hat sich dann auch ein Verein gegründet mit der Vorsitzenden Uschi Feirat-Ziop. Die Mission, den beliebten Park retten. Und hat's was gebracht? Bisher ja.
1: Heuer ist es gesichert. Auch durch die Stadt, und die Stadt hat ja selber auch Spenden gesammelt. Man hat jetzt Wasserleitungen gelegt, man hat Wassertröge angelegt für die Tiere, neue Leitungen, neue Brunnen geschlagen. Man hat Futtertröge aufgestellt, neue, und werden noch aufgestellt. Jetzt der nächste kommt jetzt zu den Wiesenden rein. Und man hat viele Zaunarbeiten gemacht, die einfach erneuert worden sind oder verstärkt worden sind.
0: Okay, das klingt schon mal gut. Der Haken, das Geld für den Unterhalt soll mittelfristig vom Verein selbst kommen.
1: Es ist ein großer Brocken für einen neu gegründeten Verein, 50.000 Euro auf die Beine zu stellen, damit man so einen Wildpark unterhalten kann. Und man weiß nicht, was von der Stadt nächstes Jahr selber aufgrund der finanziellen Situation Geld fließen kann. Das liegt ja nicht alleine bei der Stadt, sondern auch bei der Regierung. Und das werden wir sehen, aber wir hoffen, dass wir es zumindest gemeinsam stemmen können.
0: Das bedeutet, der Verein braucht mehr Spenden, denn nur mit den Beiträgen von rund 100 Mitgliedern könnte es ein bisschen schwierig werden. Am 12. September sind die Wildparkfreunde bei den Ingolstädter Kindertagen mit einem Infostand auf dem Rathausplatz inklusive Mitgliedsanträgen. Und um sich für den Park ein bisschen zu begeistern, kleiner Vorschlag, einfach mal an den Baggersee und ein bisschen Zeit nehmen und dann ein bisschen Tiere gucken.
1: Für mich sind die alle wichtig, alle schön, alle interessant, und wenn man da heraus noch mal ein bisschen Zeit sich nimmt und die beobachtet, ist es sehr, sehr interessant.
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Bird mit Hug Yourself um gleich 10 Minuten vor 10. So klingt Radio Inn an eurem Donnerstagmorgen. Und Leute, Donnerstag, wir haben schon fast wieder geschafft. Wir sind auf der Zielgeraden zum Wochenende und morgen wird das Wetter nochmal richtig gut. 30 Grad und Sonne. Also überlegt euch was Schönes.

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0: Das ist Taylor Swift auf Radio In mit Uplight. Es ist 9.56 Uhr. In der nächsten Stunde für euch mehr Hits, mehr Vielfalt mit Lola Young. Das ist Messy von ihr. Außerdem habe ich dann für euch Nelly Furtado. Zusammen mit Timbaland, Say It Right. So klingt Radio In an eurem Donnerstag. Macht euch eine gute Zeit.
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0: Ihr hört Radio In, es ist gleich 10 Uhr. Viele verschiedene Vergehen beschäftigen heute den Richter am Amtsgericht Neuburg. Welche das sind, hört ihr gleich in den Radio In Regionalnachrichten.
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17: Ich bin Christian Augustin. Russland reagiert auf die von der Bundesregierung angekündigte Schließung des russischen Hauses in Berlin. Moskau schließt im Gegenzug deutsche Goethe-Institute in mehreren Städten des Landes. Berlin macht Russland für den Vorfall mit einer Sprengstoffdrohne auf dem Flughafen Leipzig-Halle verantwortlich. Das Goethe-Institut organisiert in Russland nicht nur Kulturveranstaltungen, sondern verbreitet vor allem auch die deutsche Sprache. Der Bundesverband der erneuerbaren Energien fordert ein Backup-System für das Stromnetz. Hintergrund sind die kürzlichen Angriffe auf Stromleitungen. Ein vollständiger Schutz ist nicht möglich, deshalb sollten Ausfälle beispielsweise nach einer Sabotage möglichst wenig Auswirkungen haben. Dabei helfen Bioenergie- und Wasserkraftwerke, die man recht schnell wieder hochfahren kann. Auch Batteriespeicher können im Ernstfall kurzfristig Strom liefern. Am Sonntag ist Landtagswahl in Sachsen-Anhalt. Heute ist Bundeskanzler Friedrich Merz zur Unterstützung beim Wahlkampf wieder vor Ort. Er nimmt unter anderem an einer Diskussionsrunde mit dem amtierenden Ministerpräsidenten und CDU-Spitzenkandidaten Sven Schulze teil. Der Bundeskanzler stieg Anfang der Woche in den Wahlkampf in Ostdeutschland ein und war auch schon im Harz und an der Ostseeküste.
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17: Ein Querschnitt durch die Liste an Straftaten ist heute bei drei Verhandlungen am Neuburger Amtsgericht geboten. Am Vormittag geht es um Körperverletzung. Die Angeklagte soll ihr Opfer an den Haaren gezogen haben. In einer weiteren Verhandlung wird einem Mann vorgeworfen, beim Überholen den Gegenverkehr in Gefahr gebracht zu haben. Am Nachmittag geht es dann im Neuburger Gericht noch um Betrug. Der Angeklagte soll bestellten Schmuck nicht bezahlt haben.
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9: A9 München Richtung Nürnberg. Auch für Ingolstadt Nord ein LKW-Unfall, ausgerechnet im Baustellenbereich. Die Ausfahrt ist hier momentan gesperrt, aber auch der rechte Fahrstreifen momentan hier nicht befahrbar. Das hat natürlich Auswirkungen. Derzeit 5 Kilometer Stau, kostet euch hier gut 40 Minuten extra.
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9: Auf der A9 steht ein Blitzer Richtung München fahrend auf Höhe Köschinger Forst. Auf der B16 Richtung Neuburg, da steht der Blitzer auf Höhe der Ausfahrt Maxweiler. Und in Rohrbach Richtung Fahlenbach fahrend wird hier fotografiert.
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9: In Ingolstadt an der Wohnanlage Hollerstauden momentan 17 Grad. In Neuburg am Kreisplatz sind es auch 17 Grad. In Schrobenhausen-Mühlried messen wir derzeit 18 Grad. Heute so ein Mischmasch aus Herbst und Sommer. Wenn die Sonne rauskommt, ist es richtig schön. Zeitweise ist es heute aber auch etwas wolkiger und auch leicht windig. Und wenn die Wolken zu viel werden, können noch ein paar Regentropfen fallen. Die Temperaturen bleiben heute ein bisschen verhaltener. Heute maximal 24 Grad. Und vor allem am Abend merkt man dann schon, wie schnell es auffrischt. Der Wettertrend. Morgen wendet sich das Blatt. Der Spätsommer startet richtig durch. Kaum eine Wolke zu sehen. Bei an die 30 Grad morgen in der Region. Am Samstag ist es dann aber wieder wechselhafter und frischer. Und am Sonntag gibt es dann wieder ein paar Grad mehr.
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2: Stellertreff des ADFC Ingolstadt tagt heute ab 19 Uhr im Backstage beim Stadttheater. In ungezwungener Runde werden Erfahrungen ausgetauscht oder einfach nur locker geratscht. Nehme ich den aus Österreich oder den aus Italien oder Spanien oder bleibe ich doch in Deutschland? Im Schotterhof in Ingolstadt habt ihr beim großen Weinfest von heute an bis Samstag die Gelegenheit, euch durchzuprobieren. Winzer aus diesen Ländern sind vor Ort und präsentieren ihre flüssigen Spezialitäten. Auch die Organisatoren vom Weinschmecker in Ingolstadt sind erstmals mit einer eigenen Weinkollektion dabei. Musik gibt's auch jeden Abend, heute mit D'Akustik, am Freitag mit der Münchner Showband Dynamite Tonight und am Samstag mit Ingolstadts legendärem DJ, dem Gandhi. Der Eintritt ist an allen Tagen frei. Heute lädt das Tagtraum am Ingolstädter Paradeplatz wieder zum Biergartenkonzert. Zu Gast ist dieses Mal der Ingolstädter Produzent Christoph Kelle, der unter dem Künstlernamen Kölle seit rund 20 Jahren elektronische Musik macht. Seine musikalischen Wurzeln liegen beim Cello und das verbindet er mit elektronischen Beats zu einem unverwechselbaren Sound. Einlass ist ab 18 Uhr, Konzertbeginn um 20 Uhr und in Sachen Eintritt heißt das Motto Pay what you want. Im Kiss the Quiche in der Pfarrgasse in Ingolstadt ist heute Kurzfilmabend mit Produktionen regionaler Filmemacher. Einlass ist ab 19.30 Uhr, ab 20 Uhr geht's los, der Eintritt ist frei. Morgen spielen dort die regionalen Bands Clementine Thieves und Entschuldigung. Und auch dann geht's bei freiem Eintritt um 20 Uhr los. Die Sommerpause in der Eventhalle am Westpark nähert sich ihrem Ende. Am Samstag, den 12. September, startet die neue Saison mit der großen 90er und 2000er Megaparty. Hits von Hathaway sind genauso mit dabei wie die Spice Girls, Eminem oder Groove Coverage. DJ Daniel Melligi legt ab 21 Uhr los und Tickets gibt's schon im Vorverkauf auf der Homepage der Eventhalle.
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9: A9 München Richtung Nürnberg, auf Höhe Ingolstadt Nord, ein LKW-Unfall, ausgerechnet im Baustellenbereich. Die Ausfahrt ist hier momentan gesperrt, aber auch der rechte Fahrstreifen momentan hier nicht befahrbar. Das hat natürlich Auswirkungen. Derzeit 5 Kilometer Stau, kostet euch hier gut 40 Minuten extra.
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9: Auf der A9 Richtung München fahren, steht der Blitzer auf Höhe Köschinger Forst. Und auf der B16 wird auch geblitzt Richtung Neuburg fahrend auf Höhe der Ausfahrt Maxweiler.
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9: Heute so ein Mischmasch aus Herbst und Sommer. Wenn die Sonne rauskommt, ist es richtig schön. Zeitweise ist es heute aber auch etwas wolkiger und auch leicht windig. Und wenn die Wolken zu viel werden, können noch ein paar Regentropfen fallen. Die Temperaturen bleiben heute ein bisschen verhaltener. Heute maximal 24 Grad. Und vor allem am Abend merkt man dann schon, wie schnell es auffrischt. Der Wettertrend. Morgen wendet sich das Blatt. Der Spätsommer startet richtig durch. Kaum eine Wolke zu sehen, bei an die 30 Grad morgen in der Region. Am Samstag ist es dann aber wieder wechselhafter und frischer und am Sonntag gibt es dann wieder ein paar Grad mehr.
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2: Sind wir mal gespannt, ob es bei Promi Big Brother ein paar Schläge unter die Gürtellinie gibt. Anfang Oktober geht's los. Mit dabei ist auch Axel Schulz unter anderem. Kann sich gut verstecken im Container, das ist sein großer Vorteil. Der muss eigentlich nur seine Kappe absetzen, dann erkennt ihn keiner mehr. Auch mit dabei Ex-Bayern-Spieler Christian Lell oder Ex-No-Angel Nadja Benaissa. Und damit schauen wir zum Motzi Ralf. Der Ralf Schumacher hatte ja einen Jetski-Unfall, Schulter-OP gut überstanden. Aber er ist mega sauer auf RTL-Moderatorin Laura von Torra, weil sie nach dem Unfall gemeint hat, naja, bei Ninja Warrior passiert das öfter, das renkt sich ein. Ja, die hätte die Schmerzen schon mal ernster nehmen sollen. Großes Dino-Pflaster drauf und Ei-Ei machen. Und die Golflegende habe ich noch für euch, Tiger Woods. Der darf 5 Jahre jetzt kein Auto mehr fahren. Ein Gericht hat das Ding vom Tiger einkassiert, weil er zugegeben hat, aus Fahrlässigkeit und Rücksichtslosigkeit einen Unfall verursacht zu haben. Einziger Trost ist wahrscheinlich, dass das Verbot nicht für Golfkarts gilt.
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0: Wir begleiten euch durch den Vormittag. Diese Songs hört ihr gleich.
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16: Ich bin Moritz Einzel. Auszubildende mit Tarifvertrag verdienen deutlich mehr. Das zeigt eine Studie der Hans-Böckler-Stiftung. Im ersten Lehrjahr liegt die Vergütung in 20 untersuchten Branchen rund 440 Euro über dem gesetzlichen Mindestlohn für Azubis. Im vierten Jahr bekommen Tarif-Azubis im Schnitt gut 1.450 Euro pro Monat. Bahnreisende zwischen Nürnberg und Bayreuth können ab dem 14. September wieder komplett mit dem Zug fahren. Die Deutsche Bahn hat mitgeteilt, dass die Strecke durchs Pegnitztal zum Schuljahresstart wieder komplett befahrbar ist. Vor rund einem Jahr waren dort 18 Brücken zwischen Hersbruck und Pegnitz als beschädigt aufgefallen. Die Strecke musste gesperrt werden, es fuhren Busse. Überraschung bei den US Open. Bei dem Tennis-Grand-Slam-Turnier hat sich die deutsche Tatjana Maria gegen die Lettin Jelena Ostapenko durchgesetzt. Die 39-Jährige steht damit in Runde 2. Ausgeschieden in Runde 1 ist dagegen Daniel Altmaier. Einer der Favoriten auf den Sieg des Turniers ist Deutschlands bester Tennisspieler Alexander Zverev. Er ist heute gefordert.
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17: Mit Christian Augustin. Jetzt ist es offiziell, das Ingolstädter Bürgerfest kann stattfinden. Die notwendige Genehmigung liegt jetzt vor. Damit steht dem Spektakel am 18. und 19. September nichts mehr im Weg. An den beiden Tagen gibt es insgesamt 7 Bühnen im Stadtgebiet. Dazu eine große Party vom Kreuztor bis zum Rathausplatz. Die Stadt Ingolstadt veranstaltet in diesem Jahr aus Kostengründen kein eigenes Bürgerfest. Deshalb sprang eine private Initiative ein.
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18: Größere Geschichte auf der A9 München Richtung Nürnberg. Auf Höhe Ingolstadt Nord gab es einen LKW-Unfall und zwar ziemlich blöd im Baustellenbereich. Die Ausfahrt ist hier momentan gesperrt und auch der rechte Fahrstreifen nicht befahrbar. Momentan im Bereich zwischen Manching und Ingolstadt Nord 5 Kilometer Rückstau.
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18: Blitzer steht auf der B16 Richtung Neuburg fahrend. Auf Höhe der Ausfahrt Maxweiler und ganz neu der Blitzer in Neuburg-Gietelhausen. Da wird beim Feuerwehrhaus geblitzt.
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18: In Ingolstadt am Luitpoldpark 21 Grad, in Pfaffenhofen beim Fernmeldebunker auch 21 Grad und in Eichstätt am Jura-Museum momentan 20 Grad. Zweigeteiltes Wetter heute bei uns. Zeitweise richtig schöner Sonnenschein. Dann fühlt sich das Ganze noch schön sommerlich an. Aber zeitweise können die Wolken auch wie ein Vorhang sich richtig zuziehen. Und dann merkt man schon, der Herbst tastet sich immer mehr zu uns in die Region. Dazu ist es heute auch wieder leicht windig. Und wenn die Wolken zu viel werden, kann es auch leicht regnen bei uns. Die Temperaturen liegen heute bei maximal 24 Grad. Der Wettertrend. Es geht im Zickzackkurs durchs Wochenende. Morgen Sonnenschein um bis zu 30 Grad. Am Samstag ähnlich wie heute, zeitweise bewölkt mit leichten Schauern und auch etwas frischer. Und am Sonntag wird es wieder etwas wärmer, aber es bleibt bei diesem Wechsel aus Sonnenschein und lockeren Wolken.
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1: Hello, Sophia hier und von Party zur Party. Ey, gerade ist wirklich feste Hochsaison. Die letzten Tage der Sommerferien können perfekt genutzt werden, um nochmal ein bisschen zu tanzen. Zum Beispiel auf dem Gillermoos in Abensberg startet heute. DJs und Live-Musik gibt's auch auf dem Weinschmecker Weinfest in Ingolstadt, auch ab heute. Und ich habe in der Früh festgestellt, dass bei mir ganz persönlich auch gerade die Party-Saison so richtig läuft. In meinem Umfeld ist der September wirklich der Top 1 Geburtstagsmonat. Ich bin schon ein bisschen im Partystress. Am 5. hat eine Freundin Geburtstag, dann eine am 7. und eine am 10. Also da geht's jetzt richtig ab. Vielleicht ist es bei euch ein anderer Monat und ihr könnt jetzt ein bisschen entspannen. Ich wünsche es euch auf jeden Fall. Und eben genau diesen entspannten Start rein in den Donnerstag mit uns, mit Radio Inn. Das sowieso immer. Und ich habe auch nochmal recherchiert für euch. Der September ist tatsächlich der geburtsstärkste Monat in Deutschland. Ist also nicht nur eine reine Gefühlssache. Na dann, happy Geburtstag und bis morgen früh.
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18: A9 München Richtung Nürnberg. Zwischen Manching und Denkendorf 9 Kilometer Stau. Zwischen Manching und Ingolstadt Süd außerdem noch ein kaputter PKW. Der Standstreifen ist blockiert. Die Gegenfahrbahn A9 Nürnberg in Richtung München. Zwischen dem Dreieck Nürnberg-Feucht und Allersberg ein kaputter LKW. Auch hier ist der Standstreifen blockiert. Und weiter auf der A9 Richtung München zwischen Altmühltal und Denkendorf. Gefahr durch Reifenteile auf der Fahrbahn.
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18: In Kittelhausen bei Neuburg wird geblitzt, und zwar hier auf Höhe vom Feuerwehrhaus.
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22: Zweigeteiltes Wetter heute bei uns. Zeitweise richtig schöner Sonnenschein. Dann fühlt sich das Ganze noch schön sommerlich an. Aber zeitweise können die Wolken auch wie ein Vorhang sich richtig zuziehen. Und dann merkt man schon, der Herbst tastet sich immer mehr zu uns in die Region. Dazu ist es heute auch wieder leicht windig. Und wenn die Wolken zu viel werden, kann es auch leicht regnen bei uns. Die Temperaturen liegen heute bei maximal 24 Grad. Der Wettertrend. Es geht im Zickzackkurs durchs Wochenende. Morgen Sonnenschein und bis zu 30 Grad. Am Samstag ähnlich wie heute, zeitweise bewölkt mit leichten Schauern und auch etwas frischer. Und am Sonntag wird es wieder etwas wärmer, aber es bleibt bei diesem Wechsel aus Sonnenschein und lockeren Wolken.
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15: Ich bin Moritz Einzel. Das IFO-Institut hat seine Konjunkturprognose für die Aussichten der deutschen Wirtschaft überraschend stark erhöht. Die Ökonomen erwarten nun für dieses Jahr ein Wachstum des Bruttoinlandsprodukts von 1,4%, 0,6 Prozentpunkte mehr als bisher. Lichtblicke zeigten sich vor allem in der krisengeplagten Industrie, hieß es. Das sogenannte Rauschtrinken ist bei jungen Männern weiterhin angesagt. Fast die Hälfte von ihnen neigt zumindest zeitweise zu exzessivem Alkoholkonsum. Das zeigt eine repräsentative Befragung im Auftrag des Bundesinstituts für öffentliche Gesundheit. Demnach haben sich 2025 knapp 46% der Männer zwischen 18 und 25 Jahren mal einen Rausch angetrunken. In der Nacht ist die Baustelle eines Münchner Technologieunternehmens angegriffen worden. Es wurden Brandsätze geworfen. Betroffen ist die Firma Rode und Schwarz, die unter anderem in den Bereichen Sicherheitstechnik und Kommunikation für Behörden und das Militär tätig ist. Eine 28-jährige Frau und ein 38-jähriger Mann aus Bulgarien wurden als Verdächtige festgenommen.
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1: A9 München Richtung Nürnberg zwischen Manching und Denkendorf 13 Kilometer Stau. Dann die Gegenseite A9 Nürnberg in Richtung München zwischen dem Dreieck Nürnberg Feucht und Allersberg kaputter LKW, der Standstreifen ist blockiert. Und weiter zwischen Altmühltal und Denkendorf, da liegen Reifenteile auf der Fahrbahn.
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1: In Gittelhausen steht der Blitzer beim Feuerwehrhaus.
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1: In Ingolstadt an der Schillerbrücke 23 Grad, in Neuburg am Oswaldplatz messen wir 22 Grad und bei euch in Eichstätt beim Figurenfeld 22 Grad. Wechselhaft wird es heute, zeitweise richtig schöner Sonnenschein, dann aber wieder mehr Wolken, da kann es auch leicht regnen. Das heute so bei maximal 24 Grad. Der Wettertrend, die nächsten Tage, jeden Tag ein anderes Wetter. Morgen Sonnenschein satt mit bis zu 30 Grad, am Samstag wieder eher bewölkt, mit leichten Schauern und etwas frischer, am Sonntag wieder etwas wärmer, aber es bleibt wechselhaft.
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1: Donnerstag, 3. September, die ersten Lebkuchen liegen im Supermarkt. Aber nicht nur das passiert gerade bei uns. Was sonst noch los ist in der Region, das hört ihr gleich von unseren Lokalreportern.
2: Einzelne Tiere kann man tatsächlich irgendwann auseinanderhalten, weil einfach doch, man schaut sie anders an.
3: Namen haben sie aber noch nicht, die Wisente, Hirsche, Mufflons und Wildschweine im Ingolstädter Wildpark. Aber viele neue Freunde, seitdem es eine große Kampagne gegen die Schließung des Geheges gibt. Wie es da im Augenblick aussieht, darüber sprechen wir in wenigen Minuten hier bei Radio Inn.
1: Dazu kriegt ihr von uns mehr Hits, mehr Vielfalt mit einem absoluten 90er fürs Herz. Robbie Williams mit Angels, direkt nach Robin Schulz und Rita Ora mit ihrer Hitsingle I'll Be There.

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2: Uschi Feirat-Siob ist Ingolstädterin durch und durch. Als sie 2025 mitbekommen hat, dass der beliebte Wildpark am Baggersee dem Sparzwang der Stadt zum Opfer fallen könnte, hat sie mobil gemacht und zur großen Unterschriftenaktion aufgerufen.
3: Also wir haben gehofft, dass wir ganz, ganz viele kriegen. Aber mit 10.000 noch dazu innerhalb von 4 Tagen, mit dem haben wir nicht gerechnet. Der weiteste war aus Brüssel und der hat mir dann erklärt, er fährt immer, wenn er in den Süden in Urlaub fährt, dann machen die ja Stops und da war er dann immer mit seinen Kindern im Wildpark und wie er das zufällig mitgekriegt hat, dann hat er unbedingt unterzeichnen müssen. Wer weiß, vielleicht meldet er sich ja mal wieder.
2: Nach den Unterschriften war klar, der Wildpark bleibt zunächst. In diesem Jahr finanziert die Stadt alles, sogar neue Brunnen. Aber für die Zukunft ist mehr Bürgerengagement gefragt. Deshalb hat Uschi Feirat-Siob mit Gleichgesinnten den Verein Wildparkfreunde Ingolstadt gegründet. Der soll langfristig den Unterhalt sichern, der kostet jährlich 50.000 Euro. Allein mit Mitgliedsbeiträgen ist das natürlich nicht zu schaffen. Deshalb werden viele Sponsoren und Spender gesucht. 5.000 Euro gab es jetzt von der Sparkasse, ein Anfang. Wer aktiv werden will, es gibt noch viel zu tun für Wiesent und Co.
3: Also wir wollen tatsächlich Führungen für Kindergärten machen. Wir wollen mit Schulen in Kontakt treten. Das ist jetzt alles das, was jetzt dann im Herbst anlaufen wird. Wir wollen auch neue Flyer für den Wildpark auflegen und solche Sachen. Das ist alles schon in Planung, nur noch nicht fertig.
2: Am 12. September sind die Wildparkfreunde bei den Ingolstädter Kindertagen mit einem Infostand auf dem Rathausplatz inklusive Mitgliedsanträgen.
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14: Mit Christian Augustin. Der Stadtrat in Wallengries ist nach der Sommerpause ab heute wieder fleißig. Bei der Sitzung am Abend geht es unter anderem um das Aus für eine Freiflächensolaranlage bei Kirchbuch. Auch die größere Baustelle auf der Ingolstädter Straße ab Mitte September ist Thema. Die Stadt Wallengries kümmert sich hier um den Gehweg und bespricht in der Sitzung ab 18.30 Uhr die Abwicklung dazu. Mit einem ziemlich kreativen Fahrzeug ist gestern Nachmittag ein Mann in Wallengries unterwegs gewesen. Der 34-Jährige fuhr auf einem selbstgebauten Elektromofa, eigentlich ein Fahrrad, das er mit Motor, Batterie und Gashebel ausstattete. Die Polizei beendete die Fahrt bei einer Kontrolle und stellte das Gefährt sicher. Dafür braucht man eigentlich eine Genehmigung und eine Versicherung. Beides hatte der Erwischte in Wallengries aber nicht. Heute Abend haben die derzeitigen Bauarbeiten auf der Parthalbahn wieder Auswirkungen auf unsere Region. Zwischen Ingolstadt Hauptbahnhof über Schrobenhaus nach Augsburg fallen Züge aus. Es sind zusätzlich zu den sonstigen Einschränkungen auf der Strecke Ersatzbusse unterwegs, allerdings teils mit anderen Abfahrtszeiten. Einen Link zum Fahrplan heute Abend auf der Parthalbahn gibt es auf unserer Internetseite. 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
15: A9 München Richtung Nürnberg zwischen Manching und Denkendorf 12 Kilometer Stau. Und die Gegenseite A9 in Nürnberg in Richtung München zwischen dem Dreieck Nürnberg-Voigt und Allersberg ein kaputter LKW auf dem Standstreifen.
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15: In Ingolstadt in der Fleckstraße steht der Blitzer, außerdem in Gietelhausen beim Feuerwehrhaus.
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15: Wechselhaft wird es heute. Zeitweise richtig schöner Sonnenschein, dann aber wieder mehr Wolken. Da kann es auch leicht regnen. Das heute so bei maximal 24 Grad. Der Wettertrend. Die nächsten Tage, jeden Tag ein anderes Wetter. Morgen Sonnenschein satt mit bis zu 30 Grad. Am Samstag wieder eher bewölkt mit leichten Schauern und etwas frischer. Am Sonntag wieder etwas wärmer, aber es bleibt wechselhaft.

0: Mit Treffpunktmittag geht's durch den Donnerstag. Noch gut 1,5 Wochen, dann beginnt wieder die Schule und ja, für die Familien kehrt dann der Alltag wieder ein. Aber nach so langer Zeit Larifari-Zustand in den Ferien schon ein bisschen schwer wieder reinzukommen. Sowohl für die Eltern als natürlich auch für die Kinder. Also Schluss mit Ausschlafen bis in die Puppen. Das heißt, der Wecker kommt ab jetzt wieder zum Einsatz. Langsam vortasten ans frühe Aufstehen. Vorausgesetzt, man weiß überhaupt noch, wo der Wecker eigentlich ist. Zum Ferienendspurt geht's hier weiter mit mehr Hits, mehr Vielfalt für euren Donnerstag.
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1: Hello, Sophia hier und von Party zur Party. Ey, gerade ist wirklich feste Hochsaison. Die letzten Tage der Sommerferien können perfekt genutzt werden, um nochmal ein bisschen zu tanzen. Zum Beispiel auf dem Gillermoos in Abensberg startet heute. DJs und Live-Musik gibt's auch auf dem Weinschmecker Weinfest in Ingolstadt, auch ab heute. Und ich habe in der Früh festgestellt, dass bei mir ganz persönlich auch gerade die Party-Saison so richtig läuft. In meinem Umfeld ist der September wirklich der Top-1-Geburtstagsmonat. Ich bin schon ein bisschen im Partystress. Am 5. hat eine Freundin Geburtstag, dann eine am 7. und eine am 10. Also da geht's jetzt richtig ab. Vielleicht ist es bei euch ein anderer Monat und ihr könnt jetzt ein bisschen entspannen. Ich wünsche es euch auf jeden Fall. Und eben genau diesen entspannten Start rein in den Donnerstag mit uns, mit Radio Inn. Das sowieso immer. Und ich habe auch nochmal recherchiert für euch. Der September ist tatsächlich der geburtsstärkste Monat in Deutschland. Ist also nicht nur eine reine Gefühlssache. Na dann, happy Geburtstag und bis morgen früh.
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18: Ich bin Moritz Einzel. Immer mehr Menschen hierzulande entscheiden sich für ein Elektroauto. Im August sind fast 69.000 reine Elektroautos neu zugelassen worden. Gut 75% mehr als im Vorjahresmonat, teilte das Kraftfahrtbundesamt mit. Damit macht der Anteil der E-Autos fast ein Drittel aller Neuzulassungen aus. Als Gründe gelten die E-Auto-Prämie des Bundes und die hohen Spritpreise, die viele zum Umstieg bewegen. Nach dem Wiederaufflammen des Iran-Kriegs hat der Preis für Superbenzin der Sorte E10 einen Höchststand erreicht. Der Preis für einen Liter stieg gestern im bundesweiten Tagesdurchschnitt auf 2,21 Euro und übertraf damit den bisherigen Rekord aus dem März 2022, wie der ADAC mitteilte. Inflationsbereinigt waren die Spritpreise allerdings im Jahr 2012 höher als derzeit. In Abensberg beginnt heute der Gillermoos, Deutschlands ältester Jahrmarkt. 5 Tage lang feiern die Niederbayern in mehreren Bierzelten, viele nehmen dafür extra Urlaub. Auch die Verkaufsduld ist beliebt. Höhepunkt ist der politische Gillermoos am Montag. Dann schicken die Parteien gleichzeitig ihre Prominenz in verschiedene Zelte ans Rednerpult.
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2: A9 München Richtung Nürnberg zwischen Manching und Denkendorf 12 Kilometer Stau. Und zwischen Ingolstadt Süd und Ingolstadt Nord ein Unfall. Hier gibt es Behinderungen. A9 Nürnberg in Richtung München zwischen dem Dreieck Nürnberg-Feucht und Allersberg ein kaputter LKW. Der Standstreifen ist blockiert.
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2: In Ingolstadt steht der Blitzer in der Fleckstraße.
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2: In Ingolstadt am Münster 23 Grad, im Pfaffenhofen an der Skaterhalle auch 23 Grad, bei euch in Schrobenhausen am Pergerplatz momentan 24 Grad. Heute so ein Mischmasch aus Herbst und Sommer. Wenn die Sonne rauskommt, ist es richtig schön. Zeitweise ist es heute aber auch etwas wolkiger und auch leicht windig. Und wenn die Wolken zu viel werden, können noch ein paar Regentropfen fallen. Die Temperaturen bleiben heute ein bisschen verhaltener. Heute maximal 24 Grad. Und vor allem am Abend merkt man dann schon, wie schnell es auffrischt. Der Wettertrend. Morgen wendet sich das Blatt. Der Spätsommer startet richtig durch. Kaum eine Wolke zu sehen, bei an die 30 Grad morgen in der Region. Am Samstag ist es dann aber wieder wechselhafter und frischer. Und am Sonntag gibt es dann wieder ein paar Grad mehr.

0: Mittag.
1: Wir von hier mit Themen aus eurer Region, darüber sprechen unsere Lokalreporter gleich.
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1: Direkt gleich davor wird's kultig mit Falco Egoist. Die neue von Mark Forster ist mit dabei. Aber erstmal der Sommerhit des Jahres schlechthin. Hier sind für euch Shakira und Burna Boy mit Die Die.

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3: Wer in Ingolstadt Geschichte sehen will, muss einfach nur den Festungsrundgang entlang wandern. Der führt meist durch die Parks rund um die Altstadt. Obwohl man es auf den ersten Blick nicht vermutet, so einen ähnlichen Weg gibt's auch in Neuburg. Oliver Scholtisek nimmt uns mit.
4: Der Sternschanzenweg in Neuburg ist der ideale Ausflug, um die Ort-Heinrich-Stadt mal so richtig zu erkunden und dann auch noch auf historischen Spuren. Quasi quer durch die ganze Stadt und durch die Geschichte. Denn entlang der ehemaligen Verteidigungsanlagen, der Sternschanzen, verläuft auf knapp 6 Kilometer Länge ein ausgeschilderter und bequemer Rundwanderweg mit versteckten Winkeln und markanten Sehenswürdigkeiten. Da sind das obere Tor, die idyllische Hutzeldörfer an der Stadtmauer oder der Luisentempel. Eines der Highlights ist die obere Schanze. Hier befindet sich nicht nur der imposante Ort-Heinrich-Turm, sondern auch ein Gesteinslehrpfad mit 75 Exemplaren, ein großer Spiel- und Fußballplatz und ein Picknickplatz. Und noch eine Belohnung wartet: der herrliche Blick auf die historische Altstadt.
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22: Mit Christian Augustin. Der Stadtrat in Wallengries ist nach der Sommerpause ab heute wieder fleißig. Bei der Sitzung am Abend geht es unter anderem um das Aus für eine Freiflächensolaranlage bei Kirchbuch. Auch die größere Baustelle auf der Ingolstädter Straße ab Mitte September ist Thema. Die Stadt Wallengries kümmert sich hier um den Gehweg und bespricht in der Sitzung ab 18.30 Uhr die Abwicklung dazu. Mit einem ziemlich kreativen Fahrzeug ist gestern Nachmittag ein Mann in Wallengries unterwegs gewesen. Der 34-Jährige fuhr auf einem selbstgebauten Elektromofa, eigentlich ein Fahrrad, das er mit Motor, Batterie und Gashebel ausstattete. Die Polizei beendete die Fahrt bei einer Kontrolle und stellte das Gefährt sicher. Dafür braucht man eigentlich eine Genehmigung und eine Versicherung. Beides hatte der Erwischte in Wallengries aber nicht. Heute Abend haben die derzeitigen Bauarbeiten auf der Parthalbahn wieder Auswirkungen auf unsere Region. Zwischen Ingolstadt Hauptbahnhof Überschrobenhausen nach Augsburg fallen Züge aus. Es sind zusätzlich zu den sonstigen Einschränkungen auf der Strecke Ersatzbusse unterwegs, allerdings teils mit anderen Abfahrtszeiten. Einen Link zum Fahrplan heute Abend auf der Parthalbahn gibt es auf unserer Internetseite. 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
0: A9 München Richtung Nürnberg zwischen Manching und Denkendorf momentan 12 Kilometer Stau. Und nochmal die A9 diesmal Nürnberg in Richtung München zwischen dem Dreieck Nürnberg-Feucht und Allersberg ein kaputter LKW auf dem Standstreifen.
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0: In Ingolstadt steht der Blitzer in der Flexstraße.
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0: Heute so ein Mischmasch aus Herbst und Sommer. Wenn die Sonne rauskommt, ist es richtig schön. Zeitweise ist es heute aber auch etwas wolkiger und auch leicht windig. Und wenn die Wolken zu viel werden, können noch ein paar Regentropfen fallen. Die Temperaturen bleiben heute ein bisschen verhaltener. Heute maximal 24 Grad. Und vor allem am Abend merkt man dann schon, wie schnell es auffrischt. Der Wettertrend. Morgen wendet sich das Blatt. Der Spätsommer startet richtig durch. Kaum eine Wolke zu sehen. Bei an die 30 Grad morgen in der Region. Am Samstag ist es dann aber wieder wechselhafter und frischer. Und am Sonntag gibt es dann wieder ein paar Grad mehr.

0: Hier ist Treffpunkt Mittag am Donnerstag. Heute kommt eine deutsche Komödie ins Kino, die auch ziemlich viel Herz mitbringt. Das gewisse Etwas erzählt von zwei Ganoven, die auf ihrer Flucht ausgerechnet in einer ganz besonderen Reisegruppe landen. Kinoreporter Sebastian Will hat den Film schon gesehen.
1: Der Film startet erstmal wie eine klassische Gaunerkomödie. Alex und sein Vater Carlo wollen einen Juwelenraub durchziehen. Aber alles geht schief und plötzlich sind beide auf der Flucht vor der Polizei.
2: Los, kommst du jetzt!
3: Die Karre ist weg.
2: Natürlich ist die Karre weg. Du hast auf dem Behindertenparkplatz geparkt.
1: Und dabei stolpern sie in eine Reisegruppe mit jungen Menschen mit Beeinträchtigung.
4: Wer will den Urlaub?
1: Und durch eine Verwechslung sind sie plötzlich mit an Bord.
5: Aber ein Aufzügler ist da.
6: Otto? Ich bin Polly. Wir haben dich schon erwartet.
2: Ja, komm, Otto.
6: Das ist Otto. Sagt alle Hallo zu Otto.
7: Hallo.
8: Was ist jetzt der Plan?
9: Guck sie dir an und mach die nach.
10: Auf gar keinen Fall.
11: Halt die Klappe und tu so wie die.
1: Ja, und so taucht das Vater-Sohn-Gauner-Duo erstmal in dieser Reisegruppe ab. Aber irgendwann werden die Leute misstrauisch.
12: Du bist nicht behindert.
13: Ich bin super behindert. Schon als ich ein Kind war.
12: Ich glaub dir kein Wort.
14: Ja, ich hab was Dummes gemacht und ich muss mich hier ein paar Tage verstecken.
1: Das wird spannend. Der Film Das gewisse Etwas lebt von diesem Mix aus Chaos, Situationskomik und ganz viel Wärme.
0: Unser Kinotipp für die Sommerferien. Macht euch eine schöne Zeit. Wir sorgen dafür, dass es gut klingt. Hier geht's weiter mit mehr Hits, mehr Vielfalt.

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27: Ich bin Moritz Einzel. Nach einem mutmaßlichen Brandanschlag in München ermittelt das Bayerische Landeskriminalamt. Die Attacke mit Brandsätzen auf eine Baustelle vor der Zentrale des Rüstungs- und Technologiekonzerns Rode und Schwarz könnte politisch motiviert gewesen sein. Bayerns Innenminister Herrmann.
28: Insgesamt zeigt dieses Ereignis, dass wir, wie schon an anderen Orten in Deutschland in den letzten Tagen, nun ein verstärktes Risiko von Anschlägen haben auf unsere eigene Infrastruktur, aber eben auch ganz offensichtlich im Zusammenhang mit Rüstungsunternehmen in unserem Land.
27: In der Nacht waren aus einem Auto heraus Brandsätze geworfen worden. 2 Verdächtige aus Bulgarien wurden festgenommen. Das IFO-Institut hat seine Konjunkturprognose für die Aussichten der deutschen Wirtschaft überraschend stark erhöht. Die Ökonomen erwarten nun für dieses Jahr ein Wachstum des Bruttoinlandsprodukts von 1,4%, 0,6 Prozentpunkte mehr als bisher. Lichtblicke zeigten sich vor allem in der krisengeplagten Industrie, hieß es. Kehrseite der Medaille ist ein rascher Anstieg der Staatsverschuldung. Außenminister Wadefuhl bedauert die angekündigte Schließung der Goethe-Institute in Russland. Moskau reagiert damit auf deutsche Sanktionen. Deutschland macht Russland für einen geplanten Drohnenanschlag auf den Flughafen Halle-Leipzig verantwortlich. Das Goethe-Institut leistet laut Wadefuhl wichtige Kulturarbeit zwischen beiden Ländern. Bahnreisende zwischen Nürnberg und Bayreuth können ab dem 14. September wieder komplett mit dem Zug fahren. Die Deutsche Bahn hat mitgeteilt, dass die Strecke durchs Pegnitztal zum Schuljahresstart wieder komplett befahrbar ist. Vor rund einem Jahr waren dort 18 Brücken zwischen Hersbruck und Pegnitz als beschädigt aufgefallen. Die Strecke musste gesperrt werden. Es fuhren Busse.
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0: A9 München Richtung Nürnberg. Zwischen Pfaffenhofen und dem Dreieck Holledau, da liegt ein Reifen auf dem mittleren Fahrstreifen. Nochmal die A9 Richtung Nürnberg zwischen Manching und Denkendorf, 11 Kilometer Stau. Die Gegenseite A9 Nürnberg in Richtung München, zwischen dem Dreieck Nürnberg-Feucht und Allersberg. Weiterhin ein kaputter LKW auf dem Standstreifen.
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0: In Ingolstadt steht der Blitzer in der Fleckstraße.
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0: In Ingolstadt am Kreuztor 24 Grad. Bei euch in Schrobenhausen an der Franz-von-Lehmbach-Schule messen wir 23 Grad. Und auch in Waldhofen im Landkreis Neuburg-Schrobenhausen momentan 23 Grad. Wechselhaft wird es heute. Zeitweise richtig schöner Sonnenschein, dann aber wieder mehr Wolken. Da kann es auch leicht regnen. Das heute so bei maximal 24 Grad. Der Wettertrend. Die nächsten Tage jeden Tag ein anderes Wetter. Morgen Sonnenschein satt mit bis zu 30 Grad. Am Samstag wieder eher bewölkt mit leichten Schauern und etwas frischer. Am Sonntag wieder etwas wärmer, aber es bleibt wechselhaft.
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2: Der Radlertreff des ADFC Ingolstadt tagt heute ab 19 Uhr im Backstage beim Stadttheater. In ungezwungener Runde werden Erfahrungen ausgetauscht oder einfach nur locker geratscht. Nehme ich den aus Österreich oder den aus Italien oder Spanien oder bleibe ich doch in Deutschland? Im Schotterhof in Ingolstadt habt ihr beim großen Weinfest von heute an bis Samstag die Gelegenheit, euch durchzuprobieren. Winzer aus diesen Ländern sind vor Ort und präsentieren ihre flüssigen Spezialitäten. Auch die Organisatoren vom Weinschmecker in Ingolstadt sind erstmals mit einer eigenen Weinkollektion dabei. Musik gibt's auch jeden Abend, heute mit D'Akustik, am Freitag mit der Münchner Showband Dynamite Tonight und am Samstag mit Ingolstadt Stadts legendärem DJ, dem Gandhi. Der Eintritt ist an allen Tagen frei. Heute lädt das Tagtraum am Ingolstädter Paradeplatz wieder zum Biergartenkonzert. Zu Gast ist dieses Mal der Ingolstädter Produzent Christoph Kelle, der unter dem Künstlernamen Kölle seit rund 20 Jahren elektronische Musik macht. Seine musikalischen Wurzeln liegen beim Cello und das verbindet er mit elektronischen Beats zu einem unverwechselbaren Sound. Einlass ist ab 18 Uhr, Konzertbeginn um 20 Uhr und in Sachen Eintritt heißt das Motto Pay what you want. Im Kiss the Quiche in der Pfarrgasse in Ingolstadt ist heute Kurzfilmabend mit Produktionen regionaler Filmemacher. Einlass ist ab 19.30 Uhr, ab 20 Uhr geht's los, der Eintritt ist frei. Morgen spielen dort die regionalen Bands Clementine Thieves und Entschuldigung. Und auch dann geht's bei freiem Eintritt um 20 Uhr los. 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
10: A9 München Richtung Nürnberg zwischen Manching und Denkendorf. 7 Kilometer Stau. Zeitverlust gut 50 Minuten.
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10: Auf der A9 Richtung München fahren steht der Blitzer auf Höhe Köschinger Forst und zwischen Solversholz und Wockerszell beim Holzlagerplatz. Da wird auch geblitzt.
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10: Wechselhaft wird es heute. Zeitweise richtig schöner Sonnenschein, dann aber wieder mehr Wolken. Da kann es auch leicht regnen. Das heute so bei maximal 24 Grad. Der Wettertrend. Die nächsten Tage jeden Tag ein anderes Wetter. Morgen Sonnenschein satt mit bis zu 30 Grad. Am Samstag wieder eher bewölkt mit leichten Schauern und etwas frischer. Am Sonntag wieder etwas wärmer, aber es bleibt wechselhaft.
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1: 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Ey, gerade ist wirklich feste Hochsaison. Die letzten Tage der Sommerferien können perfekt genutzt werden, um nochmal ein bisschen zu tanzen. Zum Beispiel auf dem Gillermoos in Abensberg startet heute. DJs und Live-Musik gibt's auch auf dem Weinschmecker Weinfest in Ingolstadt, auch ab heute. Und ich habe in der Früh festgestellt, dass bei mir ganz persönlich auch gerade die Party-Saison so richtig läuft. In meinem Umfeld ist der September wirklich der Top 1 Geburtstagsmonat. Ich bin schon ein bisschen im Partystress. Am 5. hat eine Freundin Geburtstag, dann eine am 7. und eine am 10. Also da geht's jetzt richtig ab. Vielleicht ist es bei euch ein anderer Monat und ihr könnt jetzt ein bisschen entspannen. Ich wünsche es euch auf jeden Fall. Und eben genau diesen entspannten Start rein in den Donnerstag mit uns, mit Radio Inn. Das sowieso immer. Und ich habe auch nochmal recherchiert für euch. Der September ist tatsächlich der geburtsstärkste Monat in Deutschland. Ist also nicht nur eine reine Gefühlssache. Na dann, happy Geburtstag und bis morgen früh.
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21: Donnerstagnachmittag, hier ist Radio N. Und wenn's ein Landratsamt ins große Politmagazin Stern schafft, ist es meistens kein gutes Zeichen. In dem Fall darf man sich in Eichstätt aber tatsächlich drüber freuen, weil es gibt Sterne fürs Landratsamt und gute Nachrichten in Sachen Kita-Plätze in Ingolstadt. Hintergründe in den Regionalnachrichten um halb.
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22: Ich bin Moritz Einzel. In München hat es einen Anschlagsversuch gegeben, offenbar auf das Rüstungsunternehmen Rohde und Schwarz. Es wurden in der Nacht Brandsätze auf die Baustelle vor der Zentrale geworfen. Ein Mann und eine Frau aus Bulgarien wurden als Tatverdächtige festgenommen, sagte Bayerns Innenminister Herrmann.
23: Diese werden gegenwärtig jetzt vernommen. Und es werden die Ermittlungen entsprechend durch das Landeskriminalamt in München geführt werden, weil aufgrund dieses Bezuges zu Rüstungs- und Sicherheitsfirmen in München wir von einem auch politischen Hintergrund dieser Straftaten ausgehen.
22: Die Anschläge in letzter Zeit würden das Risiko für unsere Infrastruktur, aber auch die Rüstungsindustrie ganz deutlich zeigen, so Herrmann. Der zweimalige Kanu-Olympiasieger Ronald Raue wird neuer Staatsminister für Sport im Bundeskanzleramt. Kanzler Merz hat bekannt gegeben, dass der 44-Jährige der bisherigen Staatsministerin Schänderlein nachfolgt. Mit dieser Entscheidung ist der Kabinettsumbau infolge des Rücktritts von Jens Spahn als Unionsfraktionschef abgeschlossen. Zwischen Nürnberg und Bayreuth fahren die Züge bald wieder durch. Wegen Schäden an einigen Brücken musste die Strecke vor einem Jahr gesperrt werden. Von da an mussten Bahnreisende zumindest für Teilstrecken in Busse umsteigen. Ab dem 14. September ist das vorbei. Besondere Ehre für Lionel Messi. In sämtlichen Spielklassen in Argentinien wird am kommenden Spieltag das Spiel nach 10 Minuten für eine Minute Applaus unterbrochen. Damit soll Messis Karriere in der argentinischen Fußballnationalmannschaft gewürdigt werden. Messi hatte seinen Rücktritt aus der Albiceleste erklärt.
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21: 2 nach 3, Servus auf die Straßen. Es dauert eine halbe Stunde länger auf der A9 Fahrt Richtung Nürnberg zwischen Manching und Denkendorf. 10 Kilometer Stau. Gute Fahrt.
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21: Haben wir die A9 Richtung München, Höhe Köschinger Forst. Tierham vom Pfaffenhofen kommend in der Ortsdurchfahrt. Und zwischen Seuversholz und Wolkastell beim Holzlagerplatz. Dankeschön an Radio Inn Verkehrsmelder Sebastian und Gerald. Und alles weitere meldet ihr auf der Radio Inn Verkehrshotline. Und wir sagen es weiter. 0841 303 mal die 9. Das Radio Inwetter. Heute Nachmittag ziehen immer mehr Wolken rein. Der Donnerstag wird hinten raus, also etwas grauer, als er angefangen hat. Die aktuellen Temperaturen 24 Grad in Dollnstein, 24 Grad in Pörnbach. Tiefstwerte in der kommenden Nacht zwischen 13 und 16 Grad. Wobei möglich ist, dass im Feierabend und in der ersten Nachthälfte tatsächlich der ein oder andere Regenschauer mit unterwegs ist. Morgen, der Freitag, dreht der Spätsommer aber schon wieder richtig auf. Anfangs mit ein paar Wolken, am Nachmittag verbreitet mit Sonne und bis zu 30 Grad. Und der Radio in Wettertrend. Samstag kommt von Norden gebietsweise etwas Regen am Vormittag. Richtung Nachmittag schon wieder freundlicher bei bis zu 24 Grad.
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21: Jo, es ist Donnerstagnachmittag und wir werden cineastisch. Kinokomödien mit Menschen mit Beeinträchtigungen. Das liegt im Trend und funktioniert auch, wenn die Laienschauspieler mehr oder weniger sich selbst spielen. Und das hat das gewisse Etwas, so heißt dieser neue deutsche Film, der heute in die Kinos kommt. Was euch da erwartet, verraten wir euch nach Ozzy Osbourne's Dreamer. Und hier ist der Fever Dream von Alex Warren bei Radio Inn.

0: einer gehörigen Portion Schwung durch diesen Donnerstagnachmittag hört zum Purple Disco Machine das Wonderful Life. Radio in um 3:15 und diese Woche kommt eine Komödie ins Kino, die nicht nur lustig sein will, sondern auch ziemlich viel Herz mitbringt. Das gewisse Etwas erzählt von zwei Ganoven, die auf ihrer Flucht ausgerechnet in einer ganz besonderen Reisegruppe landen. Die Story ist bekannt. Ja, die Produktion ist die deutsche Neuverfilmung des ziemlich erfolgreichen französischen Films Was ist schon normal? Radio in Kino-Experte Sebastian Will hat den Film schon gesehen.
1: Der Film startet erstmal wie eine klassische Gaunerkomödie. Alex und sein Vater Carlo wollen einen Juwelenraub durchziehen, aber alles geht schief und plötzlich sind beide auf der Flucht vor der Polizei.
2: Los, kommst du jetzt?
3: Die Karre ist weg.
2: Natürlich ist die Karre weg, du hast auf einen Behindertenparkplatz geparkt.
1: Und dabei stolpern sie in eine Reisegruppe mit jungen Menschen mit Beeinträchtigung.
4: Wer will den Urlaub?
1: Und durch eine Verwechslung sind sie plötzlich mit an Bord.
5: Ich glaube, ein Aufzügler ist da.
4: Otto?
6: Ich bin Polly. Wir haben dich schon erwartet.
2: Ja, komm, Otto.
4: Das ist Otto. Sagt alle Hallo zu Otto.
7: Hallo.
8: Was ist jetzt der Plan?
9: Guck sie dir an und mach die nach.
10: Auf gar keinen Fall.
11: Halt die Klappe und tu so wie die.
1: Ja, und so taucht das Vater-Sohn-Gauner-Duo erstmal in dieser Reisegruppe ab. Aber irgendwann werden die Leute misstrauisch.
12: Du bist nicht behindert.
13: Ich bin super behindert. Schon als ich ein Kind war.
12: Ich glaub dir kein Wort.
14: Ja, ich hab was Dummes gemacht und ich muss mich hier ein paar Tage verstecken.
1: Das wird spannend. Der Film Das gewisse Etwas lebt von diesem Mix aus Chaos, Situationskomik und ganz viel Wärme.
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0: Das Lush Life von Sarah Larsson bei Radio Inn, die Nummer eigentlich uralt, aber über die letzten Monate und TikTok erst wieder so richtig ins Gedächtnis reingerufen worden bei den Menschen. Influencer haben ihr Übriges dazu getan, dass das wieder in den Charts gelandet ist. Wahnsinn, oder? Und Stichwort Influencer, heute ist der Tag des Wolkenkratzers laut kleinem Kalender. Könnt ihr euch mal sehr gut ausrechnen, von wo heute alle Influencer in Dubai ihre Stories posten. Mehr Hits, mehr Vielfalt wird nicht gepostet, sondern spielen wir in der kommenden halben Stunde. Mit Carly Rae Jepsen, Call Me Maybe und Bob Marley mit den Wailers. Could You Be Loved bei Radio.
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15: Mit Kerstin Schulz. Eine Radfahrerin ist gestern Nachmittag in Ingolstadt mittelschwer verletzt worden. Die 61-Jährige war mit ihrem Pedelec auf dem Radweg am Stadtweg unterwegs, als ihr an einer unübersichtlichen Stelle plötzlich zwei Geisterradler entgegenkamen. Die Räder stießen zusammen, die Frau stürzte und wurde verletzt. Sie kam ins Krankenhaus. Die beiden Geisterradler im Alter von 22 und 24 Jahren bekommen eine Anzeige wegen fahrlässiger Körperverletzung. Glückwunsch nach Eichstätt. Das Landratsamt hat es ins Magazin Stern geschafft. Hintergrund ist die Aktion Unternehmen mit Zukunft. Diese Auszeichnung ging nun ans Landratsamt. Mit 4 von 5 möglichen Sternen wird die Einrichtung als moderner und zukunftsorientierter Arbeitgeber gewürdigt. Ein besonderer Fokus lag dabei auf der Weiterentwicklung verschiedener Bereiche wie Ausbildung, Weiterbildung und flexible Arbeitszeiten im Landratsamt Eichstätt. Vor dem Start des neuen Kindergartenjahres gibt es heute gute Nachrichten. Es stehen nur noch 10 Kinder auf einer Warteliste für einen Kindergartenplatz in Ingolstadt. Insgesamt werden 6.850 Kids in 127 Kindertageseinrichtungen betreut. Allein 2.300 davon in Kitas der Stadt Ingolstadt, teilte die Verwaltung mit. Mit dem neuen Kinderhaus am Piuspark stehen 86 zusätzliche Plätze bei einem freien Träger zur Verfügung. 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
0: 4:02. Aktuell eine halbe Stunde mehr auf der A9 Richtung Nürnberg zwischen Manching und Tenkendorf. 10 Kilometer Stau. Die B13 Ingolstädter Weißenburger Straße in Eichstätt haben wir. Zwischen Industriegebiet und Westenkreuzung aktuell 5 Minuten mehr.
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0: Hätten wir deren 4 an der Zahl, die A9 Richtung München, Höhe Köschinger Forst, die A93 am Dreieck Holledau in der Überleitung zur A9 Richtung München, da ist Tempo 60 erlaubt. In Thierham von Pfaffenhofen kommend und zwischen Seuversholz und Workerszell beim Holzlagerplatz. Dankeschön an Verkehrsmelder Gerald und Sebastian, und Stau oder Blitzer meldet ihr auf der Radio in Verkehrshotline, und wir sagen es weiter. 0841 303 mal die 9.
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0: Das Radio in Wetter. Noch ist es meistens trocken, später kann aber vereinzelt Regen durchziehen. Das ist nicht mächtig und auch nicht flächendeckend, aber immerhin. Dazu aktuelle Temperaturen um 24 Grad in Mindelstetten und Königsmoos. Die Tiefstwerte in der kommenden Nacht zwischen 13 und 16 Grad. Und das mit den Wolken hält sich gar nicht so lange. Das kann morgen noch einigermaßen grau losgehen, aber schon im frühen Vormittagsverlauf dreht die Sonne auf. Am Nachmittag dann bis zu 30 Grad möglich, wenn auch von der windigen Sorte. Der Radio in Wettertrend. Das Wochenende wird etwas wechselhafter. Schon am Samstag gebietsweise mit Regen, am Vormittag, am Nachmittag freundlicher. Gewitter sind nicht ganz ausgeschlossen, aber Tageshöchstwerte passabel bei bis zu 25 Grad.
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0: Donnerstagnachmittag ist es und
18: die Wiesen, die legen sich dann tatsächlich in das Sandbeet, das da vorne ist, und wedeln da so lang rum, dass eine richtige Staubwolke aufgeht.
0: Ja, Uschi Feirer-Ziop ist ein großer Fan von den Wiesenden im Ingolstädter Wildpark am Baggersee. Vor einem halben Jahr hat sie mit Gleichgesinnten einen Verein gegründet. Die Mission, den beliebten Park retten. Ob das gelungen ist, reden wir gleich drüber nach. Mehr Hits, mehr Vielfalt nach Olivia Rodrigo, Drop Dead. Und hier ist ein Klassiker aus den 90ern. Hier sind Ace of Base und All That She Wants bei Radio N.

0: Carly Rae Jepsen, Call Me Maybe. Das ist Radio in Viertel vor vier. Wir haben für euch Wildschweine, Hirsche, Mufflons, Wiesente. Es sind die wildesten Schanzer mit eigener Adresse. Es ist Gehege am Ingolstädter Baggersee. Als Ende 2025 die Stadt den Wildpark aus Kostengründen zur Diskussion gestellt hat, war der Aufschrei groß. 10.000 Unterschriften wurden gesammelt und kurz darauf gründete sich ein Verein um Vorsitzende Uschi Feirer-Ziob. Die Mission, den beliebten Park retten, hat's was gebracht. Bisher anscheinend ja.
1: Heuer ist es gesichert, auch durch die Stadt. Und die Stadt hat ja selber auch Spenden gesammelt. Man hat jetzt Wasserleitungen gelegt, man hat Wassertröge angelegt für die Tiere, neue Leitungen, neue Brunnen geschlagen. Man hat Futtertröge aufgestellt, neue, und werden noch aufgestellt. Jetzt der nächste kommt jetzt zu den Wiesenden rein. Und man hat viele Zaunarbeiten gemacht, die einfach erneuert worden sind oder verstärkt worden sind.
0: Es klingt zunächst gut. Der Haken, das Geld für den Unterhalt soll mittelfristig vom Verein kommen.
1: Es ist ein großer, großer Brocken für einen neu gegründeten Verein, 50.000 Euro auf die Beine zu stellen, damit man so einen Wildpark unterhalten kann. Und man weiß nicht, was von der Stadt nächstes Jahr selber aufgrund der finanziellen Situation Geld fließen kann. Das liegt ja nicht alleine bei der Stadt, sondern auch bei der Regierung. Und das werden wir sehen, aber wir hoffen, dass wir es zumindest gemeinsam stemmen können.
0: Das bedeutet, der Verein braucht mehr Spenden, denn nur mit den Beiträgen von 100 Mitgliedern könnte es ein bisschen schwierig werden. Am 12. September sind die Wildparkfreunde bei den Ingolstädter Kindertagen mit einem Infostand auf dem Rathausplatz, inklusive Mitgliedsanträgen. Und um sich für den Park zu begeistern, ein Vorschlag: einfach mal an den Baggersee ein bisschen Zeit nehmen und Tiere gucken.
1: Für mich sind die alle wichtig, alle schön, alle interessant. Und wenn man da heraus noch mal ein bisschen Zeit sich nimmt und die beobachtet, ist es sehr, sehr interessant.
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0: Ellie Goulding. Love Me Like You Do. Radio In hier mit mehr Hits, mehr Vielfalt. Wir sind alle gemeinsam auf dem Weg Richtung Donnerstag Feierabend in der kommenden halben Stunde mit Shawn Mendes. Mit dem großartigen Billy Joel. Mehr Hits, mehr Vielfalt, das ist Radio In gleich.
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0: Donnerstagnachmittag, hier ist Radio In. Und glimpflich ausgegangen ist ein Unfall bei Bauarbeiten in Pfaffenhofen, wobei eine Stromleitung beschädigt wurde. Und so langsam aber sicher, mit Beginn des Septembers, kommt auch die Kommunalpolitik aus der Sommerpause zurück. Zwei Themen in den Regionalnachrichten um halb.
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16: Ich bin Moritz Einzel. Ronald Raue ist neuer Sportstaatsminister. Der zweimalige Kanu-Olympiasieger ist zum Nachfolger von Christiane Schenderlein ernannt worden.
17: Der Sport hat mir in meinem Leben unheimlich viel gegeben. Jetzt möchte ich etwas zurückgeben.
16: Das sagte Raue bei seiner Vorstellung mit Bundeskanzler Merz. Als Raues wichtigste Aufgabe sieht Merz die deutsche Olympiabewerbung.
5: Wir wollen dann, wenn die Entscheidung feststeht, wo sie stattfinden sollen, mit ganzer Kraft uns für diese Olympischen Spiele bewerben. 36, 40, 44, die Jahre stehen im Raum. Und ich erhoffe mir dabei eine tatkräftige Unterstützung durch Ronald Raue.
16: Am 26. September entscheidet sich, ob Deutschland mit München, der Rhein-Ruhr-Region oder mit Berlin ins Rennen geht. Nach der Brandattacke auf eine Baustelle in München in der Nähe mehrerer Rüstungsunternehmen fordert Bayerns Wirtschaftsminister Aiwanger bessere Schutzmaßnahmen. Es sei nicht der erste Fall, in dem ein Technologieunternehmen mit Nähe zur Sicherheits- und Verteidigungsindustrie ins Visier gerate. Zwei Bulgaren sind festgenommen worden, nachdem jemand in der Nacht Brandsätze auf die Baustelle geworfen hatte. In New York soll künstliche Intelligenz für ein Schuljahr nicht im Unterricht vorkommen, zumindest nicht bei Schülern, die 7 bis 14 Jahre alt sind. Das hat New Yorks Bürgermeister Mamdani verfügt. Außerdem soll es Kurse für Jugendliche geben, in denen sie sich kritisch mit KI auseinandersetzen. Shein, Temu, Amazon. Milliardenpakete zu einem Großteil aus China kommen jedes Jahr über Online-Händler in Europa an. Ab dem November soll für kleine Pakete eine Bearbeitungsgebühr fällig werden. Das haben die EU-Staaten mitgeteilt. Eine grundsätzliche Einigung mit dem Europaparlament hatte es bei dem Thema schon gegeben. Die Abgeordneten dort müssen aber auch noch zustimmen.
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18: 2:04. Servus, die A9 Fahrt Richtung Nürnberg haben wir aktuell mit 9 Kilometern Stau zwischen Manching und Denkendorf. Macht in Summe 20 Minuten mehr. Gute Fahrt.
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18: Fuß vom Gas auf der A93 am Dreieck Holledau in der Überleitung zur A9 Richtung München. In Ingolstadt Richard-Wagner-Straße Richtung Audi. Kreiselhöhe Westpark wird geblitzt. In Tierham von Pfaffenhofen kam und hätte man noch einen Dankeschön Sebastian fürs Melden. Und wenn ihr was seht, was wir noch nicht melden, dann anrufen oder WhatsApp schicken an die Radio in Verkehrshotline 0841 303 mal die 9. Das Radio in Wetter, wer nachher draußen noch was vorhat, ja, der Schirm muss nicht zwingend mit, ganz nutzlos wäre heute aber auch nicht. Aktuelle Temperaturen um 24 Grad in Geimersheim und Waidhofen und der ein oder andere Schauer ist für den Abend angekündigt. Lokal, nicht flächendeckend und auch nicht ergiebig, aber immerhin. Die Tiefstwerte in der kommenden Nacht zwischen 13 und 16 Grad. Morgen der Freitag dann spätsommerlich, ja eigentlich von den Temperaturen fast schon hochsommerlich, weil lokal können es bis 31 Grad werden. Dazu gerade am Nachmittag richtig viel Sonne. Der Radio in Wetter Trend am Samstag kommt von Norden gebietsweise etwas Regen durch, örtlich auch mit Gewittern. Am Nachmittag ist das Ganze aber schon weitestgehend vorbei. Wieder mehr Sonne, freundlicher und bis zu 24 Grad.
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18: Es ist Donnerstag, Feierabend und einen hochinteressanten Mann haben wir für euch. Ein Youngster mit ganz viel Potenzial. Der erst 20-jährige Torwart David Klein. Der stand zum Saisonstart des FC Ingolstadt schon dreimal in der Startelf. Ihn und den morgigen Gegner der Schanzer stellen wir euch vor. Nach mehr Hits, mehr Vielfalt gleich mit Rock von Aerosmith. Und hier ist neu bei Radio in the Bowser. Hier ist Magnetic für euren Donnerstag, Feierabend.

0: Why, das ist Sean Mendes bei Radio Inn. Es ist 4:15. Und der junge Mann, er ist erst 20 Jahre alt und irgendwie schon ein alter Hase beim FC Ingolstadt. Vor 4 Jahren kam er ins Nachwuchsleistungszentrum. Im vergangenen Jahr statteten die Schanzer den Torwart mit seinem ersten Profivertrag aus. In dieser Saison stand David Klein schon 3-mal im Kasten der Ingolstädter und überzeugte. Der 20-Jährige mag die Challenge, als letzter Mann jederzeit bereit zu sein.
1: Ja, das ist eben die große Herausforderung, sich die ganze Zeit konzentrieren zu müssen, weil ein kleiner Fehler kann zum Tor führen. Das ist halt mal so auf unserer Position. Und dann gibt's halt auch mal so Spiele, wo man 80 Minuten nichts zu tun hat und dann kommt eine Aktion, da muss man da sein. Und deswegen ist es schon wichtig, die Konzentration aufrecht zu erhalten.
0: Mit 80 Minuten nichts tun ist im Spiel gegen Alemannia Aachen morgen Abend eher nicht zu rechnen, denn der Gegner hat eher Wut im Bauch.
1: Die haben jetzt im letzten Heimspiel 3-0 verloren gegen Meppen. Ich glaube, die kommen mit sehr viel Energie, wollen das letzte Spiel vergessen machen und den Fans eine gewisse Reaktion zeigen. Ja, wir müssen einfach bei uns bleiben, bei unserem Spiel, dürfen uns nicht anstecken lassen von denen ihrer Aggressivität und dann denke ich, dass wir gut vorbereitet sind.
0: Ja, dann hoffen wir mal, dass Trainerin Sabrina Wittmann die Ingolstädter gut auf den morgigen Gegner eingestellt hat. 6 Spieler fallen noch verletzt aus, Kenan Bennett ist nach einer gelb-roten Karte gesperrt. Ingolstadt gegen Aachen. Anstoß ist morgen um 19 Uhr im Audi Sportpark und die passenden Tickets direkt am Spielfeldrand. Die bekommt ihr übrigens noch im Feierabend bei Radio Inn und zwar 4:15.

0: Reality von Lost Frequencies. Das ist Radio in um gleich 16:30. Und wisst ihr, über wen wir schon lange nicht mehr gesprochen haben hier? Donald Trump. Zeit wird's, weil in den USA hat die Münzprägeanstalt jetzt eine 1-Dollar-Münze mit Trumps Konterfei drauf in Umlauf gebracht. Das muss für Trumps Ego ein harter Schlag sein, dass er jetzt nur noch Wechselgeld ist. Was? 1-Dollar-Münze? Also unter 100-Dollar-Schein gibt's von mir keine Druckerschwärze und das Bild erst recht nicht. Ja, also, früher haben die Leute, wenn sie Trump nicht sehen wollten, einfach den Fernseher ausgeschaltet. Jetzt haben sie ihn im eigenen Geldbeutel zum Mit nach Hause nehmen. Und für euch gibt's auf dem Weg nach Hause mehr Hits, mehr Vielfalt. In der kommenden halben Stunde mit Alle Farben und Graham Candy, She Moves Far Away und Superstar Taylor Swift, der Cruel Summer bei Radio Inn.
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0: Um 16.30 Uhr, 16:30.
11: Mit Kerstin Schulz. Schwere Verletzungen hat sich gestern Mittag ein Fahrradfahrer in Schrobenhausen zugezogen. Der 63-Jährige wollte die Bürgermeister-Götz-Straße überqueren. Dabei stieß er mit einem LKW zusammen, der gerade vom Fahrbahnrand losfuhr. Der Fahrradfahrer wurde mehrere Meter mitgeschleift. Er kam mit dem Rettungshubschrauber ins Krankenhaus. Die Bürgermeister-Götz-Straße in Schrobenhausen war für gut 1,5 Stunden komplett gesperrt. Bei Glasfaserarbeiten in Pfaffenhofen hat ein Arbeiter gestern Nachmittag gegen 15 Uhr eine Stromleitung beschädigt. Sie war für den 46-Jährigen in der Bautiefe und an der Stelle nicht erkennbar. Der Arbeiter hatte eine Picke mit einem Holzstiel verwendet und blieb unverletzt. Im Stadtgebiet Pfaffenhofen kam es zu einem mehrstündigen Stromausfall. Auch einige Ampeln fielen aus und das führte bis 18 Uhr zu Verkehrsbehinderungen. Der Stadtrat in Beilngries ist nach der Sommerpause ab heute wieder fleißig. Bei der Sitzung am Abend geht es unter anderem um das Aus für eine Freiflächensolaranlage bei Kirchbuch. Auch die größere Baustelle auf der Ingolstädter Straße ab Mitte September ist Thema. Die Stadt Beilngries kümmert sich hier um den Gehweg und bespricht in der Sitzung ab 18.30 Uhr die Abwicklung dazu. 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
0: 16:55 haben wir's. Grüß Gott auf die Straßen mit der A9 Fahrtrichtung. Nürnberg haben wir 9 Kilometer stocken zwischen Manching und Denkendorf, aktuell Viertelstunde mehr. Bundesstraßen hätten wir die B13 in Ingolstadt, südliche Ringstraße, Schillerstraße zwischen Manchinger und Goethe. 6 Minuten mehr und 5 Minuten sind's auf der B16 Richtung Ingolstadt zwischen Oberhausen und Neuburg.
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0: In Zierham von Pfaffenhofen kommend am Autobahndreieck Holledau und zwar A93 in der Überleitung zur A9 Richtung München. Da ist Tempo 60 erlaubt. Und Ingolstadt Richard Wagner Straße Richtung Westpark, wenn ihr unterwegs seid. Dankeschön, Horst und Sebastian. Und alles weitere meldet ihr auf der Radio in Verkehrshotline. Wir sagen es weiter. 0841 303 mal die 9. Im Schotterhof startet heute das Weinschmecker-Weinfest. Für den ersten Shoppen würde ich einen Platz mit Dach zumindest nicht komplett ausschließen. Sind Lokalschauer möglich? Das Radio in Wetter mit aktuellen Temperaturen um 23 Grad in Bergheim und Vohburg. Die Tiefstwerte in der kommenden Nacht zwischen 13 und 16 Grad. Das, was da an Schauern unterwegs ist, ist erstens nicht flächendeckend, zweitens nicht mächtig, also alles zum Aushalten. Und morgen haben wir einen Hochsommertag dann für euch im Angebot. Da ist er wieder und zwar mit bis zu 30 Grad, stellenweise sogar drüber am Nachmittag, mit verbreitet Sonnenschein, allerspätestens ab den Mittagsstunden. Der Radio in Wettertrend fürs Wochenende, das ist dann so September. Also nennen wir es mal wechselhaft. Samstag von Norden her gebietsweise Regen, der durchzieht am Vormittag. Örtlich auch mit Gewittern, am Nachmittag schon wieder freundlicher bei bis zu 24 Grad.
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0: So, meteorologisch sind wir ja schon im Herbst angekommen. Darf man einen Strich unter den Sommer machen und er war zu heiß und die Felder viel zu trocken. Die Frage ist jetzt, wie viel hat es Bayerns und Deutschlands Bauern bei der Ernte gekostet? Und was kostet es schließlich dann uns zum Beispiel auf dem Markt oder an der Supermarktkasse? Sprechen wir drüber nach. Mehr Hits, mehr Vielfalt gleich mit der Snow Patrol Chasing Cars. Und hier ist Kamerad Hug Yourself bei Radio Inn. Schönen Feierabend.

0: Alle Farben mit Graham Candy, She Moves Far Away. Damit hätten wir es 4:45 bei Radio Inn. Und wer zuletzt an einem Getreidefeld vorbeigefahren ist, das gerade geerntet wurde, der hat die Staubwolke schon von Weitem gesehen. Der Hitzesommer hat die Felder ausgedörrt und die Ernte der Bauern hat er schrumpfen lassen. Gut 42 Millionen Tonnen an Getreide sind eingefahren worden. Das sind 7% weniger als im Vorjahr. Und auch bei Kartoffeln und Zuckerrüben wird es wohl nicht besser laufen, sagt Stefanie Sabet. Sie ist die Generalsekretärin des Deutschen Bauernverbands.
1: Wir sehen gerade in Süd- und Westdeutschland fehlende Niederschläge, schon im Frühjahr, auch ein trockener Winter. Die haben dazu geführt, dass wir sehr schwache Erträge in diesen Regionen hatten, bis hin zu ganzen Missernten. Und die Landwirtschaft leidet unter niedrigen Erträgen in Verbindung mit sehr niedrigen Preisen, die sie auf den Märkten erzielen, mit steigenden Kosten, beispielsweise bei Diesel, bei Pflanzenschutz, Düngemitteln. All das belastet die Betriebe und drückt auf die Liquidität.
0: Ja, und noch ein Problem haben unsere Bauern.
1: Auch beim Silomais haben wir erhebliche Ertragsausfälle zu verzeichnen. Wir haben Regionen, da sind 2 Schnitte beim Gras ausgefallen. Das heißt, hier haben wir wirklich große Herausforderungen nicht nur bei der aktuellen Versorgung der Tiere, aber auch beim Aufbau der Winterfuttervorräte.
0: Der Bauernverband fordert deswegen, den Bund auf, versprochene Hilfsgelder deutlich schneller auszuzahlen, nämlich schon im Oktober, und erwartet von der EU, dass sie ihr Düngemittelhilfspaket nochmal deutlich aufstockt. Weniger Getreide in diesem Jahr. Wird es damit auch für uns an der Bäckertheke teurer, oder?
1: Der Blick auf die Verbraucherpreise ist immer ein Blick in die Glaskugel für uns am Anfang der Kette. Der Anteil der Preise, die der Landwirt erzielt, ist nur ein geringer Teil dessen, was dann der Verbraucherpreis im Supermarktregal ausmacht. Deswegen können wir hier keine Prognose abgeben.
0: Ja, immerhin, die Qualität des Getreides soll sogar besser als voriges Jahr sein. Schmecken wird's also, unser Brot.
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0: Go. Tiffany Harris ist das und das ist Radio in 3 Minuten, dann ist es 17 Uhr mit mehr Hits, mehr Vielfalt und The Weeknd in der kommenden halben Stunde. Mit Madness. Mehr Hits, mehr Vielfalt. Das ist Radio Inn auf dem Weg nach Hause, gleich hier nach 5.
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0: Donnerstagnachmittag, hier ist Radio in Glück im Unglück. Hatte ein Bauarbeiter in Pfaffenhofen, weil bei Bauarbeiten ist dort eine Stromleitung beschädigt worden. Und wir schauen in die Region, Stichwort Kommunalparlamente, weil die Kommunalpolitik kommt jetzt langsam aber sicher wieder aus der Sommerpause. 2 Themen in den Regionalnachrichten um 12:30.
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20: Ich bin Moritz Einzel. Nachdem in der Nacht Brandsätze auf eine Baustelle in München geworfen worden sind, ist nicht ganz klar, wem die Attacke konkret gegolten hat. Weil dort aber mehrere Rüstungsunternehmen sitzen, gehen Ermittler von einem politischen Hintergrund aus. Innenminister Herrmann.
21: Die beiden mutmaßlichen Täter werden im Moment vernommen und es wird natürlich in Zusammenarbeit auch mit anderen Sicherheitsbehörden Deutschlands und Europas versucht, weitere Informationen über diese Personen zu gewinnen. Gegenwärtig lässt sich darüber aber noch nichts weiter sagen.
20: 2 bulgarische Staatsangehörige waren festgenommen worden. Vom Kanu ins Kanzleramt. Der zweifache Kanu-Olympiasieger Ronald Raue wird neuer Sportstaatsminister. Das hat Kanzler Merz mitgeteilt. Raue sagte,
22: Deutschland soll wieder zu den erfolgreichsten Sportnationen der Welt gehören. Damit aus Talent auch wieder Gold wird, werden wir die Spitzensportreform konsequent weiter vorantreiben.
20: Raues wichtigste Aufgabe werde sein, sich um die angestrebte deutsche Olympiabewerbung zu kümmern, sagte Merz. Außerdem betreut er das Ehrenamt in Deutschland. Nach einer langen Wirtschaftsflaute verbreiten führende Ökonomen wieder Optimismus. 5 Institute haben ihre Erwartungen für dieses Jahr kräftig erhöht. So erwartet das Münchner IFO-Institut jetzt 1,4% Wirtschaftswachstum, 0,6% mehr als bisher. Ein Problem bleiben aber die durch den Iran-Krieg gestiegenen Energiepreise. Welche Partei will am ehesten das, was ich auch will? Das können Menschen vor jeder Wahl mit dem Wahl-O-Mat herausfinden. Vor der Landtagswahl in Sachsen-Anhalt ist er besonders beliebt. Mehr als 1 Million Mal ist er genutzt worden. Mehr als doppelt so oft wie bei der letzten Landtagswahl vor 5 Jahren.
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0: 2:05. Die A9 Richtung Nürnberg zwischen Ingolstadt Süd und Denkendorf. Aktuell Viertelstunde mehr Stop-and-Go-Verkehr. Sowie zwischen Lenting und Denkendorf. Achtung, Reifenteile und ein defekter LKW. Der Standstreifen blockiert. Die B13 Richtung Weißenburg zwischen Friedrichshofen West und Gabel. 5 Minuten mehr und ebenfalls 5 Minuten auf der B13 in Ingolstadt. Die südliche Ringstraße bzw. Schillerstraße ist das zwischen Manchinger und Goethestraße.
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0: Mit der A93 am Dreieck Holledau in der Überleitung zur A9 Richtung München. Da ist Tempo 60 erlaubt und Ingolstadt Richard-Wagner-Straße Richtung Audi-Kreisel. Dankeschön, Horst. Stau der Blitzer meldet ihr auf der Radio Inn Verkehrshotline und wir sagen es weiter. 0841 300 3x die 9. Es ist Radio in Wetter, Feierabend mit inzwischen mehr Wolken, aber trotzdem noch aktuelle Temperaturen um 24 Grad in Kipfenberg und Karlskron. Vereinzelt kann jetzt auch mal der ein oder andere Schauer durchziehen, ist aber nicht mächtig und auch nicht flächendeckend, also alles halb so wild. In der kommenden Nacht Tiefstwerte zwischen 13 und 16 Grad, vor allen Dingen die zweite Nachthälfte, jetzt haben wir es mit der Aussprache, weitestgehend trocken und morgen der Freitag dann, hoppla, auf einmal wieder Hochsommer. Mit richtig viel Sonnenschein, vor allen Dingen am Nachmittag lokal bis zu 30 Grad und mehr möglich, dazu kräftig windig. Der Radio in Wettertrend, das ist nicht von Dauer, am Wochenende schon wieder wechselhaft. Der Samstag beginnt mit Wolken, gebietsweise auch mit Regen und Gewittern. Am Nachmittag wieder freundlicher und 24 Grad.
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0: Es ist Donnerstag, Feierabend und morgen Abend geht's wieder in den Audi Sportpark. 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Und mehr Hits, mehr Vielfalt haben wir für euch gleich mit Green Day, das Boulevard of Broken Dreams. Und hier ist Nico Santos, hier ist Why Don't You Stay bei Radio.

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0: Shadow, so komme ich gar nicht. The Rasmus, das ist Radio in gleich halb sechs in der kommenden halben Stunde mit Lady Gaga, Abracadabra und Styx Klassiker Boat on the River bei Radio in.
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0: Und damit hätten wir es halb sechs.
10: Mit Kerstin Schulz. Schwere Verletzungen hat sich gestern Mittag ein Fahrradfahrer in Schrobenhausen zugezogen. Der 63-Jährige wollte die Bürgermeister-Götz-Straße überqueren. Dabei stieß er mit einem LKW zusammen, der gerade vom Fahrbahnrand losfuhr. Der Fahrradfahrer wurde mehrere Meter mitgeschleift. Er kam mit dem Rettungshubschrauber ins Krankenhaus. Die Bürgermeister-Götz-Straße in Schrobenhausen war für gut eineinhalb Stunden komplett gesperrt. Bei Glasfaserarbeiten in Pfaffenhofen hat ein Arbeiter gestern Nachmittag gegen 15 Uhr eine Stromleitung beschädigt. Sie war für den 46-Jährigen in der Bautiefe und an der Stelle nicht erkennbar. Der Arbeiter hatte eine Picke mit einem Holzstiel verwendet und blieb unverletzt. Im Stadtgebiet Pfaffenhofen kam es zu einem mehrstündigen Stromausfall. Auch einige Ampeln fielen aus und das führte bis 18 Uhr zu Verkehrsbehinderungen. Der Stadtrat in Beilngries ist nach der Sommerpause ab heute wieder fleißig. Bei der Sitzung am Abend geht es unter anderem um das Aus für eine Freiflächensolaranlage bei Kirchbuch. Auch die größere Baustelle auf der Ingolstädter Straße ab Mitte September ist Thema. Die Stadt Beilngries kümmert sich hier um den Gehweg und bespricht in der Sitzung ab 18.30 Uhr die Abwicklung dazu. 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
0: 6:02. Es stockt und staut auf der A9 Richtung Nürnberg zwischen Ingolstadt Süd und Nord. 5 Minuten mehr und zwischen Ingolstadt Nord und Denkendorf 7. Grund unter anderem zwischen Lenting und Denkendorf Reifenteile und ein defekter LKW auf der Fahrbahn. Die B13 Münchner Straße zwischen Oberstimm und der südlichen Ringstraße. Feierabendverkehr aktuell 5 Minuten mehr. Und ansonsten, egal wo ihr unterwegs seid, gute Fahrt.
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0: Ingolstadt haben wir die Richard-Wagner-Straße Richtung Audi-Kreisel. Und für alles Weitere habt ihr die Radio in Verkehrshotline. Da meldet ihr uns Stau oder Blitzer und wir sagen es weiter. 0841 300 3x die 9.
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0: Es Radio in Wetter. Heute Abend geht's los in Abensberg mit dem Gillermoos. Und wer um 7 ins Fest hält will, kommt draußen eventuell nicht ganz trocken hin. Es sind lokal tatsächlich Schauer mit unterwegs, keine Sorge. Es ist nicht unbedingt viel, aber wir wollten es mal erwähnt haben. Bei aktuellen Temperaturen um 23 Grad in Geisenfeld und Hitzhofen. Die Tiefstwerte in der kommenden Nacht 13 bis 16 Grad. Dazu trocknet es in der zweiten Nachthälfte auch wieder spürbar ab, lockert sogar auf. Und morgen der Freitag haben wir auf einmal wieder Hochsommer mit Temperaturen lokal bis 31 Grad und richtig viel Sonne am Nachmittag, bleibt aber kräftig windig. Der Radio in Wettertrend am Samstag, von Norden gebietsweise etwas Regen, es wird wechselhafter, örtlich auch mit Gewittern, am Nachmittag dann wieder trockener und freundlicher und bis zu 24 Grad.
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0: So, und da ist was los in Abendsberg. Also Holzsägen, Festzelt, Sauerstoff im Husi. Warum könnte er eigentlich heute schon Gillermoos feiern, obwohl er offiziell erst morgen losgeht? Darüber sprechen wir nach mehr Hits, mehr Vielfalt mit Alana Miles, Black Velvet. Und hier ist Holly Humberstone, hier ist To Love.

0: Abracadabra von Lady Gaga. Radio Inn auf dem Weg rein in diesen Donnerstag Feierabend um 17:45. Offiziell geht der Killermoos in Abensberg erst morgen mit Festzug und Anstich richtig los. Aber ganz ehrlich, die Festzelte interessiert das heute Abend schon herzlich wenig. Da wird bereits gefeiert, unter anderem mit der Saustäumusi aus Heppberg. Ab 19 Uhr in Weißbühl starten. Und einen ersten echten Killermoos-Klassiker gibt's heute ebenfalls. Im Hofbräuzelt steigt der Holzsäge-Wettbewerb. Gefragt sind schneidige Männer und starke Frauen. Und wer sich erfolgreich durchs Holz gearbeitet hat, bekommt anschließend sogar einen Killermoos-Krug von der amtierenden Dirndlkönigin. Ab morgen läuft dann das volle Programm bis Montag. Volksfestmesse, Job- und Agrarmeile, politischer Frühschoppen und natürlich jede Menge Betrieb in den Zelten. Andreas Pfeffer vom Schaustellerverband bringt das Killermoos-Gefühl ziemlich einfach auf den Punkt.
1: Es ist ganz was Besonderes. Das ist unheimlich familiär, das ist unheimlich freundschaftlich. Die Leute kommen zusammen, das ist pure Lebensfreude, was man hier spürt. Und ich kenne wenig Plätze, wo das so ausstrahlt wie der Killermoos in Amsberg.
0: Na dann viel Spaß am Killermoos. Und wer heute beim Holzsägen mitmacht, sollte morgen beim Maßkrugheben wenigstens schon aufgewärmt sein. 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

So, Krönchen richten die Kings and Queens. Evermax bei Radio in 4 Minuten, dann ist es 18 Uhr, es geht Richtung

0: Donnerstag Feierabend in der kommenden halben Stunde mit Shabusi. Blink Twice. Handgeschrubbt. Rock von Survivor Eye of the Tiger. Radio Inn gleich hier nach 6.
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0: Es ist Donnerstag, Feierabend, hier ist Radio Inn. Und wenn es eine Behörde, wie ein Landratsamt zum Beispiel, ins große deutsche Politmagazin Stern schafft, dann meistens nicht mit guten Nachrichten. Ist aber jetzt in dem Fall tatsächlich eine, weil da rein geschafft hat's Eichstätt und zwar das Landratsamt und bekommt sogar Sterne. Was da dahinter steckt, ein Thema in den Regionalnachrichten um 17:30.
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12: Ich bin Moritz Einzel. Anschläge auf kritische Infrastruktur wurden zuletzt immer wieder gemeldet. Jetzt gibt es eine Statistik dazu. Das Bundeskriminalamt zählt für das laufende Jahr bislang 165 Sabotageverdachtsfälle. Das berichten ARD und Süddeutsche Zeitung unter Berufung auf ein internes Lagebild. Auch die beiden pyrotechnischen Angriffe auf Umspannwerke in Brandenburg und NRW zählen dazu. Zudem wurden mehr als 740 verdächtige Drohnensichtungen gezählt. Ronald Raue wird neuer Staatsminister für Sport und Ehrenamt. Bundeskanzler Merz hat den 44-Jährigen als Nachfolger von Christiane Schenderlein berufen.
13: Und diejenigen, die im Sport ein bisschen zu Hause sind, wissen, mit dem Namen etwas anzufangen. Ronald Raue ist mehrfacher Olympiasieger, hat insgesamt 5 olympische Medaillen gewonnen, 16 Weltmeisterschaften und insgesamt 31 Medaillen bei Weltmeisterschaften und Olympiaden und Europameisterschaften im Kanu.
12: Raue soll unter anderem die deutsche Olympiabewerbung vorantreiben. Am 26. September entscheidet sich, ob Deutschland mit München, Köln-Rhein-Ruhr oder Berlin ins Rennen geht. Der Prozess um die Anschläge auf die Nord Stream Gasleitungen soll am 14. Oktober am Oberlandesgericht in Hamburg beginnen. Das Gericht hat einer Sprecherin zufolge die Anklage gegen einen früheren ukrainischen Offizier zugelassen. Mehrere Sprengungen hatten die beiden Nord Stream Pipelines im September 2022 schwer beschädigt. Weingenießer dürfen sich auf einen guten Jahrgang freuen. Das hat Michael Zehnder vom Fränkischen Weinbauverband

0: Wann zur offiziellen Eröffnung der fränkischen Weinlese in Iphofen gesagt. Um die Erntemenge einzuschätzen, sei es aber noch zu früh. Bayerns Landwirtschaftsministerin Kaniber sagte, dass Winzer aktuell unter einer Absatzkrise litten. Da müsse gegengesteuert werden.
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2: Und den Glühweinwitz, weil es im Sommer so heiß war, den sparen wir uns jetzt an dieser Stelle. 6:02 ist es. So, servus, auf die Straßen mit ein bisschen Stop-and-Go-Verkehr wegen der Baustelle auf der A9 Richtung Nürnberg zwischen Ingolstadt Süd und Nord. Aber halb so wild, 5 Minuten maximal, das kann man überstehen. Fahrt Richtung München zwischen Denkendorf und Köschinger Forst. Achtung, Unfall, der linke Fahrstreifen blockiert.
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2: Hätten wir die A9 Richtung München, Höhe Köschinger Forst. Und egal, wo ihr unterwegs seid, wenn ihr was seht, was wir noch nicht melden, anrufen oder WhatsApp schicken. 0841 300 3x die 9. Das Radio in Wetter, heute Abend noch Wolken und vereinzelt sogar etwas Regen. Morgen dann der komplette Gegenentwurf. Sonne und bis zu 30 Grad. So schnell geht's. Aktuelle Temperaturen in der Region. Hätten wir 23 Grad in Stammham und Brunnen. Die Tiefstwerte in der kommenden Nacht zwischen 13 und 16 Grad. Wobei es in der zweiten Nachthälfte, da wo es dann kurz geregnet hat, auch schon wieder abtrocknet und aufreißt. Und morgen toller Hochsommertag nochmal. Genießt es am besten irgendwo an der frischen Luft. Der Radio in Wettertrend fürs Wochenende, nämlich Samstag schon wieder mit gebietsweise Regen, lokal auch Gewitter. Am Nachmittag aber schon wieder freundlicher und bis zu 24 Grad.
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2: Es ist Donnerstag, Feierabend und zugegeben, es gibt bei uns in der Region wirklich viele Feste. Aber eines der beliebtesten wäre beinahe abgesagt worden, aus Kostengründen. Aber zum Glück nur beinahe. Natürlich reden wir vom Ingolstädter Bürgerfest. In knapp 2 Wochen soll es soweit sein. Über den aktuellen Stand der Vorbereitungen informieren wir euch nach. Mehr Hits, mehr Vielfalt. Gleich mit Shine von Take That. Und hier ist Baby Rexha, I Can Get No Sleep. Hier ist New Religion bei Radio N.

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1: Shabuzi und Mike Smith blinkt twice bei Radio Inn. Es ist 6:15. Und na also, ja, endlich die Genehmigung ist da. Das Bürgerfest in Ingolstadt kann stattfinden. Grünes Licht also für den 18. und 19. September in der Ingolstädter Altstadt. Alles privat gemanagt, diesmal von Oliver Munz, von den Innenstadtfreunden und Stadtrat Karl Ettinger.
2: Ja, es wäre der punktgenaue Landung. Es gibt Sponsoren, die uns unter die Arme greifen. Ich komme jetzt gerade von einem Besuch bei einem Ingolstädter Unternehmen, der einfach gesagt hat, das Bürgerfest, das findet er einfach so super. Das war für ihn nie eine Frage, dass er das so unterstützt, so gut wie er nur irgendwie kann.
1: Es werden also immer noch Leute gesucht, die mithelfen an den beiden Tagen, aber das Programm steht und auch die Locations.
2: Es geht los beim Kreuztor, weiter geht's bei der Lago Bar, beim Schlüffelmarkt. Dann ist bespielt der Rathausplatz, bei der Neuen Welt ist eine Bühne und bei der Schleifmühle haben wir eine Bühne. Es gibt neue Künstler, die bisher noch nicht am Bürgerfest waren, aber es gibt auch bewährte wie Fat Tony, Boos Brothers. Das haben sie beworben, das Manching Airfield Orchester, über das ich mich besonders auch freue.
1: Der klingt fast wie eines der frühen Ingolstädter Altstadtfeste in den 80ern. Back to the Roots mit viel Musik und Herzblut. Und für die Organisatoren gibt es auch jetzt noch einiges zu tun und Neues zu lernen.
2: Ja, jede Menge. Jetzt zum Beispiel müssen wir uns erklären lassen, wie die Zufahrtssperren funktionieren. Da kriegen wir eine Einweisung.
1: Ja, Sicherheit wird groß geschrieben. Gut so. Also, 18. 19. September, Ingolstädter Bürgerfest. Dieses Mal unter dem Motto von Bürgern für Bürger.
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0: A Sky Full of Stars, das ist Radio In mit Coldplay um gleich 6:30. Und wir haben für euch mal wieder ein Beispiel, das beweist, glaube keiner Statistik, die du nicht selber gefälscht hast. Weil rein theoretisch sind wir so reich wie noch nie. Die deutschen Privathaushalte besitzen nämlich laut einer neuen Studie eine Rekordmenge von 9.173 Tonnen Gold. Umgerechnet sind es über 100 Gramm Gold pro Bundesbürger. So, und wenn ich in meine Spardose schaue, muss irgendeiner von euch mein Gold mitgebunkert haben. Mehr Hits, mehr Vielfalt. Das ist vergoldet, akustisch. In der kommenden halben Stunde aus der Musikredaktion frisch auf dem Plattenteller. Katy Perry, I Kissed a Girl und Panic at the Disco. High Hopes bei Radio N.
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8: Eine Radfahrerin ist gestern Nachmittag in Ingolstadt mittelschwer verletzt worden. Die 61-Jährige war mit ihrem Pedelec auf dem Radweg am Stadtweg unterwegs, als ihr an einer unübersichtlichen Stelle plötzlich zwei Geisterradler entgegenkamen. Die Räder stießen zusammen, die Frau stürzte und wurde verletzt. Sie kam ins Krankenhaus. Die beiden Geisterradler im Alter von 22 und 24 Jahren bekommen eine Anzeige wegen fahrlässiger Körperverletzung. Glückwunsch nach Eichstätt. Das Landratsamt hat es ins Magazin Stern geschafft. Hintergrund ist die Aktion Unternehmen mit Zukunft. Diese Auszeichnung ging nun ans Landratsamt. Mit 4 von 5 möglichen Sternen wird die Einrichtung als moderner und zukunftsorientierter Arbeitgeber gewürdigt. Ein besonderer Fokus lag dabei auf der Weiterentwicklung verschiedener Bereiche wie Ausbildung, Weiterbildung und flexible Arbeitszeiten im Landratsamt Eichstätt. Vor dem Start des neuen Kindergartenjahres gibt es heute gute Nachrichten. Es stehen nur noch 10 Kinder auf einer Warteliste für einen Kindergartenplatz in Ingolstadt. Insgesamt werden 6.850 Kids in 127 Kindertageseinrichtungen betreut. Allein 2.300 davon in Kitas der Stadt Ingolstadt, teilte die Verwaltung mit. Mit dem neuen Kinderhaus am Piuspark stehen 86 zusätzliche Plätze bei einem freien Träger zur Verfügung.
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0: Um 6:58 haben wir einen Blitzer für euch und der steht auf der A9 Fahrt Richtung München, Höhe Köschinger Forst. Dankeschön an Manuel fürs Melden. Und für alles weitere gibt's die Radio In Verkehrshotline 0841 300 3x die 9. Das Radio in Wetter passt eigentlich weitestgehend trocken. Lokale Schauer nicht ganz ausgeschlossen heute zum Auftakt des Weinfestes in Ingolstadt im Schutterhof. Tendenz, es kann sein, dass ihr noch nass werdet. Mitternacht sollte der Spaß aber vorbei sein. Aktuelle Temperaturen hätten wir für euch mit 23 Grad in Oberdolling und Rohrenfels. Die Tiefstwerte morgen früh zwischen 13 und 16 Grad. Und dann, dreht der Sommer nochmal richtig auf. Möchte jetzt nicht sagen, dass sich die Spieler morgen Abend im Audi Sportpark es aufwärmen, sparen könnten. Aber sie kommen zumindest nicht kalt an. Bei Tageshöchstwerten am Nachmittag bis 30 Grad. Was bleibt, ist eine kräftige Portion Wind. der Radio in Wettertrend fürs Wochenende. Samstag wechselhaft, gebietsweise mit Regen in den Vormittagsstunden, lokal auch Gewitter. Am Nachmittag trocknet schon wieder ab, wird freundlicher bei bis zu 24 Grad.
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0: Es ist Donnerstag, Feierabend, wir haben Spätsommer und was passiert, wenn ihr jetzt am Abend die Fenster auflasst und Luft in die Bude kommt? Ja, natürlich, es wird kühler, ist ja auch Zweck der Übung. Aber außer einer frischen Brise kommen auch noch andere Gäste in die Wohnung und die spinnen im wahrsten Sinne des Wortes ganz schön rum. Eine neue Folge aus Sicht der Dinge mit Radio-In-Chef-Comedian Wolfgang Sobirge in der Viertelstunde für euch nach mir jetzt mehr Vielfalt. Gleich mit Nini, Sherry und Yusun Dor, die 7 Seconds. Und hier ist das End of the World von Miley Cyrus bei Radio-In.

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5: Ich bin Florian Klaus. Billigbestellungen aus China sollen in der EU bald teurer werden. Ab November soll für kleine Pakete aus dem Onlinehandel eine neue Bearbeitungsgebühr fällig werden. Damit will die EU gegen die riesigen Mengen günstiger Importware vorgehen. Dieter Ebeling berichtet.
6: Die EU will den Direktversand aus Drittländern, vor allem China, zollfrei und fast unkontrolliert abschaffen. Was im November kommt, die Bearbeitungsgebühr, ist bereits die zweite Stufe des Plans. Schon im Juli fiel die bisherige Zollfreigrenze von 150 Euro. Seither gilt für die kleinen Sendungen ein Pauschalzoll von 3 Euro.
5: Nach der Sabotage am Stromnetz in Südbrandenburg prüft die Polizei ein Bekennerschreiben. Ob das authentisch ist, könne noch nicht gesagt werden, sagte eine Sprecherin. Wer hinter dem Angriff steckt, ist also weiter unklar, wie auch bei einer Sabotageaktion am Stromnetz in NRW. Fast die Hälfte aller jungen Männer schlägt beim Trinken zumindest manchmal über die Stränge. Einer Befragung zufolge kam das sogenannte Rauschtrinken im vergangenen Jahr bei rund 46% der Männer zwischen 18 und 25 vor. Bei Frauen waren es etwa 26%. Gleichzeitig ist wöchentlicher Alkoholkonsum aber insgesamt bei jungen Erwachsenen so selten wie nie. Zwischen Nürnberg und Bayreuth fahren die Züge bald wieder durch. Wegen Schäden an einigen Brücken musste die Strecke vor einem Jahr gesperrt werden. Von da an mussten Bahnreisende zumindest für Teilstrecken in Busse umsteigen. Ab dem 14. September ist das vorbei. Die Bahn ist zum Schulstart bereit, sagte Bayerns Verkehrsminister Bernreiter. Es blieben aber Hausaufgaben übrig. Die Brücken müssten nun engmaschig kontrolliert werden, so Bernreiter.
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7: Aktuell liegen uns keine größeren Störungsmeldungen vor.
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8: Mit einigen Wolken geht's durch den Abend. Vereinzelt kann auch Regen mit dabei sein. Das wird aber weniger in der kommenden Nacht. Die Tiefstwerte zwischen 13 und 16 Grad. Morgen der Freitag, da tritt der Spätsommer nochmal richtig auf. Anfangs noch mit ein paar Wolken, danach verbreitet sonnig mit bis zu 30 Grad. Der Radio in Wettertrend. Der Samstag kommt von Norden gebietsweise Regen durch, örtlich auch mit einem Gewitter. Am Nachmittag wird's von Norden her wieder freundlicher bei bis zu 24 Grad.
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8: Es ist Donnerstagabend und 60 Tage, 10 Länder, 2600 Kilometer. Wie viel Donau hält ein Mensch eigentlich aus? Ja, es gibt Menschen, einen haben wir euch im Sommer vorgestellt, die tatsächlich die komplette Donau durchschwimmen. Und besagter Herr ist jetzt tatsächlich auch am Schwarzen Meer angekommen. Sollten wir drüber sprechen nach Mehr Hits, Mehr Vielfalt. Gleich mit Joan Osborne, One of Us. Und hier ist Bruno Mars, I Just Might.
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0: Animal von Cat's Eye Radio in am Donnerstagabend, 7:15 ist es. Und wir haben euch den Mann vorgestellt, als er durch Ingolstadt geschwommen ist, also auf der Donau. Josef Hess, der ist in der Donau von Ulm in 60 Tagen jetzt bis ans Schwarze Meer geschwommen. Es waren rund 2600 Kilometer durch sage und schreibe 10 Länder. Ist eine starke Leistung. Noch beeindruckender wäre, wenn er flussaufwärts geschwommen wäre.
1: Ich bitte Sie.
0: Ja, um Gottes Willen. Bei seiner Tour hat Josef Hess pro Tag bis zu 10.000 Kilokalorien verbrannt. Ja, der konnte jeden Abend so viel futtern wie an Weihnachten. Während der gesamten Tour wurden übrigens regelmäßig Wasserproben genommen und die sollen jetzt nach und nach analysiert werden. Und ganz ehrlich, ich hätte das vorher gemacht, bevor ich in die Brühe gesprungen wäre.
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1: Eine Radfahrerin ist gestern Nachmittag in Ingolstadt mittelschwer verletzt worden. Die 61-Jährige war mit ihrem Pedelec auf dem Radweg am Stadtweg unterwegs, als ihr an einer unübersichtlichen Stelle plötzlich zwei Geisterradler entgegenkamen. Die Räder stießen zusammen, die Frau stürzte und wurde verletzt. Sie kam ins Krankenhaus. Die beiden Geisterradler im Alter von 22 und 24 Jahren bekommen eine Anzeige wegen fahrlässiger Körperverletzung. Glückwunsch nach Eichstätt. Das Landratsamt hat es ins Magazin Stern geschafft. Hintergrund ist die Aktion Unternehmen mit Zukunft. Diese Auszeichnung ging nun ans Landratsamt. Mit 4 von 5 möglichen Sternen wird die Einrichtung als moderner und zukunftsorientierter Arbeitgeber gewürdigt. Ein besonderer Fokus lag dabei auf der Weiterentwicklung verschiedener Bereiche wie Ausbildung, Weiterbildung und flexible Arbeitszeiten im Landratsamt Eichstätt. Vor dem Start des neuen Kindergartenjahres gibt es heute gute Nachrichten. Es stehen nur noch 10 Kinder auf einer Warteliste für einen Kindergartenplatz in Ingolstadt. Insgesamt werden 6.850 Kids in 127 Kindertageseinrichtungen betreut. Allein 2.300 davon in Kitas der Stadt Ingolstadt, teilte die Verwaltung mit. Mit dem neuen Kinderhaus am Piuspark stehen 86 zusätzliche Plätze bei einem freien Träger zur Verfügung.
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3: Aktuell liegen uns keine größeren Störungsmeldungen vor.
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4: Tja, es ist Donnerstagabend und gleich gehen wir der Frage auf den Grund, was ist schlimmer? Dass 8 Feuerwehrler jemanden aus einer sexuell pikanten Situation befreien müssen? Oder dass ganz Deutschland am nächsten Tag das dann auch noch in der Zeitung lesen kann? Unser Thema des Tages nach mehr Hits, mehr Vielfalt. Gleich mit Temper City Self-Aware. Und hier ist Ex-Spice Girl Melanie C. mit Liza Left Eye Lopez, Never Be The Same Again.
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0: Matt Simmons, Catch and Release, Radio Inn an diesem Donnerstagabend. Und wie peinlich muss es sein, wenn man das eigene Missgeschick tags darauf in ganz Deutschland in der Zeitung lesen kann. Ja, also es weiß ja inzwischen fast jeder Bescheid. Vielleicht habt ihr die Geschichte auch schon gehört. In Dresden hat nämlich die Feuerwehr einen festsitzenden Ring am besten Stück eines Mannes mit einer Mini-Flex aufgeschnitten. Um das Metall nicht zu erhitzen, wurde der, nennen wir ihn Johannes, dabei kontinuierlich mit Wasser gekühlt. Ja, man kennt das Prinzip aus der Küche, das gute alte Nudel abschrecken, gell? Wobei, wenn ich mir das persönlich vorstelle, eine Flex am besten Stück. In so einem Moment hat man als Mann wirklich nur einen Wunsch an den Feuerwehrmann, bitte, bitte nicht niesen. Acht Feuerwehrler waren ausgerückt, um den Mann aus seiner misslichen Lage zu befreien. Ja, wenn acht Leute gleichzeitig an einem Mann rumschrauben, sah das wahrscheinlich eher nach einem Boxenstopp in der Formel 1 aus, als nach einer feuerwehrlichen Befreiungsaktion.
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1: Ich bin Florian Klaus. In der Schlussphase des Wahlkampfs in Sachsen-Anhalt hat Bundeskanzler Merz das Bundesland besucht. Er warb dort für den CDU-Kandidaten Schulze und warnte vor Stimmen für die AfD.
2: Wer möchte, dass Deutschland ein offenes und liberales Land bleibt? Und wer möchte, dass Sachsen-Anhalt ein interessanter, auch europäisch interessanter Standort bleibt? Der darf am Sonntag nicht die AfD wählen.
1: Schon im ARD-Sommerinterview hatte Merz gesagt, er könne sich nicht vorstellen, dass internationale Unternehmen in einem AfD-geführten Sachsen-Anhalt investieren. Nachdem in der Nacht Brandsätze auf eine Baustelle in München geworfen worden sind, ist nicht ganz klar, wem die Attacke konkret gegolten hat. Weil dort aber mehrere Rüstungsunternehmen sitzen, gehen Ermittler von einem politischen Hintergrund aus. Bayerns Innenminister Herrmann hat gesagt, dass der Vorfall zeige, dass das Anschlagsrisiko auf die Infrastruktur im Land zugenommen hat. Die Polizei hat 2 Verdächtige mit bulgarischer Staatsbürgerschaft festgenommen. Nach einer langen Wirtschaftsflaute verbreiten führende Ökonomen wieder Optimismus. 5 Institute haben ihre Erwartungen für dieses Jahr kräftig erhöht. So erwartet das Münchner IFO-Institut jetzt 1,4% Wirtschaftswachstum, 0,6% mehr als bisher. Ein Problem bleiben aber die durch den Iran-Krieg gestiegenen Energiepreise. In vielen Unternehmen wurde und wird geschaut, ob Aufgaben von künstlicher Intelligenz übernehmen werden können. Die SPD-Bundestagsfraktion denkt über Steuern und Abgaben auf den Einsatz von KI und Robotik nach. Wenn KI zunehmend Arbeitsplätze ersetze, dann seien Beiträge in die Sozialversicherung eine Frage, sagte Fraktionschef Miersch. Es geht darum, technischen Fortschritt und gute Arbeit zu verbinden.
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3: Hier die aktuellen Meldungen von den Straßen bei uns in der Region. Wenn ihr gerade auf der A9 Ingolstadt in Richtung München unterwegs seid, fahrt zwischen den Anschlussstellen Allershausen und Kreuz Neufahrn vorsichtig. Hier kommt es zu Verzögerungen durch erhöhtes Verkehrsaufkommen.
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4: Mit einigen Wolken geht's durch den Abend. Vereinzelt kann auch Regen mit dabei sein. Das wird aber weniger in der kommenden Nacht. Die Tiefstwerte zwischen 13 und 16 Grad. Morgen der Freitag, da dreht der Spätsommer nochmal richtig auf. Anfangs noch mit ein paar Wolken, danach verbreitet sonnig mit bis zu 30 Grad. Der Radio in Wettertrend. Der Samstag kommt von Norden gebietsweise Regen durch, örtlich auch mit einem Gewitter. Am Nachmittag wird's von Norden her wieder freundlicher bei bis zu 24 Grad.
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2: Eine Radfahrerin ist gestern Nachmittag in Ingolstadt mittelschwer verletzt worden. Die 61-Jährige war mit ihrem Pedelec auf dem Radweg am Stadtweg unterwegs, als ihr an einer unübersichtlichen Stelle plötzlich zwei Geisterradler entgegenkamen. Die Räder stießen zusammen, die Frau stürzte und wurde verletzt. Sie kam ins Krankenhaus. Die beiden Geisterradler im Alter von 22 und 24 Jahren bekommen eine Anzeige wegen fahrlässiger Körperverletzung. Glückwunsch nach Eichstätt. Das Landratsamt hat es ins Magazin Stern geschafft. Hintergrund ist die Aktion Unternehmen mit Zukunft. Diese Auszeichnung ging nun ans Landratsamt. Mit 4 von 5 möglichen Sternen wird die Einrichtung als moderner und zukunftsorientierter Arbeitgeber gewürdigt. Ein besonderer Fokus lag dabei auf der Weiterentwicklung verschiedener Bereiche wie Ausbildung, Weiterbildung und flexible Arbeitszeiten im Landratsamt Eichstätt. Vor dem Start des neuen Kindergartenjahres gibt es heute gute Nachrichten. Es stehen nur noch 10 Kinder auf einer Warteliste für einen Kindergartenplatz in Ingolstadt. Insgesamt werden 6.850 Kids in 127 Kindertageseinrichtungen betreut. Allein 2.300 davon in Kitas der Stadt Ingolstadt, teilte die Verwaltung mit. Mit dem neuen Kinderhaus am Piuspark stehen 86 zusätzliche Plätze bei einem freien Träger zur Verfügung.
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4: Hier die aktuellen Meldungen von den Straßen bei uns in der Region. Wenn ihr gerade auf der A9 Ingolstadt in Richtung München unterwegs seid, fahrt zwischen den Anschlussstellen Allershausen und Kreuz Neufahrn vorsichtig. Hier kommt es zu Verzögerungen durch erhöhtes Verkehrsaufkommen.
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1: Ich bin Florian Klaus. Nach Angriffen auf das Stromnetz in Brandenburg und Nordrhein-Westfalen wird weiter über besseren Schutz diskutiert. Hans-Walter Borries vom Bundesverband für den Schutz kritischer Infrastrukturen spricht von einer neuen Dimension der Bedrohung. David Riemer berichtet.
2: Borries bezeichnet die Angriffe als hybride Vorkriegsführung und sagt, eigentlich sei das eine Aufgabe für die Bundespolizei. Die technischen Schutzmöglichkeiten seien vorhanden, könnten die Unternehmen aber das 4- bis 6-fache kosten. NRW-Innenminister Reul fordert unter anderem eine Diskussion über Videoüberwachung und Drohnenabwehr. Dafür müssten zunächst allerdings die gesetzlichen Grundlagen und Fragen zu Zuständigkeit, Qualifikation und Haftung geklärt werden. Das sagte der Brandenburger SPD-Innenpolitiker Stohn.
1: Bessere Schutzmaßnahmen fordert auch Bayerns Wirtschaftsminister Aiwanger nach der Brandattacke auf eine Münchner Baustelle. Weil in der Nähe des Tatorts mehrere Rüstungsunternehmen sitzen, vermuten Ermittler einen politischen Hintergrund. Aiwanger sagte, dass feige Angriffe auf deutsche Unternehmen und Infrastruktur zunehmen. 2 Bulgaren waren nach dem Angriff festgenommen worden. Ronald Raue ist neuer Sportstaatsminister. Der zweimalige Kanu-Olympiasieger ist zum Nachfolger von Christiane Schenderlein ernannt worden.
3: Der Sport hat mir in meinem Leben unheimlich viel gegeben. Jetzt möchte ich etwas zurückgeben.
1: Das sagte Raue bei der Vorstellung mit Bundeskanzler Merz. Seine wichtigste Aufgabe wird laut Merz die deutsche Olympiabewerbung. Weingenießer dürfen sich auf einen guten Jahrgang freuen. Das hat Michael Zehnder vom Fränkischen Weinbauverband zur offiziellen Eröffnung der Fränkischen Weinlese in Iphofen gesagt. Um die Erntemenge einzuschätzen, sei es aber noch zu früh. Bayerns Landwirtschaftsministerin Kaniber sagte, dass Winzer aktuell unter einer Absatzkrise litten. Da müsse gegengesteuert werden.
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4: Aktuell sind bei uns im Herzen Bayerns keine größeren Störungen gemeldet.
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5: Mit einigen Wolken geht's durch den Abend. Vereinzelt kann auch Regen mit dabei sein. Das wird aber weniger in der kommenden Nacht. Die Tiefstwerte zwischen 13 und 16 Grad. Morgen der Freitag, da tritt der Spätsommer nochmal richtig auf. Anfangs noch mit ein paar Wolken, danach verbreitet sonnig mit bis zu 30 Grad. Der Radio in Wettertrend. Der Samstag kommt von Norden gebietsweise Regen durch, örtlich auch mit einem Gewitter. Am Nachmittag wird's von Norden her wieder freundlicher bei bis zu 24 Grad.
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7: Ein besonderer Garten mitten in Ingolstadt. Hinter der alten Anatomie des Deutschen Medizinhistorischen Museums wachsen Lavendel, Heilkräuter und zahlreiche andere Arzneipflanzen. Sorgsam geordnet und gepflegt zwischen barocker Museumsarchitektur und dem Münster. Doch ein solcher Garten entsteht und gedeiht nicht von allein. Gerade jetzt, wenn der Sommer langsam zu Ende geht, gibt es einiges zu tun. Schneiden, zurücknehmen, ernten, schützen und entscheiden, was bleiben darf. Bei der Gartenführung Herbstarbeiten im Arzneipflanzengarten haben Gärtnerin Sabine Duschek und Apothekerin Sigrid Billig gezeigt, was im Garten jetzt ansteht und welche Geschichten und medizinischen Anwendungen hinter den ausgewählten Pflanzen stecken. Zum Beispiel Herbstzeitlose, Cannabis, amerikanische Kermesbeere, Mutterkraut, rote Beete, Schwarzkümmel, Artischocke, Wunderbaum, Lein, Ingwer, Kurkuma oder Galgant. Zum Kulturkanal begrüßt Sie ganz herzlich Heike Haberl. Wer den Garten des Medizinhistorischen Museums besucht, sieht natürlich zunächst vor allem die Pflanzen. Doch bei genauerem Hinschauen wird deutlich, jede Jahreszeit stellt andere Aufgaben. Und gerade der Herbst ist für Gärtnerin Sabine Duschek eine wichtige Übergangszeit. Manche Pflanzen werden zurückgeschnitten, andere bleiben bewusst stehen. Und bei Arzneipflanzen geht es nicht zuletzt auch um die Frage, wann der richtige Zeitpunkt für Ernte und Rückschnitt gekommen ist. Sabine Duschek erklärt, worauf sie dabei achtet.
8: Ja, Anfang September geht es eigentlich dann schon wieder los, dass wir in den Heckenschnitt gehen. Also jetzt werden dann auch mal meine Kollegen anrücken, da bin ich dann mal nicht alleine. Und da ist dann auch die große Hebebühne da. Wir fangen da meistens montags an, weil das Museum geschlossen hat. Das ist jetzt dann Mitte September soweit. Da kommen dann zwei Trupps zur Verstärkung. Und da schneiden wir dann erst die Hainbuchenhecke und auch die Linden werden geschnitten. Dafür brauchen wir dann eben auch die Hebebühne. Genau, und danach kommt dann der Buchs dran. Das ist dann eine Woche später, wird dann der Buchs geschnitten.
7: Was muss jetzt geschnitten werden, zurückgenommen werden oder vielleicht sogar ganz aus dem Garten genommen werden? Und was darf den Winter über im Beet bleiben?
8: Bei mir darf jetzt hier alles im Beet bleiben. Es geht eigentlich darum, dass man auch im Winter was zu sehen bekommt. Also es gibt natürlich Sachen, die ich jetzt zurückschneiden sollte oder könnte. Ich meine, ich muss jetzt wie bei der Kermisbeere mal die Früchte reduzieren, damit ich einfach nicht so viele Aussamungen habe. Also ich habe viele Pflanzen, die mich dann das ganze Jahr über ärgern, wenn ich im Herbst zu viele Samenstände habe stehen lassen. Aber grundsätzlich lasse ich einiges stehen. Einmal für die Insekten, dass die halt auch im Winter irgendwas finden, wo sie sich verstecken können. Und auch für die Gäste, damit die einfach noch was zu sehen bekommen. Manche Sachen würde ich natürlich gerne radikal wegschneiden, damit ich nicht so viele Samen habe und so viele wilden Nachkömmlinge. Aber sonst hätte ich ja das ganze Jahr nichts zu tun.
7: Ja, dieser Garten sieht ja unglaublich schön und gepflegt aus. Was an Arbeit steckt da dahinter, um das zu jeder Jahreszeit so zu erhalten?
8: Ja, hauptsächlich ist es Unkrautjäten tatsächlich, wobei es ja kein Unkraut ist, sondern es sind eigentlich alles Pflanzen, die hier rein gehören, nur nicht immer wissen, wo ihr Beet ist. Das heißt, also ich fange manche auch einfach wieder ein. Man sieht auch oft auf einem Weg im Beet, sieht man dann zum Beispiel jetzt ein dickes, fettes Lungenkraut wachsen. Das lasse ich aber bewusst da stehen, weil ich es dann jetzt im Herbst, wenn es dann wieder passt, von der Jahreszeit, weil im Herbst kann man eher die Pflanzen umsetzen, ohne dass sie großen Schaden nehmen. Und dann setze ich sie wieder in ihr Beet. Meine kleinen Fremdgänger fange ich dann eben alle wieder ein, wenn sie jetzt nicht groß stören. Ich habe natürlich auch Sachen wie den Schachtelhalm oder so, die halten mich das ganze Jahr auf Trab. Der wächst überall, wo er eigentlich nicht soll. Dann jetzt im Sommer war halt also auch hauptsächlich Gießen natürlich. Da habe ich dann auch immer ein schlechtes Gewissen, weil wir ja doch so viel Leitungswasser verplempern. Ich gieße aber nur zweimal die Woche. Also viele fragen mich dann, ja, gießt sie jetzt jeden Tag? Also nein, ich gieße halt dann wirklich durchdringend. Also die Pflanzen können das auch lernen, dass sie ihr Wasser von weiter unten holen. Das heißt, also es bringt mir nichts, wenn ich da so einen halben Liter immer drauf pritschel und das dann jeden Morgen und jeden Abend, sondern lieber gieße ich durchdringend und die Pflanze wurzelt tiefer und weiß, dass sie unten ihr Wasser holen kann. Und wer es nicht schafft, hat Pech gehabt tatsächlich. Also ich kann nicht die ganze Zeit mit Gießen verbringen. Ich muss hier auch das Unkraut an den Wegen entfernen. Ich muss mit dem Rechen über den Riesel gehen, damit der Weg wieder schön aussieht. Die ein oder andere Pflanze verlangt natürlich auch ein bisschen Dünger. Oder dann auch zwischendurch mal einen Rückschnitt, damit sie wieder ein bisschen buschiger wachsen.
7: Ja, offenbar kriegen Sie von den Besuchern und Besucherinnen ziemlich viele Fragen gestellt, was auch der Ausgangspunkt wohl für diese Führungen ist. Was sind so die häufigsten? Was möchten die Besucher am meisten wissen?
8: Das ist sehr unterschiedlich, aber es gibt die Hauptfrage, die mir quasi jeden Tag gestellt wird, ist, ja, habt ihr da gar keinen Zünsler? Oder geht der Zünsler, da habt ihr auch Probleme. Also kommt immer darauf an, ob die Leute die Löcher im Buchs gefunden haben oder nicht. Aber der Zünsler ist tatsächlich das Hauptthema. Also das werde ich täglich gefragt. Und wir spritzen gegen den Zünsler oder ich spritze gegen den Zünsler. Der ist aber tatsächlich auch nicht mein Hauptproblem, sondern ich habe einen Pilz im Buchs. Dieser Pilz zerstört die Triebe. Und daher kommen eigentlich die Löcher, die ich jetzt hier in meinem Buchs habe, kommen von diesem Pilz. Und dann werde ich noch hin und wieder mal nach dem Cannabis gefragt. Oder der ein oder andere möchte wissen, wie viel von dieser Giftpflanze er denn bräuchte, um jemanden um die Ecke zu bringen. Da muss ich mich dann auch mit Ratschlägen immer zurückhalten, weil ich möchte ja nicht mitschuldig sein.
7: Das ist natürlich völlig verständlich. Aber der Arzneipflanzengarten im Deutschen Medizinhistorischen Museum ist eben nicht nur ein Ort zum Anschauen, sondern erzählt auch davon, wie eng Pflanzenwissen, Gartenbau und Medizin miteinander verbunden sind. Und genau diese Verbindung interessiert Apothekerin Sigrid Billig. Denn hinter vielen Pflanzen, die uns heute vielleicht vor allem als hübsche Gartenstauden begegnen, steckt eine lange Geschichte ihrer medizinischen Verwendung. Ja, Frau Billig, wir sind hier nicht in einem unter Anführungszeichen gewöhnlichen Nutzgarten, sondern in einem Arzneipflanzengarten. Was macht
9: diesen Garten so besonders?
10: Bei uns im Garten finden Sie ungefähr 260 Arzneipflanzen und jede Pflanze, die Sie wirklich hier sehen, wird oder wurde medizinisch verwendet. Ja, und das ist das Besondere. Viele Pflanzen sind auch bekannt, kennen sehr viele Menschen oder Besucher, die zu uns kommen, aber ihnen ist gar nicht bewusst, dass es eben medizinisch genutzt wurde oder medizinisch verwendet wird nach wie vor.
9: Ja, wenn jetzt im Herbst die Pflanzen herbst- und winterfest gemacht werden, hat das dann auch was mit den medizinischen Wirkstoffen, die die Pflanze hat, zu tun?
10: Ganz unterschiedlich. Manche Pflanzen haben die höchste Arzneistoffqualität und Menge kurz vor der Blüte. Es gibt aber auch Pflanzen, zum Beispiel, wenn sie die Wurzeln ernten, die eben dann erst im Herbst wirklich reif werden, in Anführungszeichen. Wenn Sie zum Beispiel ganz klassisch an den Meerrettich denken, also der eben jetzt dann wirklich im Herbst geerntet wird, oder auch wenn Sie an Früchte denken, wie die Quitte zum Beispiel, das sind so typische Pflanzen, rote Beete, die eben dann im Herbst erst wirklich so den höchsten Wirkstoffgehalt einfach haben.
9: Verändert sich der Gehalt bestimmter Wirkstoffe im Lauf der Jahreszeiten?
10: Auf jeden Fall. Also der Gehalt verändert sich sehr. Also das kann man jetzt auch wieder nicht so pauschal sagen. Es kommt wirklich auf die Pflanze an. Wenn Sie den Bärlauch nehmen, der ist im Frühjahr vor der Blüte, hat er den höchsten Wirkstoffgehalt. Den sieht man jetzt gar nicht mehr. Der ist komplett schon eingezogen. Und andere Pflanzen, wo man die Samen erntet, wie zum Beispiel beim Schwarzkümmel, die sind eben jetzt gerade reif.
9: Gibt es eine Pflanze hier im Arzneipflanzengarten, von der Sie sagen, die kennt zwar jeder, aber man weiß heute eigentlich kaum mehr, wie die medizinisch mal genutzt wurde?
10: Ganz typisch zum Beispiel das Stiefmütterchen. Stiefmütterchen, glaube ich, kennt jeder. Medizinisch wurde es verwendet, wird auch nach wie vor verwendet, zum Beispiel bei Milchschorf, bei Kindern.
9: Wie eng gehören für Sie als Apothekerin Garten- und Medizingeschichte zusammen?
10: Das eine geht nicht ohne das andere. Wenn wir schauen, wie die Gärten entstanden sind, dann ist es wirklich, wenn wir irgendwie im medizin-pharmazeutischen Bereich sind, sind das immer Arzneipflanzen, die über die Alpen zu uns gekommen sind, die aus dem Osten zu uns gekommen sind. Also so ganz klassisch, Mönche haben eine Arzneipflanze im Gepäck gehabt, haben sie über die Alpen zu uns gebracht, dann sind sie von den Klostergärten in die Bauerngärten gekommen und dann, also immer weiter ist es gegangen. Manche wurden dann tatsächlich von Privatleuten nur wegen der Optik angebaut, aber das ist so ganz klassisch. Also für mich als Apothekerin haben ja sehr viele Pflanzen einfach wirklich dieses ja medizinisch-pharmazeutische. Also ich sehe immer irgendwie die Arzneipflanze auch in den wunderschön blühenden Pflanzen.
9: Was können die Besucherinnen und Besucher jetzt nach dieser Führung vielleicht anders sehen, wenn sie durch diesen Garten oder auch ihren eigenen Garten gehen?
10: Dass es sehr viel Arbeit macht, den Garten wirklich so in Schuss zu halten. Also unser Garten ist immer eine Augenweide, egal ob Sie im Frühjahr kommen, im Sommer oder im Herbst, auch im Winter. Im Winter sieht man die Struktur des Gartens, also das Konzept. Man sieht, dass zum Beispiel die Sommerlinde, also der Garten ist eingerahmt durch eine Heckenkombination. Wir haben die Sommerlinde und da sieht man eben im Winter, dass sie zum Beispiel in Form einer waagrechten Palmette gezogen ist. Ein Hauptstamm und die Hauptäste sind waagrecht in die Länge gezogen. Man sieht so dieses Gerüst, auch das ist sehr schön. Man sieht die immergrünen Pflanzen, die in der Blütenpracht des Sommers eigentlich mal so ein bisschen untergehen. Und das ist dann auf einmal das Grün des Gartens. Also auch im Winter ist unser Garten attraktiv. Zu jeder Jahreszeit sehr schön. Was ist der Mehrwert nach dieser Gartenführung? Auch ein paar Tricks und Tipps, wie man nicht winterharte Pflanzen vielleicht einfacher überwintern kann, dass man nicht alle Pflanzen reinnehmen muss, sondern dass man sie vielleicht auch außen mit einem Schutz versehen kann, sodass das Gärtnern vielleicht auch ein bisschen einfacher wird.
11: Was die Besucher aus der Führung mitnehmen, eigentlich, dass sie sich gar nicht so stressen müssen, was so die eine oder andere Pflanze angeht. Also ich glaube, hier im Garten bleibt mir nichts anderes übrig, als alles am Leben zu erhalten. Aber für mich privat zu Hause, da habe ich zum Beispiel die Pflanzen, die schaffen es entweder oder sie schaffen es nicht. Also wenn sie nicht geeignet sind oder auch wenn ich nicht den geeigneten Platz habe, eben um sie zu überwintern oder so, dann sollte ich mir den Stress nicht antun. Was wir ja heute hatten, waren ja relativ viele Pflanzen, die mit Trockenheit gut klarkommen. Und ich glaube, darauf müssen wir uns eben auch einstellen in Zukunft. Und wer nicht eine riesen Wasserrechnung haben möchte, weil er seinen Garten am Leben erhalten muss, oder will, der sollte sich halt auch einfach ein bisschen auf Pflanzen stützen, die mit der Trockenheit besser klarkommen. Weil das ist wahrscheinlich etwas, womit wir uns jetzt abfinden müssen.
9: Gibt es eine Pflanze hier, die Sie den Besuchern und Besucherinnen besonders ans Herz legen würden oder die Ihnen besonders ans Herz gewachsen ist?
10: Eine meiner Lieblingspflanzen ist der Herzsame, Cardius bermum halicacabum, ist eine rankende Pflanze, die aus südlichen Gefilden zu uns gekommen ist. Und zwar tatsächlich ursprünglich, um Gartenzäune zu begrünen, weil sie sich eben so schön hochrankt. Und Cardius bermum, der Gattungsname sagt es schon, Herzsame, wenn wir das übersetzen, hat ganz kleine weiße Blüten und jetzt zu dieser Jahreszeit entwickeln sich so ballonartige Früchte, die zunächst grün sind, dann braun abtrocknen. Und wenn wir die Ballons aufziehen, haben wir genau 3 Samen in jedem Ballon. Kohlrabenschwarz mit einem weißen stilisierten Herz drauf. Sehr schön. Die Pflanze wird nach wie vor medizinisch verwendet. Und zwar bei juckenden Ekzemen kommt die Pflanze zum Einsatz. Gehört aber zu den Saponinen. Damit kann man also auch Wäsche waschen.
11: Was ich ganz gern mag, ist der Mönchspfeffer. Ich glaube, den mag ich besonders gern. Ich finde, der riecht so wahnsinnig gut und der sieht so schön aus. Und der ist eigentlich auch pflegeleicht. Also der braucht nichts. Den schneide ich halt ein bisschen zurück. Die verblühten Blütenstände auch erst im Frühjahr. Und damit er ein bisschen kompakter bleibt und nicht irgendwie das ganze Beet einnimmt. Aber der Mönchspfeffer ist so mein Favorit. Da sind auch die Insekten hängen da dran. Das ist irre. Sogar die Holzbiene lässt sich dann immer dazu herab, auch am Mönchspfeffer zu knabbern. Den finde ich ganz toll. Der hat auch kein Problem mit irgendwelchen Schädlingen. Der braucht nicht viel Wasser. Und der ist einfach schön. Und den kann man eben auch, also den habe ich auch in Medikamentenform zu Hause, weil der auch wirklich gut ist bei Frauenleiden.
7: Ein Garten verändert sich mit den Jahreszeiten. Und mit ihm auch die Arbeit der Menschen, die ihn pflegen. Im Arzneipflanzengarten des Deutschen Medizinhistorischen Museums gehört zu dieser Arbeit noch etwas anderes. Das Wissen darum, welche Pflanzen hier wachsen, welche Wirkungen ihnen zugeschrieben werden und welche Geschichten sich mit ihnen verbinden. Die Herbstführung mit Gärtnerin Sabine Duschek und Apothekerin Sigrid Billig hat damit nicht nur gezeigt, was jetzt im Garten zu tun ist. Sie hat auch einen kleinen Einblick darin gegeben, wie lebendig Medizingeschichte sein kann, wenn man sie wachsen, riechen und anfassen kann. Das war's für heute vom Kulturkanal. Unsere Beiträge und Sendungen gibt es, wenn Sie mögen, alle auch zum Nachhören. Die Podcasts finden Sie auf unserer Website kulturkanal-ingolstadt.de und auf Facebook. Einen schönen frühherbstlichen Abend, vielleicht ja in Ihrem eigenen Garten, wünscht Ihnen Ihre Heike Haberl.
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0: 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Aktuell sind bei uns im Herzen Bayerns keine größeren Störungen gemeldet.
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1: Ich bin Yves Simon. In der Schlussphase des Wahlkampfs in Sachsen-Anhalt hat Bundeskanzler Merz das Bundesland besucht. Er hat dort für den CDU-Kandidaten Schulze geworben. Außerdem warnt er weiterhin vor Stimmen für die AfD.
2: Wer möchte, dass Deutschland ein offenes und liberales Land bleibt? Und wer möchte, dass Sachsen-Anhalt ein interessanter, auch europäisch interessanter Standort bleibt, der darf am Sonntag nicht die AfD wählen.
1: Schon im ARD-Sommerinterview hatte Merz gesagt, er könne sich nicht vorstellen, dass internationale Unternehmen in einem AfD-geführten Sachsen-Anhalt investieren. Nach der Brandattacke auf eine Baustelle in München in der Nähe mehrerer Rüstungsunternehmen fordert jetzt der bayerische Wirtschaftsminister Aiwanger bessere Schutzmaßnahmen. Ist ja auch schließlich nicht der erste Fall, in dem ein Technologieunternehmen mit Nähe zur Sicherheits- und Verteidigungsindustrie ins Visier gerät. Zwei Bulgaren sind inzwischen festgenommen worden, nachdem jemand letzte Nacht Brandsätze auf die Baustelle im Münchner Osten geworfen hatte. Deutschland bekommt einen Olympiasieger als neuen Sportstaatsminister. Der zweimalige Kanu-Goldgewinner Roland Raue geht ins Bundeskanzleramt. Das hat Bundeskanzler Merz jetzt auf Instagram bekannt gegeben. Er folgt damit der bisherigen Staatsministerin Christiane Schenderlein nach. Der Bundesgerichtshof hat den jahrzehntelangen Streit zwischen der Band Kraftwerk und dem Hip-Hop-Produzenten Moses Pelham weitgehend geklärt. Dabei geht es um sogenanntes Sampling. Pelham hatte 2 Sekunden aus einer Kraftwerkaufnahme verwendet. Der BGH hat jetzt aber klargestellt, dass das zulässig ist, zumindest für den Zeitraum ab 2021, um den es gegangen ist. Die Zeit vorher könnte aber nochmal Thema werden.
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3: Uns liegen momentan keine größeren Störungsmeldungen vor.
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4: Mit einigen Wolken geht's durch den Abend. Vereinzelt kann auch Regen mit dabei sein. Das wird aber weniger in der kommenden Nacht. Die Tiefstwerte zwischen 13 und 16 Grad. Morgen der Freitag, da tritt der Spätsommer nochmal richtig auf. Anfangs noch mit ein paar Wolken, danach verbreitet sonnig mit bis zu 30 Grad. Der Radio in Wettertrend. Der Samstag kommt von Norden gebietsweise Regen durch, örtlich auch mit einem Gewitter. Am Nachmittag wird's von Norden her wieder freundlicher bei bis zu 24 Grad.
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1: Uns liegen momentan keine größeren Störungsmeldungen vor.
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1: Ich bin Yves Simon. Paukenschlag bei Volkswagen. Der VW-Aufsichtsrat hat am Abend den Sanierungsplan des Vorstands einstimmig abgesegnet. Weltweit sollen 50.000 zusätzliche Stellen wegfallen. Außerdem stehen 4 deutsche Werke auf der Kippe. Genauer gesagt geht es da um die Standorte Emden, Zwickau, Hannover und Neckarsulm. Dort werden Modelle hergestellt, die zwischen 2031 und 2034 eingestellt werden. Bisher gibt es keine wettbewerbsfähigen Nachfolger, die in diesen Werken gebaut werden könnten. VW sucht zwar aktuell nach Alternativen, bleibt da aber noch vage. Nach dem Brandanschlag auf eine Baustelle in München letzte Nacht spricht der bayerische Innenminister Herrmann von einem politischen Hintergrund. Der Tatort liegt in der Nähe von Bürogebäuden mehrerer Rüstungsunternehmen. Nach den Angriffen der letzten Zeit auf die Stromversorgung und den Leipziger Flughafen hat Herrmann gesagt:
2: Diese Risiken müssen wir sehr ernst nehmen und darauf gefasst sein, dass sich so etwas jeden Tag an irgendeinem anderen Ort in Deutschland ebenso ereignen kann.
1: 2 tatverdächtige Bulgaren sind in München festgenommen worden. In Neu-Ulm in Schwaben ist am Abend ein Blindgänger aus dem Zweiten Weltkrieg gefunden und dann nach kurzer Verzögerung erfolgreich entschärft worden. Rund 500 Meter um den Fundort in Pfuhlerried ist eine Sperr- und Evakuierungszone eingerichtet worden. Inzwischen sind alle Sperren aber wieder aufgehoben. Die Bahnstrecke Ulm-Augsburg und auch die B10 waren nicht beeinträchtigt. Seit heute geht Uber in London mit selbstfahrenden Taxis an den Start. Fahrgäste können die Fahrten zum regulären Tarif ohne Aufpreis buchen. Günstiger ist es allerdings auch nicht. Zum Start sind erstmal nur 15 elektrisch betriebene Ford Mustang im Einsatz, noch mit Sicherheitsfahrer am Steuer, der das Auto aber quasi nur überwacht. Wer Robotaxis bevorzugt, kann sie in der App in den Voreinstellungen auch direkt auswählen. Das System ist mit Daten aus über 70 Ländern trainiert worden. Außerdem hat es Testfahrten gegeben und das in über 500 Städten auf der ganzen Welt.
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3: Bei uns liegen im Herzen Bayerns momentan keine größeren Störungsmeldungen vor.
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4: Mit einigen Wolken geht's durch den Abend. Vereinzelt kann auch Regen mit dabei sein. Das wird aber weniger in der kommenden Nacht. Die Tiefstwerte zwischen 13 und 16 Grad. Morgen, der Freitag, da tritt der Spätsommer nochmal richtig auf. Anfangs noch mit ein paar Wolken, danach verbreitet sonnig mit bis zu 30 Grad. Der Radio in Wettertrend. Der Samstag kommt von Norden gebietsweise Regen durch, örtlich auch mit einem Gewitter. Am Nachmittag wird's von Norden her wieder freundlicher bei bis zu 24 Grad.
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1: Bei uns liegen im Herzen Bayerns momentan keine größeren Störungsmeldungen vor.
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1: Ich bin Yves Simon. Es ist das Thema in dieser Nacht. Der VW-Aufsichtsrat hat den Sanierungsplan des Vorstands einstimmig abgesegnet. Weltweit will Volkswagen weitere 50.000 Stellen abbauen. Vier deutsche Werke stehen außerdem auf der Kippe. Dazu gehören Emden, Zwickau, Hannover und Neckarsulm. In Zwickau zum Beispiel, da arbeiten 8.000 Beschäftigte in etwa. Und da ist unklar, ob es nach 2030 noch genug Käufer für die Modelle gibt, die dort gebaut werden. In Franken hat die Hauptweinlese begonnen. Nach zuletzt kühleren Nächten und ein bisschen mehr Regen sind die fränkischen Winzer jetzt auch wieder zuversichtlicher. Das hat die Aromaausbildung begünstigt, das zumindest meint der Fränkische Weinbauverband. Die Trauben sind wegen der Hitze zwar ein bisschen kleiner in diesem Jahr, aber gesund. In Franken startet jetzt die Hauptweinlese und damit in diesem Jahr außergewöhnlich früh. Die Weingenießer dürfen sich wieder auf einen guten Jahrgang freuen. Eine deutliche Mehrheit der Bundesbürger sieht Russland als Sicherheitsrisiko an. Im Westen sorgen sich laut ARD Deutschlandtrend fast 60% der Menschen wegen Moskau. Im Osten, da sind es nur 40%. Entsprechend unterschiedlich werden auch die Waffenlieferungen an die Ukraine beurteilt. Zum Start der Ära Jürgen Klopp als Fußball-Bundestrainer gibt es eine besondere Trikot-Überraschung. Ausrüster Adidas aus Herzogenaurach bringt zum Start in die Nations League ein neues Jersey raus. Es ist ein Abschiedstrikot, in dem wird die DFB-Elf am 24. September in Amsterdam gegen die Niederlande auflaufen. Der langjährige Ausrüster verabschiedet sich zum Jahresende. Ab 2027 übernimmt dann Nike. Wie das neue Trikot aussieht, das ist noch geheim.
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2: Uns liegen momentan keine größeren Störungsmeldungen vor.
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3: Meistens trocken und teilweise lockern die Wolken sogar auf. So geht's durch die Nacht bei Temperaturen zwischen 13 und 16 Grad. Der Freitag selber dreht der Spätsommer nochmal richtig auf mit verbreitet Sonnenschein am Nachmittag und bis zu 30 Grad. Der Radio in Wettertrend. Das Wochenende wird wechselhaft. Der Samstag von Norden her gebietsweise mit etwas Regen im Tagesverlauf. Am Nachmittag aber schon wieder freundlicher bei bis zu 24 Grad.
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1: Uns liegen momentan keine größeren Störungsmeldungen vor.

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1: Ich bin Yves Simon. Der VW-Aufsichtsrat hat den Sanierungsplan des Vorstands einstimmig abgesegnet. Weltweit sollen ja etwa 50.000 Stellen wegfallen. Außerdem stehen die Werke in Emden, in Zwickau, Hannover und auch in Neckarsulm auf der Kippe, weil die dort produzierten Modelle zwischen 2031 und 2034 auslaufen. Wettbewerbsfähige Anschlussproduktionen sind gerade nicht in Sicht. VW spricht deswegen nur vage von möglichen alternativen Nutzungskonzepten dort. Nach dem mutmaßlichen Brandanschlag auf eine Baustelle in der Nähe mehrerer Rüstungsunternehmen im Münchner Osten hat die Polizei zwei Tatverdächtige festgenommen. Es handelt sich dabei laut Landeskriminalamt um eine 28-jährige Frau und einen 38-jährigen Mann, beide aus Bulgarien. Bisher haben sich die zwei nicht zu den Vorwürfen geäußert. Eine Sorge aber kann uns Innenminister Herrmann nehmen.
2: Es geht nicht um Bedrohung der Bürgerinnen und Bürger in der Gesamtheit an jedem beliebigen Ort. Was wir feststellen, sind versuchte oder tatsächliche Anschläge. Jetzt ganz konkret im Zusammenhang mit Firmen, die im Rüstungs- und Sicherheitsbereich aktiv sind. Diese Risiken müssen wir sehr ernst nehmen.
1: Konkret will Herrmann das Sicherheitspersonal aufstocken. Zum Beginn der Briefwahl für die US-Zwischenwahlen in diesem Jahr will Präsident Trump deutlich strengere Regeln für die Briefwahl durchsetzen. Dafür hat er sich jetzt wieder an den obersten Gerichtshof gewendet. Eine Bundesrichterin hatte die Pläne vorher per einstweiliger Verfügung gestoppt. Sie hält die Regelungen kurz vor der Wahl für praktisch gar nicht umsetzbar und auch für verfassungswidrig. Im Bundesstaat North Carolina werden heute die Briefwahlunterlagen verschickt. In Lissabon gibt es jetzt ein Mahnmal für die 16 Todesopfer des Seilbahnunglücks vor einem Jahr. Es besteht aus Steinblöcken rund um einen 150 Jahre alten Olivenbaum. Eine gelbe Standseilbahn war bei schneller Bergfahrt aus den Schienen gesprungen.
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3: Hier die aktuellen Meldungen von den Straßen bei uns in der Region. Fahrt auf der A9 Nürnberg in Richtung Ingolstadt vorsichtig. Zwischen den Anschlussstellen Denkendorf und Lenting kommt es zu Behinderungen durch erhöhtes Verkehrsaufkommen.
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4: Meistens trocken und teilweise lockern die Wolken sogar auf. So geht's durch die Nacht bei Temperaturen zwischen 13 und 16 Grad. Der Freitag selber dreht der Spätsommer nochmal richtig auf mit verbreitet Sonnenschein am Nachmittag und bis zu 30 Grad. Der Radio in Wettertrend. Das Wochenende wird wechselhaft. Der Samstag von Norden her gebietsweise mit etwas Regen im Tagesverlauf. Am Nachmittag aber schon wieder freundlicher bei bis zu 24 Grad.
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1: Hier die aktuellen Meldungen von den Straßen bei uns in der Region. Fahrt auf der A9 Nürnberg in Richtung Ingolstadt vorsichtig. Zwischen den Anschlussstellen Denkendorf und Lenting kommt es zu Behinderungen durch erhöhtes Verkehrsaufkommen.
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1: Ich bin Yves Simon. In Deutschland ist die Zahl der Flüchtlinge, die hier leben, im ersten Jahr leicht gesunken. Jetzt sind es rund 3,5 Millionen. Das sind 20.000 weniger, berichtet die Neue Osnabrücker Zeitung. Ursache sind Abschiebungen, Ausreisen, aber auch Einbürgerungen. Besonders bei Geflüchteten aus der Ukraine nimmt der Zuwachs gerade deutlich ab. Ja, und gleichzeitig treibt Deutschland auch seinen Plan zu sogenannten Return Hubs weiter voran. In diese geplanten Abschiebezentren sollen ausreisepflichtige Ausländer kommen, die nicht in ihre Herkunftsländer zurückgebracht werden können. Heute trifft sich Innenminister Dobrindt in Kopenhagen mit Vertretern aus den Niederlanden, Österreich, Griechenland und Dänemark, um hier einen Schritt mal weiterzukommen. Für uns berichtet Sigrid Harms.
2: Die Länder wollen diese Abschiebezentren gemeinsam in Staaten außerhalb der EU einrichten. Mit welchen Ländern man im Gespräch ist, ist aber vorerst vertraulich. In den sogenannten Return Hubs sollen Ausländer untergebracht werden, die nicht abgeschoben werden können. Zum Beispiel, weil sich ihr Heimatland im Krieg befindet oder sie nicht zurücknehmen will. Das kann abgelehnt